0: Der deutsch-französische Rüstungskonzern KNDS verschiebt seinen geplanten Börsengang. Grund seien die aktuellen Schwankungen an den Finanzmärkten. Medien berichten, dass es zudem Zweifel gibt, ob sich genug Investoren für die angestrebte Bewertung von mehr als 12 Milliarden Euro finden. KNDS stellt unter anderem den Kampfpanzer Leopard 2 und die Panzerhaubitze 2000 her. Bei der Fußball-WM wird in diesen Minuten das Spiel von Gastgeber USA und Bosnien-Herzegowina angepfiffen. Davor haben Belgien und England es ins Achtelfinale geschafft. Die Belgier gewannen 3:2 nach Verlängerung gegen Senegal, die Engländer 2:1 gegen die Demokratische Republik Kongo. In Bochum startet heute das Musikfestival Bochum Total zum 40. Mal. Bis Sonntag verwandelt sich das Bermuda-Dreieck in eine große Open-Air-Bühne. Bei freiem Eintritt treten Künstler wie Jupiter Jones und Thomas Godoy auf.
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0: Ab heute Morgen soll der Zugverkehr zwischen Wuppertal und Düsseldorf wieder normal laufen. Das Stellwerk in Wuppertal-Vohwinkel ist nach gut 2 Wochen repariert. David Rühl, WDR aktuell.
2: Wenn der Betrieb morgens wieder losgeht, sollen die S-Bahnen 9 und 28 wieder rollen. Auch die Regionalexpresslinien 13 und 49 fahren dann wieder planmäßig, heißt es von der Bahn. Bis dahin verkehren von Hagen nach Düsseldorf noch Ersatzbusse und auch von Essen über Fellbad nach Wuppertal ist der Zugverkehr noch betroffen. Der Ersatzverkehr zwischen Hagen, Wuppertal und Köln aufgrund der Generalsanierung. Der bleibt allerdings noch bestehen bis zum 10. Juli.
0: Und das Wetter in NRW. Bei Tiefstwerten zwischen 16 und 10 Grad ist es meist sternenklar. Tagsüber gibt es erst mehr Sonne, später mehr Wolken und auch Schauer und Gewitter. Und viel Wind. In Hattingen bis 24, in Lünen bis 25 und in Soest bis 26 Grad. Das war WDR aktuell.
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1: Die Nachrichten mit Magdalena Dietz. Guten Morgen. Die Bundesregierung hat sich am späten Abend auf mehrere Reformen geeinigt. Details sind noch nicht bekannt, aber einige Punkte sind klar. Bianca Schwarz, WDR Berlin.
2: Es gibt eine Einigung im Bereich Wachstum und Beschäftigung und es gibt eine Einigung in Sachen Einkommenssteuerreform. Die Ergebnisse sollen am Vormittag um 9 Uhr bei einer Pressekonferenz vorgestellt werden. Im Großen und Ganzen einig waren sich CDU, CSU und SPD bereits vor den Gesprächen in den Punkten, die sie schon im Koalitionsvertrag festgehalten hatten. Kleine und mittlere Einkommen sollen entlastet, die Arbeitszeit flexibler werden. Strittig waren die Details, zum Beispiel die Frage, wie eine Steuerreform gegenfinanziert werden könnte.
1: Russland hat in der Nacht die ukrainische Hauptstadt Kiew wieder mit Drohnen und Raketen angegriffen. Laut Bürgermeister Klitschko wurden mehrere Wohngebäude getroffen, einige Dächer stehen in Flammen und in einem getroffenen neunstöckigen Wohnhaus sind wohl mehrere Menschen eingeschlossen.

0: waren. Am Wochenende waren auch schon mehrere Kinder nach dem Baden im Naturbad in Ennigerloh an Magen-Darm erkrankt. Jetzt ist klar, durch das Norovirus.
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0: Im Prozess um eine mutmaßliche Gruppenvergewaltigung in Heinsberg hat das Landgericht Aachen die Haftbefehle gegen die 5 Angeklagten aufgehoben. Nach der Aussage des 17-jährigen Opfers sieht das Gericht keinen dringenden Tatverdacht mehr. Zu den Gründen Thomas Wenkert, WDR Aachen.
2: Da können wir nur spekulieren. Der Prozess findet ja unter Ausschluss der Öffentlichkeit statt. Das mutmaßliche Opfer hat jetzt vor Gericht ausgesagt. Und offenbar gibt es nach dieser Aussage Zweifel, dass es im vergangenen Oktober in Heinsberg-Unterbruch zu einer Gruppenvergewaltigung gekommen ist. Klar ist jetzt, die 5 Männer im Alter zwischen 17 und 27 Jahren aus Syrien und dem Irak bleiben nicht mehr in Untersuchungshaft. Vieles deutet jetzt auf einen Freispruch hin. Das Urteil soll am 21. Juli verkündet werden.
0: Und das Wetter in Nordrhein-Westfalen. Bei Tiefstwerten zwischen 16 und 10 Grad ist es meist sternenklar. Tagsüber gibt's erst mehr Sonne, später mehr Wolken und auch Schauer und Gewitter und viel Wind. In Coesfeld bis 24, in Herten bis 25 und in Bonn bis 26 Grad. Das war WDR aktuell.
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0: 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Die Nachrichten mit Magdalena Dietz. Guten Morgen. Fast 8 Stunden, vom Nachmittag bis in die Nacht, hat die schwarz-rote Koalition im Kanzleramt um ihr Reformpaket gerungen und hat sich geeinigt. Die Ergebnisse sollen am Vormittag in einer Pressekonferenz vorgestellt werden. Bianca Schwarz, WDR Berlin, was weiß man denn bis jetzt?
1: Es ist tatsächlich nichts nach außen gedrungen und es könnte ja auch ein gutes Zeichen sein, denn insgesamt waren alle sehr vorsichtig. Es haben wirklich alle gemeinsam großen Wert darauf gelegt, dass bis zu dieser Pressekonferenz heute um 9 Uhr keine Details verraten werden. Das Einzige, was man weiß, es gibt 2 Einigungen, eine im Bereich Wachstum und Beschäftigung und eine in Sachen Einkommenssteuerreform.
0: Die Ukraine ist in der Nacht Ziel einer besonders schweren russischen Angriffswelle geworden. Aus mehreren Städten wurden Explosionen gemeldet, darunter Saporischschja, Sumy und Kharkiv sowie der Hauptstadt Kiew. Nach Behördenangaben wurden sie durch Kampfdrohnen, Raketen und Marschflugkörper angegriffen. Mehrstöckige Gebäude sollen brennen, Wohnhäuser wurden demnach schwer beschädigt oder zerstört und mindestens 11 Menschen verletzt sowie eine Person getötet. Die USA und der Iran haben nach Angaben der Vermittlerstaaten Katar und Pakistan bei ihren indirekten Gesprächen Fortschritte erzielt. Die Verhandlungen sollen nun nach der Beisetzung des getöteten iranischen Staatsoberhauptes Ali Khamenei fortgesetzt werden. Das Begräbnis soll am 9. Juli stattfinden. In Remscheid ist am Abend ein 42-jähriger Mann bei einem Polizeieinsatz erschossen worden.

0: geht, sollen die S-Bahnen 9 und 28 wieder rollen. Auch die Regionalexpresslinien 13 und 49 fahren dann wieder planmäßig, heißt es von der Bahn. Bis dahin verkehren von Hagen nach Düsseldorf noch Ersatzbusse und auch von Essen über Fellbad nach Wuppertal ist der Zugverkehr noch betroffen. Der Ersatzverkehr zwischen Hagen, Wuppertal und Köln aufgrund der Generalsanierung, der bleibt allerdings noch bestehen bis zum 10. Juli.
1: Und das Wetter in NRW. Bei Tiefstwerten zwischen 16 und 10 Grad ist es meist sternenklar. Tagsüber gibt's erst mehr Sonne, später mehr Wolken und auch Regen und Gewitter. Dazu viel Wind. In Menden bis 24, in Münster bis 25 und in Unna bis 26 Grad. Und das war WDR aktuell.
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1: Die Nachrichten mit Magdalena Dietz. Guten Morgen. Die Bundesregierung hat sich am späten Abend auf mehrere Reformen geeinigt. Details sind zwar noch nicht bekannt, aber einige Punkte sind klar. Bianca Schwarz, WDR Berlin.
2: Es gibt eine Einigung im Bereich Wachstum und Beschäftigung und es gibt eine Einigung in Sachen Einkommenssteuerreform. Die Ergebnisse sollen am Vormittag um 9 Uhr bei einer Pressekonferenz vorgestellt werden. Im Großen und Ganzen einig waren sich CDU, CSU und SPD bereits vor den Gesprächen in den Punkten, die sie schon im Koalitionsvertrag festgehalten hatten. Kleine und mittlere Einkommen sollen entlastet, die Arbeitszeit flexibler werden. Strittig waren die Details, zum Beispiel die Frage, wie eine Steuerreform gegenfinanziert werden könnte.
1: Der deutsch-französische Rüstungskonzern KNDS verschiebt seinen geplanten Börsengang. Grund seien die aktuellen Schwankungen an den Finanzmärkten. Eigentlich wollte die Bundesregierung durch den Börsengang in das Unternehmen einsteigen. KNDS stellt unter anderem den Kampfpanzer Leopard 2 und die Panzerhaubitze 2000 her. Die Ukraine ist in der Nacht Ziel einer besonders schweren russischen Angriffswelle geworden. Aus mehreren Städten wurden Explosionen gemeldet, darunter Saporischschja, Sumy und Kharkiv sowie der Hauptstadt Kiew. Nach Behördenangaben wurden sie durch Kampfdrohnen, Raketen und Marschflugkörper angegriffen. Allein aus Kiew werden mehr als ein Dutzend Verletzte und mindestens 2 Tote gemeldet. Bei der Fußball-WM stehen die USA, Belgien und England im Achtelfinale. Die USA gewannen in der Nacht 2:0 gegen Bosnien-Herzegowina, die Belgier 3:2 nach Verlängerung gegen Senegal, die Engländer 2:1 gegen die Demokratische Republik Kongo.
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1: In Remscheid ist am Abend ein 42-jähriger Mann bei einem Polizeieinsatz erschossen worden. Zu den Hintergründen Annette Selle für WDR Aktuell.
3: Der Mann soll zuvor 2 Mädchen mit Pfefferspray bedroht haben. Als die gerufene Streife eintraf, habe er auch die Beamten mit dem Spray angegriffen und mit Werkzeug nach ihnen geworfen. Laut Staatsanwaltschaft und Polizei versuchten die Beamten, den Mann mit einem Taser zu stoppen, verfehlten ihn.

0: wärmer bis zu 29 Grad. 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
1: Um 6 mit Katharina Niesen. In Venezuela gilt seit heute eine Woche Staatstrauer. Die schweren Erdbeben sind 7 Tage her. Es gilt als sehr unwahrscheinlich, jetzt noch Überlebende zu finden. Fast 2300 Menschen sind offiziell ums Leben gekommen. Die UNO befürchtet aber noch Zehntausende unter den Trümmern. Dann gucken wir auf die Ukraine, wo es in der Nacht wieder mehrere heftige Angriffe gab, auch auf die Hauptstadt Kiew. Russland hat unter anderem mit Raketen auf mehrere Gebäude geschossen. Laut der Ukraine wurde ein Mensch getötet, mindestens 11 sind verletzt. Die Explosionen sollen wohl so laut gewesen sein, dass man sie selbst in den Bunkern tief in der Erde hören konnte. Und eine gute Nachricht für Pendlerinnen und Pendler, die durch Wuppertal müssen. Der Zugverkehr, da soll heute wieder ganz normal laufen. Das Stellwerk in Vohwinkel ist repariert. 2 Wochen lang hat es für Probleme gesorgt. Mehr von David Rühl dazu.
2: Wenn der Betrieb morgens wieder losgeht, sollen die S-Bahnen 9 und 28 wieder rollen. Auch die Regionalexpresslinien 13 und 49 fahren dann wieder planmäßig, heißt es von der Bahn. Bis dahin verkehren von Hagen nach Düsseldorf noch Ersatzbusse und auch von Essen über Fellbad nach Wuppertal ist der Zugverkehr noch betroffen. Der Ersatzverkehr zwischen Hagen, Wuppertal und Köln aufgrund der Generalsanierung, der bleibt allerdings noch bestehen bis zum 10. Juli.
1: Der Europäische Gerichtshof entscheidet heute, ob Google eine Milliardenstrafe wirklich zahlen muss. Das Unternehmen soll den Herstellern von Android-Smartphones unfaire Vorgaben gemacht haben. Zum Beispiel, dass auf den Smartphones bestimmte Google-Apps installiert sein müssen. Die EU-Kommission hatte deshalb schon vor Jahren ein Bußgeld von über 4 Milliarden Euro verhängt. Zum Schluss noch Fußball. Bei der Männer-WM sind alle Gastgeberteams weiter. Bei Mexiko und Kanada war es ja schon klar, die USA haben es heute Nacht geschafft. Das hat sich so angehört.
3: Malik Tillman, 2-0 United States!
1: Die US-Männer haben 2-0 gegen Bosnien-Herzegowina gespielt. Auch weiter sind England und Belgien. Nach Verlängerung gab es da ein 3-2 gegen Senegal. Belgiens Romelu Lukaku fasst es so zusammen.
4: Sorry für den Ausdruck, wir hatten wirklich Eier. Die braucht man für so ein Spiel.
1: Und das Wetter geht mit Sonne los. Gegen Mittag ziehen dann in Bremen und in NRW zieht es dann zu. Abends wird es auch in Berlin grauer. Und es kann teilweise windig sein. Dazu in Bremen bis 24 Grad, Essen 25 und Berlin 27. Morgen gibt es meistens einen trockenen Sonne-Wolken-Mix, außer in Bremen. Da zieht auch mal Regen durch. Am Samstag in Bremen und später auch in Berlin dann einzelne Schauer. In NRW bleibt sonnig und trocken.
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1: 6:30 haben wir, ihr hört Katharina Niessen. Und zuerst geht's um Politik und die Strategie in Deutschland für die nächste Zeit. Spitzenpolitikerinnen und Politiker von CDU, CSU und SPD haben sich gegen späten Abend da anscheinend geeinigt. Ein Punkt sind wohl weniger Steuern für kleine und mittlere Einkommen. Reporterin Bianca Schwarz sagt, das könnte durch die sogenannte Reichensteuer finanziert werden.
2: Das ist keine eigene Steuer, sondern es ist der höchste Steuersatz, den es in Deutschland gibt. Der gilt für unverheiratete Menschen so ab ungefähr 280.000 Euro Einkommen. Aber ich orakel gerade rum. Um das wirklich genauer zu wissen, müssen wir die Pressekonferenz um 9 Uhr abwarten.
1: Da will der Koalitionsausschuss die genauen Ergebnisse der Gespräche vorstellen. In Remscheid ist ein Mann bei einem Polizeieinsatz erschossen worden. Die Polizei selbst sagt zu dem Fall, dass der Mann zwei Mädchen mit Pfefferspray bedroht hat. Als die Einsatzkräfte ankamen, soll der 42-Jährige auch sie angegriffen haben. Laut Polizei konnte er mit einem Taser nicht abgehalten werden, sodass ein Beamter auf den Mann schoss. Das Bundesverfassungsgericht äußert sich heute zum Verbot von Sexpuppen, die aussehen wie Kinder. Seit 5 Jahren darf man die zum Beispiel nicht mehr kaufen oder besitzen. 2 Männer haben dazu Beschwerde eingelegt. Sie sehen sich in ihrer sexuellen Selbstbestimmung eingeschränkt. Dann noch was für alle, die eine PlayStation zu Hause haben. Spiele dafür soll man ab 2028 nur noch als Download bekommen. Auch andere Hersteller machen das ja teilweise schon. Neue PlayStation-Spiele als CD weiterverkaufen geht dann also auch nicht mehr. In Berlin ist ab heute wieder 4 Tage Fashion Week. Leute aus der Modebranche, Influencerinnen und Influencer und Promis kommen dafür. Shows und Events sind über die ganze Stadt verteilt. Die Fashion Week in Berlin gehört zu den wichtigsten Mode-Events in Deutschland. Inhaltlich geht's besonders um Nachwuchsförderung und das Thema Nachhaltigkeit. Und das Wetter geht mit Sonne los. Gegen Mittag ziehen dann in Bremen und in NRW Wolken rein. Abends wird's auch in Berlin grauer. Und es kann teilweise windig sein. Dazu in Bremen bis 24 Grad, Essen 25 und Berlin 27. Morgen gibt's meistens einen trockenen Sonne-Wolken-Mix, außer in Bremen. Da zieht auch mal Regen durch. Man kann nass werden am Samstag in Bremen und später auch in Berlin einzelne Schauer nur. In NRW bleibt's ganz sonnig und trocken.
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1: 7 Uhr ist es, ich bin Katharina Niesen. Eine Woche ist das schwere Doppelerdbeben in Venezuela jetzt her. Und trotzdem gibt's noch immer Menschen, die lebend gerettet werden können. Dazu Sebastian Riechel.
2: Gerade versuchen hunderte Rettungskräfte zum Beispiel einen Mann unter einem eingestürzten Haus rauszuziehen. Sie sind nur noch etwa einen Meter von ihm entfernt. Solche Rettungsaktionen sind aber die Ausnahme. Stand jetzt sind fast 2300 Menschen ums Leben gekommen und es gibt noch Zehntausende Vermisste. Die Regierung in Venezuela hat angeordnet, dass es ab heute eine Woche Staatstrauer gibt. Helfer aus der ganzen Welt sind mittlerweile im Einsatz. Viele kommen aus den USA, sogar das Militär ist da. Es hat die kaputte Startbahn vom Flughafen in der Hauptstadt Caracas repariert. Damit können jetzt wieder Hilfsflugzeuge landen.
1: Neben Essen und Wasser werden dringend Medikamente und Verbandsmaterial gebraucht. Ärztinnen und Ärzte warnen davor, dass sich Krankheiten ausbreiten, zum Beispiel durch offene Wunden. In der Ukraine gab es in der Nacht wieder mehrere heftige Angriffe, auch auf die Hauptstadt Kiew. Russland hat unter anderem mit Raketen auf mehrere Gebäude geschossen. Laut der Ukraine wurde ein Mensch getötet, mindestens 11 sind wohl verletzt. Die Explosionen sollen wohl so laut gewesen sein, dass man sie selbst in den Bunkern tief in der Erde hören konnte. Dann gucken wir auf das Regierungstreffen, bei dem es um die Strategie für die nächste Zeit ging. Die Chefinnen und Chefs von CDU, CSU und SPD haben sich am Abend offenbar bei mehreren Themen geeinigt. Details sind noch nicht bekannt. Es soll aber unter anderem Änderungen bei der Einkommensteuer geben. Die Ergebnisse sollen um 9 Uhr vorgestellt werden. Als nächstes geht's um mega beliebte Punkte. Die Kusama-Ausstellung im Museum Ludwig in Köln ist die erfolgreichste, die es jemals gab da. Sie hat damit eine von Edward Hopper abgelöst, von vor 20 Jahren. Schon jetzt waren fast 360.000 Leute in der Kusama-Ausstellung. Sie geht noch bis August. Alle Tickets für tagsüber sind schon weg. Zum Abschluss gibt's aber noch 2 Kusama-Nächte. Und zum Schluss habe ich noch ein russisches Paar, das sich für eine Verlobung in Lebensgefahr gebracht hat. Sie sind auf die Antenne vom Empire State Building in New York geklettert, auf über 400 Meter ohne Sicherung. Die beiden sind Extremsportler. Oben haben sie eine Flagge mit einer Friedensbotschaft ausgefaltet und sich kurz drauf verlobt. Nach der Kletteraktion wurden sie dann festgenommen. Und das Wetter, es geht heute mit Sonne los, dann wird's bedeckter und auch mal nass, zuerst in Bremen und NRW, gegen Abend auch in Berlin. Bremen kommt dazu bis auf 24 Grad, Dortmund 25 und Berlin 27 Grad. Morgen wird's höchstens in Bremen mal nass, sonst bleibt's trocken und sonnig. So geht Samstag in NRW auch weiter, sonst ist auch mal Regen zwischendurch angesagt.
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3: Keine Verlängerung, kein Elfmeterschießen. Ging ja flott heute Nacht. Die Bundesregierung hat sich echt noch vor Mitternacht auf ihr Reformpaket geeinigt. Ja, da kennt man ja von der Ampelregierung ganz andere Dienstzeiten. Die haben sich ja die Nacht immer um die Ohren geschlagen. Gucken wir mal, was jetzt dabei rausgekommen ist. Die Ergebnisse gibt's gegen Mittag. Ach ja, und gestern Abend wurde natürlich auch wieder Fußball gespielt. Gucken wir gleich drauf. Salam zusammen.

0: Afrobeats aus Nigeria von Davido und Omalay von Ost jetzt nach Zentralafrika. Da war gestern wieder einiges los. Die kongolesischen Fans haben aber natürlich auch weltweit ihr Team angefeuert. Das hat in Atlanta gegen England gespielt im 16. Finale der WM. Die Hoffnung war groß, dass sie es schaffen. Schließlich haben die ja auch schon unentschieden gegen Portugal gespielt und Usbekistan rausgekickt. Die Demokratische Republik Kongo ist zum ersten Mal ja seit 52 Jahren bei der WM dabei. Und auch für dieses Spiel gab es ein großes Public Viewing in Köln.
1: Mein Name ist Tresor und ja, ich bin ein Kongolese aus Köln und gucke hier gerade mit der Community zusammen das Spiel. Nach dem ganzen Krieg im Land gibt es nichts Größeres, als auf einer weltweiten Bühne uns zu präsentieren, unsere Stärken zu zeigen, weil wenn man über Kongo redet, redet man immer über Krieg, über negative Sachen und jetzt haben wir mal die Möglichkeit, was Positives zu sehen, zu zeigen. Zusammenhalt ist das, was die Kongolesen schon immer, glaube ich, stark gemacht hat. Vor allem, wenn man so jahrelang ausgebeutet wird, kannst du nichts anderes machen, außer zusammenzuhalten. Und deswegen finde ich es sehr schön zu sehen, dass viele junge Leute, kleine Kinder, erwachsene Leute hier sind. Man sieht, ne, was das auslösen kann. Ne? Ich glaube, die Spieler kriegen sowas auch mit. Ich habe sogar einen Song geschrieben dafür extra. Der heißt Soccer von Tre. Tre ist mein Künstlername. Es geht darum, dass wir Kongolesen nach 52 Jahren endlich wieder da sind. Alle Kongolesen feiern zusammen, tanzen zusammen. Und ich sage Toyeko Beta Soccer. Also wir sind gekommen, um Fußball zu spielen. Und Kongo Ekolunga, der Kongo wird gewinnen.
2: England gegen die Demokratische Republik Kongo. Les Leopards, die Leoparden wollen Geschichte schreiben. Dieses 16-Finale ist ihr erstes WM-K.O.-Spiel überhaupt.
1: Ich glaube das nicht. Ich bin nervös. Weiter Spiel. Super Kongo.
2: Mbemba schlägt den langen Ball in Richtung Strafraum. Der Ball kommt durch auf Brian Tsipenga. 1:0. Der Außenseiter führt.
1: Radio, Kongo führt einfach.
2: Es bleibt beim 1:0 und Les Leopards gehen mit einer Führung in die Halbzeitpause.
1: Egal, was heute passiert, egal wie das Spiel ausgeht, die haben uns jetzt schon super repräsentiert. Für mich ist das Schönste, dass Leute unsere Fahne sehen, also auch kleine Kinder heute im Treppenhaus. Ich habe dieses Trikot an und sie läuft an mir vorbei und sagt, Kongo, ne? Man wird endlich gesehen und man kann endlich zeigen, wir sind mehr als nur Krieg.
2: Der eingewechselte Anthony Gordon bringt den Ball zurück in den Strafraum und da ist Harry Kane. Ausgleich.
1: Warum steht er so alleine da? Keiner hat den gedeckt.
2: Harry Kane gegen 3 und trotzdem drin. England führt mit 2:1.
1: Hör doch 5 Minuten. Warum klären wir diese Bälle nicht? Da, das kann doch nicht sein.
2: Und das war's dann. Die Demokratische Republik Kongo macht ein super Spiel. Scheidet aber aus.
1: Ah, schade. Und man kann nur applaudieren, weil mit der Leistung haben die einfach Kongo auf die Mappe, auf die Karte wieder zurückgebracht.
0: Yes, die Stimmung für uns hat eingeholt. Cosmo-Reporter Jean-Luc Adelbach war knapp. Vielleicht schafft es ja der nächste Underdog. Wir begleiten morgen Nacht die kapverdische Community beim Spiel gegen Argentinien. Unsere Message ans kapverdische Team. Ihr könnt's schaffen, denn...

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0: Ihr hört Cosmo, es ist Donnerstag und wir feiern die Body Positivity. Im Sommer sehen wir ja viel mehr von unseren und anderen Körpern als sonst. Wenn ihr euch wohlfühlt, dann bleibt bitte gerne so und lasst euch bloß nicht verführen von irgendwelchen verlockenden Angeboten.
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0: Es ist erst 18 Minuten nach 7 und die Sonne scheint schon. Freibadwetter ist angesagt, Leute. Aber den Schutz nicht vergessen, ne?
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1: Die Schlagzeile.
2: In der Schweiz gibt es Sonnencreme for free.
1: Die Details.
2: Weil es so warm ist, kühlen wir uns ja gerade gerne im Wasser ab. Aber das kann für unsere Haut auch gefährlich sein. Sie ist dann nicht mehr so gut geschützt, wir fangen uns schneller einen Sonnenbrand ein und wir können dann auch eher Hautkrebs bekommen. Deshalb gibt es in der Schweiz Sonnencreme for free. Das berichtet der öffentlich-rechtliche Rundfunk im Land. Die Schweiz gehört zu den Ländern auf der Welt, in denen Hautkrebs am meisten verbreitet ist. Sonnencreme for free soll da helfen. Die Spender stehen an verschiedenen Spots. 70 gibt es insgesamt. In Schwimmbädern, in den Bergen und auch bei Events. Und klar, die Creme hat den hohen Lichtschutzfaktor 50. Aktionen wie diese in der Schweiz gibt es auch in anderen Ländern, auch in Deutschland. Die machen aufs Thema aufmerksam und entlasten uns finanziell.
1: Die Bedeutung.
2: Eine gute Sonnencreme muss nicht teuer sein. Auf Dauer kommen aber schon ein paar Euros zusammen. In der Schweiz organisiert das Ganze ein großes Kosmetikunternehmen. Die übernehmen auch komplett die Kosten. Ja, das ist gutes Marketing, aber auch die Krebsliga Schweiz unterstützt die Aktion. Ein Verein, und der macht sich stark für eine bessere Krebsverbeugung. Und von denen habe ich jetzt noch Tipps für euch. Sonnencreme ist für die Haut wichtig, klar. Sie sollte aber erst an dritter Stelle stehen. Noch wichtiger sind diese beiden Punkte. Im Schatten bleiben, vor allem in der Mittagszeit, plus Klamotten, Cappy und Sonnenbrille tragen.
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1: Um 7:30 mit Katharina Niesen. Russland hat wieder heftige Luftangriffe auf mehrere Städte in der Ukraine geflogen, unter anderem mit Drohnen und Raketen. Auch aus der Hauptstadt Kiew wurden Explosionen gemeldet und dass mehrere Wohnhäuser getroffen wurden. Mindestens 10 Menschen wurden demnach getötet. Reporterin Rebecca Barth ist in Kiew.
2: Der Aufgang eines mehrstöckigen Wohnhauses ist zusammengebrochen. Die Rettungskräfte vor Ort vermuten weitere Opfer unter den Trümmern. Der ukrainische Präsident hatte die Menschen im Land ausdrücklich vor der Nacht gewarnt. Den ukrainischen Geheimdiensten würden Informationen vorliegen, nach denen Russland einen massiven weiteren Luftangriff auf die Ukraine plane.
1: Viele Menschen sind deswegen schon am Abend runter in die U-Bahn-Station. In Venezuela gilt seit heute eine Woche Staatstrauer. Die schweren Erdbeben sind 7 Tage her. Es gilt als sehr unwahrscheinlich, jetzt noch Überlebende zu finden. Fast 2300 Menschen sind offiziell ums Leben gekommen. Die UNO befürchtet aber noch Zehntausende unter den Trümmern. Nicht nur bei uns sind die Spritpreise Thema. Auch in Polen zum Beispiel, da gibt es gerade heftige Kritik an der Regierung, weil die Preise an den Tankstellen extrem hochgegangen sind. Die Regierung betont, dass von Anfang an klar war, die Preisbremse ist nur eine Übergangslösung. Eine polnische Wirtschaftswissenschaftlerin sagt, dass Tankstellenbetreiber sich jetzt zu Beginn der Ferienzeit eventuell wieder Geld zurückholen wollen, nachdem sie monatelang die Preise nicht bestimmen durften. Zum Schluss noch Fußball. Bei der Männer-WM sind alle Gastgeberteams weiter. Bei Mexiko und Kanada war es ja schon klar. Die USA haben es heute Nacht geschafft. Das hat sich so angehört.
3: Malik Tillman, 2-0 United States!
1: Die US-Männer haben 2-0 gegen Bosnien-Herzegowina gespielt. Auch weiter sind England und Belgien. Nach Verlängerung gab es da ein 3-2 gegen Senegal. Belgiens Romelu Lukaku fasst es so zusammen.
4: Sorry für den Ausdruck. Wir hatten wirklich Eier. Die braucht man für so ein Spiel.
1: In Sachen Wetter ist erstmal sonnig, dann zieht's zu und regnet auch bald zuerst in Bremen und NRW, später dann auch in Berlin. Dazu in Bremen bis 24 Grad, Bonn 26, Berlin 27. Morgen bleibt's meist trocken bei 16 bis 25 Grad. So sieht's auch in NRW dann am Samstag aus. In Bremen und Berlin könnt ihr zwischendurch auch mal nass werden.
5: Die Belgier hatten also Eier. Hier braucht man auch für einen Heiratsantrag.
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5: Geneiden, ihr Romantiker. Falls ihr gerade an einem Heiratsantrag arbeitet, wie wär's mit dem Empire State Building in New York? Ja, ich weiß, es ist nicht mehr so special, aber ein Pärchen ist da jetzt auf eine Außenplattform geklettert, über 400 Meter hoch. Und da oben hängen die erstmal einen Banner auf mit einem Jimi Hendrix Zitat. When the power of love beats the power, the love of power. So rum. Also the world will know peace. Also es klingt irgendwie nach einer politischen Aktion mehr als nach einem Heiratsantrag. Aber der Typ ist dann vor ihr auf die Knie gegangen. Die beiden wurden danach verhaftet. Für mehr Romantik setzt euch doch einfach vor einen Sonnenuntergang. Warum diese Sonnenuntergänge uns so nahe gehen, darüber quatschen wir noch in dieser Stunde.

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1: Die Campingplätze sind verteilt, Zelte aufgebaut. Heute startet die Party und morgen dann die Konzerte. Open Air und drumherum der Fühlinger See. Köln is ready für Summer.

0: und nicht nur die Acts auf der Green und Red Stage sind sehenswert, sondern auch die DJs, die direkt am Ufer auflegen und die Crowd zum Dancen bewegen. Samstag gibt es tagsüber sogar einen Day Rave mit dem italienischen DJ Kibba. Kibba ist der Kopf des Basshall-Labels und bekannt dafür, dass er in seinen Sets unterschiedliche Stile so mixt und daraus Reggaeton und Afrobeats zaubert. Ich spiele euch gleich seine Produktion Buzz a Wine, die wir hier schon im Hintergrund hören. Darauf hört ihr Left Side aus Jamaica und Bombi aus Französisch-Guyana. Kibba hat uns erklärt, wieso er in seinen Songs und DJ-Mixen so gerne auch Sprachen mischt.
1: Dass ich so viele Sprachen und Stile mixe, hat zu 100% mit Manu Chao zu tun. Manu Chao ist mein Lieblingskünstler, denn er singt auch in vielen Sprachen. Jeder echte Musikliebhaber wird immer den Crossover lieben, denn Musik kennt keine Grenzen. Würdest du Picasso sagen, das darfst du nicht malen? Wenn du Musik begrenzt, dann gibt es keine richtige Kunst mehr.
0: Ja, dann hören wir uns dieses Kunstwerk mal an. Ein Remix von DJ Kibba, live dann am Samstag beim Summer Jam in Köln, präsentiert von Cosmo.

0: Sommer, Sonne, Cosmo. Ja, wenn es so heiß ist, da freuen wir uns ja doppelt auf den Sonnenuntergang. Der hat ja auch was, findet Julia aus Köln.
1: Ich finde, Sonnenuntergänge sind sehr nostalgisch und sehr romantisch. Und wenn man das mit jemand anderem zusammen macht, kann das auch eine sehr schöne Erinnerung werden, über die man später zurückdenkt.
0: Cosmo-Reporterin Aditya Balamurali, warum reagieren wir eigentlich immer so krass auf Sonnenuntergänge?
2: Ja, Forschende an der Universität in Exeter haben genau das untersucht. Sie haben herausgefunden, dass solche Naturphänomene positiv von uns wahrgenommen werden. Sie haben geschaut, wie zum Beispiel Studiennehmer auf einen blauen Himmel, Gewitter mit Blitzen oder einen Regenbogen oder eben einen Sonnenuntergang auffanden. Die meisten, mit denen ich gesprochen habe, verbinden Sonnenuntergänge mit Entspannung, wie zum Beispiel Nui.
3: Sonnenuntergänge lösen bei mir Entspannung aus. Das bringt mich runter, weil es mich aus dem Alltag entzieht und ich dann sowohl in der Vergangenheit als auch in Zukunft nachdenke.
2: Genau, eigentlich war Nui auf dem Sprung, aber als ich verraten habe, dass es um Sonnenuntergänge geht, musste Nui kurz lächeln.
0: Okay, Sonnenuntergänge sind also so eine Art Mini-Urlaub für unsere Seele. Sonst interessieren wir uns ja nicht so sehr für die Natur um uns herum. Also warum hat gerade dieser Moment so einen positiven Effekt auf uns?
2: Genau, also es geht dabei um Ehrfurcht, also dieses Gefühl, wenn wir etwas sehen oder hören, was viel größer und krasser ist als das, was wir mit unseren Problemen und Grübeleien, die dann im Großen und Ganzen gar nicht vielleicht so dramatisch sind. Also zum Beispiel bei Polarlichtern oder einer glasklaren Sternennacht. Das sind alles heftige Naturphänomene, bei denen man dieses Gefühl von Ehrfurcht spürt. Und das wiederum macht ganz schön viel mit unserem Unterbewusstsein, sagen die Forschenden von der US-amerikanischen Arizona State University. Georgia macht das zum Beispiel dankbar.
1: Wenn wir irgendwo einen schönen Sonnenuntergang sehen, dann macht es einem das schon nochmal bewusst, dass eigentlich unsere Probleme ein bisschen nichtiger sind.
2: Ja, und Nido hat mir erzählt.
4: Also ich finde, Sonnenuntergänge am Meer sind für mich was ganz Besonderes. Und es humbelt mich auch immer wieder zu sehen, dass es so etwas Wunderschönes gibt.
2: Ja, diese kleinen Erinnerungsmomente, die können dem Gehirn auch dabei helfen, Informationen zum Beispiel besser zu verarbeiten und Studien zufolge sogar Entzündungswerte im Körper verringern. Also so ein Sonnenuntergang und eine kleine Wanderung sind auf jeden Fall ein krasser Gesundheitsboost.
0: Ah, Leute, a sundowner a day keeps the doctor away. Was war denn dein krassester Sundowner, Aditya?
2: Also ich glaube, das war der Sonnenuntergang mit meiner Familie aus Sri Lanka, weil ich da zum ersten Mal alle kennengelernt habe und gecheckt habe, was ich eigentlich für eine große und tolle Familie habe.
0: Oh, sehr cute. Ja, Sonnenuntergänge brennen sich eben in unser Gedächtnis. Um kurz nach 8:30 gucken wir mal auf eure schönsten Momente mit Sonnenuntergängen.
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1: 8 Uhr ist es, ich bin Katharina Niesen. Und das Bundesverfassungsgericht will sich heute zu einem Fall äußern, bei dem viele wahrscheinlich erstmal durchatmen müssen. Es geht darum, ob Kindersexpuppen wieder erlaubt werden könnten. Mehr von Sebastian Riechel.
2: Erstmal zum Background. 2021 wurden Sexpuppen, die so aussehen wie Kinder, verboten. Fürs Verkaufen kann es 5 Jahre Gefängnis geben, fürs Benutzen 3 Jahre. Die Bundesregierung hatte damals begründet, durch solche Puppen erhöhe sich das Risiko, dass Kindern tatsächlich Gewalt angetan wird. 2 Männer haben jetzt dagegen geklagt. Sie sehen ihre sexuelle Selbstbestimmung verletzt. Unterstützung bekommen sie von Sachverständigen, die sagen, dass es keine Belege gebe, dass es durch die Puppen wirklich mehr Gewalt an Kindern gibt. Am Ende würden nur Fantasien bestraft. Ähnliche Ergebnisse haben auch Forschende der Uni Duisburg-Essen. Sie kommen zu dem Schluss, dass es sogar andersrum sein kann. Also das Verbot von Kindersexpuppen erhöhe das Risiko, dass Kindern Gewalt angetan wird.
1: Dann gucken wir auf die Ukraine, wo es in der Nacht wieder mehrere heftige Angriffe gab, auch auf die Hauptstadt Kiew. Russland hat unter anderem mit Raketen und auf mehrere Gebäude geschossen. Laut der Ukraine wurde ein Mensch getötet, mindestens 10 sind verletzt. Die Explosionen sollen wohl so laut gewesen sein, dass man sie selbst in den Bunkern tief in der Erde hören konnte. Die Chefs von CDU, CSU und SPD wollen heute sagen, welche Pläne die Bundesregierung für die nächste Zeit hat. Gestern am späten Abend gab es eine Einigung bei Themen, über die länger diskutiert wurde, zum Beispiel Steuerentlastung und Arbeitszeit. Reporter Georg Schwarte hält das für ein gutes Zeichen.
3: Das war nicht selbstverständlich. Der Kanzler, hatte sich den Tag für heute und für morgen im Kalender schon mal freigeräumt, hätte also auch in die Verlängerung gehen können. Dass das nicht gekommen ist, das ist schon mal die erste gute Nachricht.
1: Die Ergebnisse sollen in einer Stunde vorgestellt werden. Der Europäische Gerichtshof entscheidet heute, ob Google eine Milliardenstrafe wirklich zahlen muss. Das Unternehmen soll den Herstellern von Android-Smartphones unfaire Vorgaben gemacht haben. Zum Beispiel, dass auf den Smartphones bestimmte Google-Apps installiert sein müssen. Die EU-Kommission hatte deshalb schon vor Jahren ein Bußgeld von über 4 Milliarden Euro verhängt. Für alle, die mit dem Zug durch oder nach Wuppertal müssen, wird's wieder einfacher. Das Problem im Stellwerk in Vohwinkel ist jetzt wohl wirklich behoben. Der Zugverkehr soll heute wieder normal laufen. Die Strecke von Wuppertal nach Köln bleibt aber weiter gesperrt. Die Bauarbeiten laufen noch bis Ende nächster Woche. Und das Wetter geht mit Sonne los. Gegen Mittag ziehen dann in Bremen und in NRW zieht's dann zu. Abends wird's auch in Berlin grauer und es kann teilweise windig sein. Dazu in Bremen bis 24 Grad, Leverkusen 26 und Berlin bis 27 Grad. Morgen gibt's meistens einen trockenen Sonne-Wolken-Mix, außer in Bremen. Da zieht auch mal Regen durch. Am Samstag in Bremen und später auch in Berlin einzelne Schauer. In NRW bleibt sonnig und trocken.
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4: Genau, denn allerseits. Dortmund hat den größten Weihnachtsbaum, wissen wir. Die mögen es da wohl big, deshalb bekommt Dortmund jetzt auch ein Riesenrad. Ist aber Secondhand, stand vorher, jetzt kommt's, an der Formel-1-Strecke in Bahrain, mitten in der Wüste. Ich meine, Wüste, Sand, Hitze, das Ding muss doch voll verrostet sein. Naja, wenn es hier bald wieder 40 Grad werden, dann ist das Riesenrad wenigstens schon mal akklimatisiert.

0: Australien hat es geschafft, jetzt auch Kanada.
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0: Der Eurovision Song Contest bekommt einen neuen Mitspieler. Das ist ja der ESC-Gewinnersong von diesem Jahr. Damit hat die junge Sängerin Dara den Musikwettbewerb nach Bulgarien geholt. Die nächste Ausgabe des Eurovision Song Contests findet also nächstes Jahr auf dem Balkan am Schwarzmeer statt. Anne Lorenz aus dem Cosmo Musikteam, und mit dabei sein wird zum ersten Mal auch Kanada. Wie kommt's?
2: Ja, letzte Woche sind die beiden öffentlich-rechtlichen kanadischen Sender CBC und Radio Kanada der EBU beigetreten, also der Europäischen Rundfunkunion, die den ESC ausrichtet, und damit ist Kanada berechtigt, am Eurovision Song Contest teilzunehmen.
0: Aha, Kanada will also zeigen, dass es außer Drake und Justin Bieber mehr zu bieten hat.
2: Genau, und außerdem wird sowohl die englischsprachige CBC als auch das französischsprachige Radio Kanada weitgehend durch Steuergelder finanziert. Deswegen haben die den staatlichen Auftrag, Kanada und seine Bewohner in allen Facetten abzubilden. Die Präsidentin der CBC sagt, der Wettbewerb würde kanadischen Talenten die Möglichkeit bieten, sich auf einer der traditionsreichsten Musikbühnen der Welt zu präsentieren.
0: Ja, und vielleicht ja sogar direkt gewinnen, wäre tatsächlich nicht das erste Mal für eine kanadische Künstlerin. Céline Dion ist 1988 ja für die Schweiz angetreten und hat ihre Konkurrenz weit hinter sich gelassen. Aber trotzdem, Anne, Kanada hat ja nichts mit Europa zu tun, sondern liegt in Nordamerika.
2: Ja, Israel liegt ja aber zum Beispiel auch nicht in Europa und ist schon seit den frühen 70er Jahren mit dabei, hat den ESC sogar schon viermal gewonnen. Auch Marokko hat schon mal mitgemacht. Und für die Teilnahme von Australien verlängert die EBU seit 2015 schon so eine Sondererlaubnis.
0: Apropos Israel, es gibt ja auch EBU-Nationen, die wollen gar nicht am Eurovision Song Contest teilnehmen aus Protest. Und auch die Türkei ist zum Beispiel nach dem Sieg von Conchita Wurst damals nicht mehr am Start.
2: Genau. Bei manchen Ländern hat das politische Gründe. Eben Conchita Wurst als Transkünstlerin hat vielen da oben nicht so gepasst. Bei anderen geht es aber um die Kosten einer Teilnahme. Kanada will aber nächstes Jahr auf jeden Fall dabei sein. Das hat wohl die EBU als auch die beiden neuen Mitglieder bei den kanadischen Rundfunkanstalten gerade bekannt gegeben.
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0: Major Lazer pushen uns in diesen Donnerstag. Moin und Mella bei ihr Schleckermäulchen. Ey, was ist da bitte in unseren Supermärkten los? Gefühlt überall Eis ausverkauft. Ja, der Sommer hat den Handel direkt wieder überfordert.
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0: Mora um 8:08. Ihr hört Cosmo. Social Media Fame, Luxus, Glamour. Die Kardashians sind ja bekannt für ihre lange Produktpalette auch. Die bringen ja im laufenden Band irgendeinen Kram raus. Aber Kylie hat jetzt mit einer neuen Kooperation noch einen draufgesetzt. Sie hat jetzt Smart Glasses, die klingen wie sie.
1: My Meta Glasses have my voice. So when you talk to Meta, it's me talking to you. Hey Meta. What's the weather like right now in New York City?
2: Checking the weather in New York City right now. It's around 68 degrees in New York City right now.
1: Thanks.
0: Redet die einfach mit sich selbst. Kylie Jenner kooperiert mit Meta für ihre eigenen Smart Glasses, also intelligente Brillen. Gibt aber schon viel Kritik, weil mit diesen Brillen kannst du nicht nur das Wetter abfragen, sondern auch easy andere Leute filmen, ohne dass sie es checken. Gab auch schon hier Fälle von Spannern, die diese Brillen genutzt haben. Deswegen gehen manche Schwimmbäder und Spas inzwischen so weit und verbieten Smart Glasses. In der Claudius-Therme in Köln zum Beispiel. Aber würdet ihr so eine Brille, die so eine kleine Kamera in sich hat, erkennen, die euch filmt?
3: Ich glaube tatsächlich, dass mir das nicht auffallen würde. Also ich gucke mir ja die Brillen von den Leuten jetzt nicht so genau an.
4: Es kursieren ja viel Videos, Fort-Content zum Beispiel auf TikTok. Muss halt immer gut kommuniziert werden mit den Leuten, die abgefilmt werden.
5: Ein gewisses Gefühl der Hilflosigkeit, weil man es ja dann doch nicht sofort bemerken kann.
0: Ja, und das ist so crazy, weil Kylie Jenner, die regt sich ja immer über Paparazzi auf, die sie immer überall filmen. Und jetzt bringt sie selbst eine Brille raus, mit der Paparazzi sie filmen können, ohne dass sie es mitbekommt. Tja, die Promis, ne? Hauptsache Para machen.

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1: Um 8:30 mit Katharina Niesen. Eine Woche ist das schwere Doppelerdbeben in Venezuela jetzt her und trotzdem gibt es noch immer Menschen, die lebend gerettet werden. Dazu Sebastian Riechel.
2: Gerade versuchen hunderte Rettungskräfte zum Beispiel einen Mann unter einem eingestürzten Haus rauszuziehen. Sie sind nur noch etwa einen Meter von ihm entfernt. Solche Rettungsaktionen sind aber die Ausnahme. Stand jetzt sind fast 2300 Menschen ums Leben gekommen und es gibt noch Zehntausende Vermisste. Die Regierung in Venezuela hat angeordnet, dass es ab heute eine Woche Staatstrauer gibt. Helfer aus der ganzen Welt sind mittlerweile im Einsatz. Viele kommen aus den USA, sogar das Militär ist da. Es hat die kaputte Startbahn vom Flughafen in der Hauptstadt Caracas repariert. Damit können jetzt wieder Hilfsflugzeuge landen.
1: Neben Essen und Wasser werden dringend Medikamente und Verbandsmaterial gebraucht. Ärztinnen und Ärzte warnen davor, dass sich Krankheiten ausbreiten, zum Beispiel durch offene Wunden. Das Bundesverfassungsgericht äußert sich heute zum Verbot von Sexpuppen, die aussehen wie Kinder. Seit 5 Jahren darf man die zum Beispiel nicht mehr kaufen oder besitzen. 2 Männer haben dazu Beschwerde eingelegt. Sie sehen sich in ihrer sexuellen Selbstbestimmung eingeschränkt. Dann noch was für alle, die eine Playstation zu Hause haben. Spiele dafür soll man ab 2028 nur noch als Download bekommen. Auch andere Hersteller machen das teilweise schon so. Neue Playstation-Spiele als CD weiterverkaufen geht dann also nicht mehr. In Berlin ist ab heute wieder 4 Tage Fashion Week. Leute aus der Modebranche, Influencerinnen und Influencer und Promis kommen dafür. Shows und Events sind über die ganze Stadt verteilt. Die Fashion Week in Berlin gehört zu den wichtigsten Mode-Events in Deutschland. Inhaltlich geht es besonders um Nachwuchsförderung und das Thema Nachhaltigkeit. Und wir bleiben bei Mode. Das Leben von Giorgio Armani soll verfilmt werden. Der italienische Designer ist vor 10 Monaten gestorben. Jetzt gibt's einen Regisseur für seine Biografie, Bille August aus Dänemark. Und das Wetter, es geht heute mit Sonne los, dann wird's bedeckter und auch mal nass. Zuerst in Bremen und NRW, gegen Abend dann auch in Berlin. Bremen kommt dazu bis auf 24 Grad, Münster 25 und Berlin bis 27 Grad. Morgen wird's höchstens in Bremen mal nass, sonst bleibt's trocken und sonnig. Und so geht Samstag in NRW auch weiter, sonst auch mal mit Regen zwischendurch.
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3: Leute, wie weit geht eure Dino-Liebe? Würdet ihr 30 Millionen Dollar dafür zahlen? Für einen echten T-Rex? Okay, für 183 Knochen von einem T-Rex. In New York wird jetzt das bisher vollständigste T-Rex-Skelett ever versteigert. Gefunden wurde das Ding auf einer Ranch in South Dakota vor 4 Jahren. Also, falls ihr schon den T-Rex bei Toy Story immer super cute fandet, genug Platz zu Hause habt und ein bisschen Kleingeld übrig, go for it.

0: Ganz viel Optimismus für euren Donnerstag von OG Bob Marley. Auf Jamaika, wette ich, sind die nochmal besonders hübsch. Sonnenuntergänge am Strand. Und tatsächlich tun die unserer Seele gut. Das hat jetzt eine Studie einer britischen Uni rausgefunden. Nicht nur, weil Hitzewellen dann vielleicht ein klitzekleines bisschen erträglicher werden, weil die Sonne untergeht, sondern auch, weil dieser Moment, wo die Sonne plötzlich den Himmel in Rot und Orange färbt, wohl ziemlich positive Effekte auf unseren Körper und Geist haben soll, egal ob am Strand oder in der City. Und manche erleben da richtig romantischen Stuff, an den sie sich immer erinnern. Cosmo-Reporterin Aditya Balamurili, das muss man ja schon sagen, die besten Sundowner-Momente und Geschichten, die sammelt man tatsächlich an diesem Ort. Aditya, was erzählen die Leute dir so?
1: Ja, ich habe mich in Cosmoland umgehört und habe Tim getroffen. Er kam gerade von einem Festival und hat mir von zwei magischen Momenten erzählt.
2: Sowohl Sonnenaufgänge als auch Untergänge sind da immer so eine ganz besondere Zeit, wo so der Übergang von dem Tag in die Nacht und wieder von der Nacht in den Tag gelingt. Ja, ich finde das immer so sehr besonders, dann auf dem Festival da so zu tanzen und zu merken, die Lichter gehen langsam aus und die Lichter vom Festival gehen an und alles wird so eine ganz besondere, nimmt so eine ganz besondere Stimmung an und morgens dann raus aus diesem Feierkontext wieder zurück ins normale Leben.
1: Ja, genauso wie Tim erleben die meisten ihre Sonnenuntergänge am liebsten mit Friends oder der Familie, zum Beispiel im Urlaub oder am Strand. Also der Sonnenuntergang und Strand scheinen eine gute Kombi zu sein.
0: Ja, wer kennt's nicht, ne? Dass man Sonnenuntergänge mit Momenten und Erinnerungen verknüpft, wahrscheinlich auch, weil man die immer fotografiert.
1: Ja, voll. Aber es gibt auch Menschen, für die Sonnenuntergänge eine ganz bestimmte Person sind, mit der sie ganz schön viel Zeit verbringen. Anouk kommt aus Köln, aber ist fürs Medizinstudium in die lettische Hauptstadt Riga gezogen.
3: Mit Sonnenuntergängen verbinde ich eigentlich meine beste Freundin Kira, weil wir wohnen zusammen in Riga eigentlich und sind jetzt gerade nur zu Besuch. Und Riga ist direkt am Strand. Wir fahren öfters mal zum Strand raus und schauen zusammen Sonnenuntergänge an. Und ich glaube, das ist einfach ein sehr schöner Moment und man genießt da ganz anders die Natur irgendwie und ist voll im Moment.
1: Ja, und Sonja, die hat lange in Australien gelebt und ist seit ein paar Wochen wieder zurück in Köln. Und sie hat mir davon erzählt, dass die Sonnenuntergänge jetzt in der Stadt schon was anderes sind, aber auch ihren Charme haben. Und wenn sie sich in Australien einen Moment für sich genommen hat, dann sah ihr Abschluss vom Tag meistens so aus.
4: Und eigentlich bestand mein Tag daraus, jeden Abend am Meer zu verbringen und den Sonnenuntergang zu schauen. Ja, das ist irgendwie einfach eine Erinnerung an eine super schöne Zeit und an so ein Gefühl und an so ein Lifestyle.
1: Ja, genau. Also Sonnenuntergänge bleiben uns oft so lange im Kopf, weil wir sie mit besonderen Menschen, Orten oder halt Lebensphasen verbinden.
0: Ja, Sonnenuntergänge sind nicht nur episch, sondern auch romantisch und auch gut für die Gesundheit, Leute. Warum das so ist, das checken wir um 10 vor 10.
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0: Alter, Bro, Bre, Brudi, sind euch alle zu ausgelutscht? Dann hätten wir hier was Neues.
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2: Hi, ich bin Michelle. Ich wohne in Bochum und meine Wurzeln liegen im Bundesstaat aus Nordindien, Punjab. Mein Lieblingswort ist Obrawa. Obrawa ist Punjabi, bedeutet so viel wie boah, Bruder. Benutze ich ganz gerne, anstatt dann sowas zu sagen wie Alter oder so. Finde ich, hört sich einfach netter an. Mein Papa kommt aus Punjab, also ich bin dadurch halt halb Punjabi, halb Deutsch. Und deshalb verbinde mich einfach mit meiner Kultur dann auch, so das in meinem Alltag nutzen zu können. Mein Papa findet das auch super und meine Großeltern auch. Brava. Also B-H-R-A-W-A circa, so würde man das auf Deutsch schreiben. Wir haben unser eigenes Alphabet, das nennt sich Gurmukhi. Kann man mit Hindi ein bisschen vergleichen, mit den Hindi-Buchstaben. Obrawa, bestes Wort.

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1: 9 Uhr haben wir es. Ich bin Katharina Niesen. Eine gefährliche Kletteraktion oder einfach ein bisschen Liebe verteilen? Auf dem Empire State Building in New York gab es jetzt einen waghalsigen Heiratsantrag. Mehr dazu von Sebastian Riechel.
2: Ein Paar aus Russland ist auf die Spitze des Wolkenkratzers geklettert, über 440 Meter hoch ohne Sicherung. Die beiden sind offenbar bekannte Extremsportler und auf Videos ist zu sehen, wie sie auf der Antenne vom Empire State Building balancieren und sich küssen. Kurz danach hat der Mann seiner Freundin auf einer Plattform einen Antrag gemacht, ganz klassisch mit auf die Knie gehen und Verlobungsring. Dazu haben sie einen Banner aufgehängt mit einer Friedensbotschaft. Polizisten einer New Yorker Spezialeinheit sind dann raufgeklettert und haben die beiden runtergeholt. Sie wurden vorläufig festgenommen. Ein ehemaliger FBI-Mitarbeiter fordert jetzt harte Strafen für das Paar, damit keiner die Aktion nachmacht.
1: In Venezuela ist weiter Ausnahmezustand. Zehntausende suchen noch nach Angehörigen und Freunden. Die Chancen, sie unter den Trümmern zu finden, werden allerdings immer schlechter. Eine Woche nach dem heftigen Doppelerdbeben. Die offizielle Opferzahl liegt gerade bei mindestens 2300 Menschen. Ab heute ist für Venezuela eine Woche Staatstrauer angekündigt. CDU, CSU und SPD wollen heute sagen, welche Pläne die Bundesregierung für die nächste Zeit hat. Gestern am späten Abend gab es eine Einigung bei Themen, über die länger diskutiert wurde, zum Beispiel Steuerentlastung und Arbeitszeit. Reporter Georg Schwarte hält das für ein gutes Zeichen.
3: Das war nicht selbstverständlich. Der Kanzler, hörten wir, hatte sich den Tag für heute und für morgen im Kalender schon mal freigeräumt, hätte also auch in die Verlängerung gehen können. Dass das nicht gekommen ist, das ist schon mal die erste gute Nachricht.
1: Die Ergebnisse sollen jetzt gleich vorgestellt werden. Dann geht's um mega beliebte Punkte. Die Kusama-Ausstellung im Museum Ludwig in Köln ist die erfolgreichste, die es jemals da gab. Sie hat damit eine von Edward Hopper abgelöst, von vor 20 Jahren. Schon jetzt waren fast 360.000 Menschen in der Kusama-Ausstellung. Sie geht noch bis August. Alle Tickets für tagsüber sind schon weg. Zum Abschluss gibt's aber noch 2 Kusama-Nächte. In der amerikanischen Basketballliga NBA spielen die Wagner-Brüder bald nicht mehr zusammen in einem Team, sondern gegeneinander. Moritz Wagner wechselt zu den Brooklyn Nets. Er hat einen Vertrag für 2 Jahre unterschrieben, angeblich über 19 Millionen Dollar. Sein Bruder Franz bleibt bei Orlando Magic. Seit 2021 haben die beiden deutschen Basketballstars da zusammengespielt. In Sachen Wetter ist es erstmal sonnig, dann zieht's zu und regnet auch mal zuerst in Bremen und NRW, später dann auch in Berlin. Dazu in Bremen bis 24 Grad, Bonn 26, Berlin 27. Morgen bleibt's meist trocken bei 16 bis 25 Grad. So sieht's auch in NRW dann aus am Samstag. In Bremen und Berlin könnt ihr zwischendurch auch mal nass werden.
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4: Okay, dieses Wochenende Summer Jam, nächstes Wochenende Fußball gucken. Und was machen wir das Wochenende drauf? Ich hätte da eine Idee. Erzähle ich euch gleich.

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0: Die ist heute was für echte Kulturfreaks. Das Artifacts Festival bietet euch 2 Tage lang Kunst und Kultur. Am 18. und 19. Juli verwandelt sich das Gelände rund um das Parkcafé in Köln in einen interdisziplinären Erlebnisraum. Also es gibt eine offene Galerie unter freiem Himmel, ganz romantisch, ein kuratiertes Kunst- und Musikprogramm, 2 Stages, Open Air und Indoor, 35 Stunden Musik nonstop, von purem House bis Progressive Sounds inklusive Special Live Act und stabilen Clubsets. Also, da habt ihr auf jeden Fall was ihr erleben könnt und ihr müsst gut durchhalten. Oder ihr sagt, okay, ich gehe doch mal kurz nach Hause oder wie auch immer. Samstag und Sonntag in 2 Wochen findet das Ganze statt. Wenn ihr zu zweit kostenlos hin wollt, dann ruft an 0800 567 4x8 fürs Artifacts Festival in Köln.

0: Falls ihr euch fragt, was Argazi heißt, das ist ein Fantasiewort von Paul Monkey und Rossi. Erinnert ein bisschen an Awasi, bedeutete im Nigerianischen so viel wie Schönheit oder was Kostbares. African Sounds waren auch gestern wieder zu hören bei einem WM-Spiel. Kongo hat in Atlanta gegen England gespielt im 16. Finale der WM. Die Hoffnung war groß, dass sie es schaffen. Schließlich haben die ja schon unentschieden gegen Portugal gespielt, die Kongolesen, und Usbekistan rausgekickt. Die Demokratische Republik Kongo ist ja zum ersten Mal seit 52 Jahren bei der WM wieder dabei. Und auch für dieses Spiel gab es ein großes Public Viewing in Köln.
1: Mein Name ist Tresor und ja, ich bin ein Kongolese aus Köln und gucke hier gerade mit der Community zusammen das Spiel. Nach dem ganzen Krieg im Land gibt es nichts Größeres, als auf einer weltweiten Bühne uns zu präsentieren, unsere Stärken zu zeigen, weil wenn man über Kongo redet, redet man immer über Krieg, über negative Sachen, und jetzt haben wir mal die Möglichkeit, was Positives zu sehen, zu zeigen. Zusammenhalt ist das, was die Kongolesen schon immer, glaube ich, stark gemacht hat. Vor allem, wenn man so jahrelang ausgebeutet wird, kannst du nichts anderes machen, außer zusammenzuhalten. Und deswegen finde ich es sehr schön zu sehen, dass viele junge Leute, kleine Kinder, erwachsene Leute hier sind. Man sieht, ne, was das auslösen kann. Ne? Ich glaube, die Spieler kriegen sowas auch mit. Ich habe sogar einen Song geschrieben dafür extra. Der heißt Soccer von Tre. Tre ist mein Künstlername. Es geht darum, dass wir Kongolesen nach 52 Jahren endlich wieder da sind. Alle Kongolesen feiern zusammen, tanzen zusammen. Und ich sage Toyeko Beta Soccer. Also wir sind gekommen, um Fußball zu spielen. Und Kongo Ekolunga, der Kongo wird gewinnen.
2: Gegen die Demokratische Republik Kongo. Les Leopards, die Leoparden wollen Geschichte schreiben. Dieses 16. Finale ist ihr erstes WM-K.O.-Spiel überhaupt.
1: Ich glaube das nicht. Ich bin nervös. Weiter Spiel. Super Kongo.
2: Mbemba schlägt den langen Ball in Richtung Strafraum. Der Ball kommt durch auf Brian Tsipenga. 1:0. Der Außenseiter führt.
1: Radio, Kongo führt einfach.
2: Es bleibt beim 1:0 und Les Leopards gehen mit einer Führung in die Halbzeitpause.
1: Egal, was heute passiert, egal wie das Spiel ausgeht, die haben uns jetzt schon super repräsentiert. Für mich ist das Schönste, dass Leute unsere Fahne sehen, also auch kleine Kinder heute im Treppenhaus. Ich habe dieses Trikot an und sie läuft an mir vorbei und sagt, Kongo, ne? Man wird endlich gesehen und man kann endlich zeigen, wir sind mehr als nur ein Krieg.
2: Der eingewechselte Anthony Gordon bringt den Ball zurück in den Strafraum und da ist Harry Kane. Ausgleich.
1: Warum steht er so alleine da? Keiner hat den gedeckt.
2: Harry Kane gegen 3 und trotzdem drin. England führt mit 2:1.
1: Nur noch 5 Minuten. Warum klären wir diese Bälle nicht? Da, das kann doch nicht sein.
2: Und das war's dann. Die Demokratische Republik Kongo macht ein super Spiel, scheidet aber aus.
1: Ah, schade. Und man kann nur applaudieren, weil mit der Leistung haben die einfach Kongo auf die Mappe, auf die Karte wieder zurückgebracht.
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1: Um 9:30 mit Katharina Niesen. Russland hat die Ukraine angegriffen. Diese Nachricht ist für uns ja irgendwie schon fast alltäglich geworden. Letzte Nacht waren die russischen Angriffe aber wieder besonders heftig. Mehr von Sebastian Riechel.
2: Mehrere Städte waren die Ziele, vor allem die Hauptstadt Kiew. Auf Videos ist zu sehen, wie unter anderem dort ein Hotel brennt. Kiews Bürgermeister Klitschko sagt, dass in der Stadt 13 Menschen getötet wurden. Es gibt fast 60 Verletzte, darunter auch Kinder. Reporter in Kiew berichten von unglaublich lauten Explosionen, die selbst in tiefen Bunkern unter der Erde deutlich zu spüren waren. Schon gestern hatte Präsident Selenskyj vor einem möglichen Großangriff gewarnt. Trotzdem konnte er aber offenbar nicht verhindert werden. Eine neue Untersuchung kommt zu dem Schluss, dass mehr als 2 Millionen Soldaten auf beiden Seiten getötet oder verletzt wurden oder sie gelten als vermisst. Bei der russischen Armee gibt es demnach mehr Opfer als bei der ukrainischen.
1: In Berlin hat die Bundesregierung erklärt, was sie an Reformen plant. Dabei geht es vor allem ums Geld. Bundeskanzler Merz sagt, dass viele ab dem nächsten Jahr weniger Steuern zahlen sollen.
3: Wer unter Teuerung, Inflation und stagnierenden Löhnen am meisten leidet, wird entlastet. Wir rechnen mit bis zu 600 Euro pro Jahr Durchschnitt für einen Durchschnittshaushalt.
1: Sehr Reiche sollen dagegen mehr Steuern zahlen. Beschlossen hat die schwarz-rote Regierung auch neue Regeln fürs Krankschreiben. Da soll für alle ab dem ersten Tag ein Attest nötig sein. Geplant ist auch, die telefonische Krankschreibung abzuschaffen. In der Pflege gibt's noch mehr Leute, die eine Ausbildung angefangen haben. Die Zahl ist letztes Jahr zum dritten Mal in Folge gestiegen. Es waren knapp 64.000, sagt das Statistische Bundesamt. Die meisten Neuen in der Pflegeausbildung waren Frauen. Der Männeranteil hat aber zugenommen. Und zum Schluss geht's noch um ein russisches Paar, das sich für eine Verlobung in Lebensgefahr gebracht hat. Sie sind auf die Antenne vom Empire State Building in New York geklettert, auf über 400 Meter ohne Sicherung. Die beiden sind Extremsportler. Oben haben sie eine Flagge mit einer Friedensbotschaft ausgefaltet und sich kurz darauf verlobt. Nach der Kletteraktion wurden sie dann festgenommen. Das Wetter bleibt erstmal sonnig, dann zieht's zu und regnet auch mal zuerst in Bremen und NRW, gegen Abend dann auch in Berlin. Dazu in Bremen bis 24 Grad, Köln 26, Berlin 27. Morgen bleibt's meist trocken bei 16 bis 25 Grad. So sieht in NRW auch der Samstag aus. In Bremen und Berlin sind zwischendurch Schauer angesagt.
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4: Tja, da hat die KI wohl doch nicht so überzeugt. Der Autohersteller Ford hatte ja auch in den USA ziemlich vielen Leuten gekündigt. Jetzt werden wieder 300 Ingenieure zurückgeholt. Offenbar, weil die KI, die diese Menschen ersetzen sollte, noch nicht so weit ist und erst noch geschult werden muss. Also habe ich das richtig verstanden? Die müssen jetzt die Maschinen mit Infos füttern, die ihnen danach den Job wieder klauen? Ja, liebe Ingenieure, das kommt davon, wenn man seinen Job

0: 20 vor 10 ist es. Schnappt euch das Popcorn. Die WM hat noch ein paar spannende Spiele zu bieten. Obwohl Popcorn oder Hotdogs spielen in den US-Stadien gerade nur eine Nebenrolle. Viel wichtiger ist da gerade diese Special Sauce.
1: Ranch.
2: I'm gonna show you two different ways to make ranch dressing when you get home.
0: Ranch Dressing, die amerikanische Antwort aufs French Dressing. Jetzt sind auch die internationalen Fußballfans hyped. Diese Joghurtsoße bekommt man in Amiland nämlich inzwischen zu allem, was man bestellt. Egal ob Pommes, Burger oder Sandwich, lieben auch die Touris aus Europa. Die Soßenfirma dahinter, Kraft, hat deshalb jetzt schon gesagt, wir machen extra Reisegrößen Ranch Dressing. Gibt's auch am Flughafen in New York zu kaufen, weil es eben alle mit nach Hause bringen wollen. Das Internet ist auch schon voll mit DIY-Rezepten. Ranch Dressing besteht ja auch nur aus Sour Cream, Dill und Knoblauch. Also einfach Remoulade. Ja, wäre auch ein Wunder gewesen, wenn man aus den USA irgendein kulinarisches Highlight mitbringen würde.
3: Neu in Cosmo. Aus Ghana und der Dominikanischen Republik. Jetski. Von Moli und Yailin Lam.

0: Komm, so traurig ist der Sommer doch gar nicht. Eher melancholisch, wenn man sich so einen Sonnenuntergang anguckt, findet Julia aus Köln.
1: Ich finde, Sonnenuntergänge sind sehr nostalgisch und sehr romantisch. Und wenn man das mit jemand anderem zusammen macht, kann das auch eine sehr schöne Erinnerung werden, über die man später zurückdenkt.
0: Cosmo-Reporterin Aditya Balamurali, warum reagieren wir eigentlich immer so krass auf Sonnenuntergänge?
2: Ja, Forschende an der Universität in Exeter haben genau das untersucht. Sie haben herausgefunden, dass solche Naturphänomene positiv von uns wahrgenommen werden. Sie haben geschaut, wie zum Beispiel Studiennehmer auf einen blauen Himmel, Gewitter mit Blitzen oder einen Regenbogen oder eben einen Sonnenuntergang auffanden. Die meisten, mit denen ich gesprochen habe, verbinden Sonnenuntergänge mit Entspannung, wie zum Beispiel Nui.
3: Sonnenuntergänge lösen bei mir Entspannung aus. Das bringt mich runter, weil es mich aus dem Alltag entzieht und ich dann sowohl in der Vergangenheit als auch in Zukunft nachdenke.
2: Genau, eigentlich war Nui auf dem Sprung, aber als ich verraten habe, dass es um Sonnenuntergänge geht, musste Nui kurz lächeln.
0: Okay, Sonnenuntergänge sind also so eine Art Mini-Urlaub für unsere Seele. Sonst interessieren wir uns ja nicht so sehr für die Natur um uns herum. Also warum hat gerade dieser Moment so einen positiven Effekt auf uns?
2: Genau, also es geht dabei um Ehrfurcht. Also dieses Gefühl, wenn wir etwas sehen oder hören, was viel größer und krasser ist als das, was wir mit unseren Problemen und Grübeleien, die dann im Großen und Ganzen gar nicht vielleicht so dramatisch sind. Also zum Beispiel bei Polarlichtern oder einer glasklaren Sternennacht. Das sind alles heftige Naturphänomene, bei denen man dieses Gefühl von Ehrfurcht spürt. Und das wiederum macht ganz schön viel mit unserem Unterbewusstsein, sagen die Forschenden von der US-amerikanischen Arizona State University. Georgia macht das zum Beispiel dankbar.
4: Wenn wir irgendwo einen schönen Sonnenuntergang sehen, dann macht es einem das schon nochmal bewusst, dass eigentlich unsere Probleme ein bisschen nichtiger sind.
2: Ja, und Nido hat mir erzählt.
5: Ich finde, Sonnenuntergänge am Meer sind für mich was ganz Besonderes. Und es humbelt mich auch immer wieder zu sehen, dass es so etwas Wunderschönes gibt.
2: Ja, diese kleinen Erinnerungsmomente, die können dem Gehirn auch dabei helfen, Informationen zum Beispiel besser zu verarbeiten und Studien zufolge sogar Entzündungswerte im Körper verringern. Also so ein Sonnenuntergang und eine kleine Wanderung sind auf jeden Fall ein krasser Gesundheitsboost.
0: Ah, Leute, Sundowner a day keeps the doctor away. Was war denn dein krassester Sundowner, Aditya?
2: Also ich glaube, das war der Sonnenuntergang mit meiner Familie auf Sri Lanka, weil ich da zum ersten Mal alle kennengelernt habe und gecheckt habe, was ich eigentlich für eine große und tolle Familie habe.
0: Cute. Ja, Sonnenuntergänge brennen sich eben ins Gedächtnis und können uns helfen, gesund zu bleiben. Ja, ist auch wichtig, jetzt wo die Bundesregierung die telefonische Krankschreibung einfach abschaffen will. Mehr zu der Reform hört ihr dann auch hier in den Cosmo-Nachrichten gleich.

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3: Es ist gleich 10, ich bin Katharina Niesen. Die Bundesregierung hat gerade vorgestellt, was sie in nächster Zeit so vorhat. Dazu gab es ja gestern Gespräche zwischen den Spitzen von CDU, CSU und SPD. Bundeskanzler Merz hat zum Beispiel strengere Regeln in Sachen Kranksein im Job angekündigt.
4: Wir schaffen die telefonische Krankschreibung ab und führen die Vorlage einer Arbeitsunfähigkeitsbescheinigung ab dem ersten Krankheitstag ein.
3: Es ging zum Beispiel auch um befristete Verträge. Die können Unternehmen neuen Mitarbeitern jetzt länger geben, ohne besonderen Grund, bald bis zu 4 Jahre. In der Ukraine gab es in der Nacht wieder heftige Angriffe, auch auf die Hauptstadt Kiew. Russland hat unter anderem mit Raketen stundenlang attackiert. Vor allem Wohnhäuser wurden zerstört. Laut ukrainischen Behörden wurden mindestens 13 Menschen getötet und mehr als 80 verletzt. Das Urteil ist da zu einem ziemlich heftigen Thema. Sexpuppen, die aussehen wie Kinder, bleiben verboten. Das Bundesverfassungsgericht sagt, die Regelung, die vom Herstellen bis zum Besitzen solche Puppen verbietet, ist mit dem Grundgesetz vereinbar. 2 Männer wollten, dass das geändert wird. Sie sehen sich in ihrer sexuellen Selbstbestimmung eingeschränkt. Google muss in der EU eine Rekordstrafe bezahlen. 4,1 Milliarden Euro. Das hat der Europäische Gerichtshof bestätigt. Google hat Herstellern von Android-Smartphones unfaire Vorgaben gemacht. Zum Beispiel, dass auf den Smartphones bestimmte Google-Apps installiert sein müssen. In Taiwan machen sich Fachleute gerade Sorgen um ein Orang-Utan-Baby. Die Geburt war super selten per Kaiserschnitt im Zoo von Taipei. Es waren Zwillinge, ein Jungtier ist schon gestorben, das zweite kämpft ums Überleben, es kann schlecht atmen. Orang-Utans gelten als vom Aussterben bedroht. Der Zoo sagt, Weibchen bekommen in freier Wildbahn meist nur alle 6 bis 8 Jahre ein Jungtier. Zum Schluss noch Fußball. Bei der Männer-WM sind alle Gastgeberteams weiter. Bei Mexiko und Kanada war es ja schon klar. Die USA haben es heute Nacht geschafft. Und das hat sich so angehört.
5: Malik Tillman, 2-0 United States!
3: Die US-Männer haben 2-0 gegen Bosnien-Herzegowina gespielt. Auch weiter sind England und Belgien. Nach Verlängerung gab es da ein 3-2 gegen Senegal. Belgiens Romelu Lukaku fasst es so zusammen.
6: Sorry für den Ausdruck. Wir hatten wirklich Eier. Die braucht man für so ein Spiel.
3: Und das Wetter, es geht heute mit Sonne los, dann wird's bedeckter und auch mal nass. Zuerst in Bremen und NRW, gegen Abend dann auch in Berlin. Bremen kommt dazu bis auf 24 Grad, Aachen 26 und Berlin 27. Morgen wird's höchstens in Bremen mal nass, sonst bleibt's trocken und sonnig. Und so geht's Samstag in NRW auch weiter, sonst ist auch mal Regen zwischendurch angesagt.
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7: Salam zusammen. Ja, während Almania noch ums vorzeitige WM austrauert, ist in den USA die Stimmung super. Die Fans sind sogar in Flirtlaune. Das Datingportal Tinder sagt, aktuell gibt es 60% mehr Matches im Vergleich zum Vorjahr und 15% mehr NutzerInnen. Nice. 1-0 für die Liebe.

0: Missy Elliott bei Miss Kaya und Miss Lorenz ist auch wieder da.
1: Hello.
0: Und wir reden über einen Music Man.
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0: Es gibt fresh Global Sounds von Upsilon.
3: Ich weiß nicht, ob die Worte reichen. Es passiert so viel, was nicht passieren sollte. Um dafür genug Songs zu schreiben. Geboren mit deinem Glanz, uns wurde eine heile Welt prophezeit.
0: Null, so heißt die neue Single von Upsilon. Anne Lorenz aus dem Cosmo Musikteam, die hat der Rapper aus Berlin Moabit gerade bei Colors vorgestellt.
1: Genau, Colors, weltberühmtes Videoformat für intime und reduzierte Sessions von Künstlern aus der ganzen Welt. Die Macher sind ja bekannt für ihr Gespür, Talente und Durchstarter von morgen zu entdecken. Nach Upsilon mussten sie dafür nicht weit Ausschau halten. Colors Show ist ja auch aus Berlin. Bei seiner Session steht er auf einem blauen Podest vor blauem im Hintergrund und das passt so richtig gut zu den ja, melancholischen, aber trotzdem treibenden Beats.
0: Ja, und worum geht's inhaltlich in Null?
1: Ein ziemlich persönlicher Song, in dem Upsilon von Zukunftsangst, vererbten Traumata und fehlenden Perspektiven rappt. Im Refrain wird die Verzweiflung dann zu Wut und Upsilon singt: Ich brauche eine Abrissbirne, kein Architekt. Ich mach kaputt, ich lasse es brennen. Er zeigt hier mal wieder seine Exzellenz im Songwriting. Upsilon gilt ja als einer der wichtigsten Storyteller im Deutschrap. Persönliche Geschichten verwandelt er zu Gesellschaftskritik. Oft geht's um die Erfahrungen der Generation Türkei. Gastarbeiter, die ja auch Teil seiner Familiengeschichte ist.
0: Null ist ja auch der Titelsong von Upsilons neuem Album.
1: Genau, Glanz Null wird das heißen, kommt in knapp 3 Wochen raus und mit den neuen Songs geht's dann Ende des Jahres auch auf Tour. Im November ist Upsilon dabei für 2 fette Shows auch in Köln.
0: Und das Video aus Colors Show könnt ihr euch anschauen auf dem YouTube-Kanal von Colors.
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1: 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Nee, hör mir zu! 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

0: Rosalie in Cosmo, 3:05 haben wir's. Hollywood-Star Anne Hathaway sorgt ja gerade für Kritik, weil sie in einem UV-Ganzkörperanzug schwimmen geht. Sie ist ja mit 43 nochmal schwanger und sagt, sie hätte eine sehr empfindliche Haut. Das kritisieren jetzt einige, weil dieser Ganzkörperbadeanzug wohl an einen Burkini erinnern würde. Und während Muslime dafür gedisst werden, wird Anne Hathaway als Modeikone und gesundheitsbewusstes Vorbild gefeiert. Ja, ich glaube, auf eine Sache können wir uns einigen. So oder so, Sonnenschutz ist wichtig.
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2: In der Schweiz gibt es Sonnencreme for free.
1: Die Details.
2: Weil es so warm ist, kühlen wir uns ja gerade gerne im Wasser ab. Aber das kann für unsere Haut auch gefährlich sein. Sie ist dann nicht mehr so gut geschützt, wir fangen uns schneller einen Sonnenbrand ein und wir können dann auch eher Hautkrebs bekommen. Deshalb gibt es in der Schweiz Sonnencreme for free. Das berichtet der öffentlich-rechtliche Rundfunk im Land. Die Schweiz gehört zu den Ländern auf der Welt, in denen Hautkrebs am meisten verbreitet ist. Sonnencreme for free soll da helfen. Die Spender stehen an verschiedenen Spots. 70 gibt es insgesamt. In Schwimmbädern, in den Bergen und auch bei Events. Und klar, die Creme hat den hohen Lichtschutzfaktor 50. Aktionen wie diese in der Schweiz gibt es auch in anderen Ländern, auch in Deutschland. Die machen aufs Thema aufmerksam und entlasten uns finanziell.
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2: Eine gute Sonnencreme muss nicht teuer sein. Auf Dauer kommen aber schon ein paar Euros zusammen. In der Schweiz organisiert das Ganze ein großes Kosmetikunternehmen. Die übernehmen auch komplett die Kosten. Ja, das ist gutes Marketing, aber auch die Krebsliga Schweiz unterstützt die Aktion. Ein Verein, und der macht sich stark für eine bessere Krebsverbeugung. Und von denen habe ich jetzt noch Tipps für euch. Sonnencreme ist für die Haut wichtig, klar. Sie sollte aber erst an dritter Stelle stehen. Noch wichtiger sind diese beiden Punkte. Im Schatten bleiben, vor allem in der Mittagszeit, plus Klamotten, Cappy und Sonnenbrille tragen.
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0: gab es schon ein paar Banger. Die 2000er, Zeit der Pop-Hymnen, Globalisierung und technologischen Fortschritts. Bei uns war diese Woche zu Gast Schriftsteller und Zeitjournalist Jens Balzer. Er hat gerade ein Buch über diese Zeit rausgebracht mit dem Titel Confusion is Next, die Nullerjahre. Und er hat uns erzählt, worin der von ihm benannte Umbruch bestand nach dem Millennium.
1: Der eine Umbruch ist natürlich irgendwie der technologische, den wir ja gerade schon sehr schön angedeutet bekommen haben. Also natürlich ist es die Zeit, in der die sozialen Netzwerke entstehen, Facebook etc. In der 2007 wird das Smartphone irgendwie auf den, kommt das Smartphone auf den Markt irgendwie. Und das ist natürlich irgendwie alles das etwas, was unsere Gegenwart bis heute extrem prägt. Und das andere ist die große Verwirrung, ist die, dass natürlich auch viele politische Ereignisse in dieser Zeit stattgefunden haben. Also von 9/11 quasi am Anfang des Jahrzehnts bis zur Lehman-Krise, also bis zum Bankencrash am Ende des Jahrzehnts, und dass die auch doch relativ optimistische Zeit noch der 90er Jahre in diesem Jahrzehnt doch einer großen Verwirrung weicht und einer Sorge darüber, was die Zukunft wohl bringen wird.
0: Jens Balzer sagt auch, dass wir ganz viele Erwartungen an die 2000er hatten, dann aber ziemlich enttäuscht wurden.
1: Naja, ich habe nochmal zurückgeguckt. Also es gibt irgendwie seit dem späten 19. Jahrhundert gibt es Bücher, die sich, also Science-Fiction-Romane, die sich mit dem Jahr 2000 beschäftigen und was die da Leute da nicht alles dachten, was da passiert sein wird. Irgendwie also ein gerechtes Wirtschaftssystem, ganz toll, Buch von 1887, Rente mit 45, ist da ein ganz großes Thema. Und quasi auch so, es gibt ganz viele Visionen von der sozialistischen Planwirtschaften, die hervorragend funktionieren, ist auch der ewige Frieden ausgebrochen. Wir wissen, das hat nicht funktioniert, und man dachte natürlich ganz lange noch, dass die Menschheit zu den Sternen aufbrechen wird, den Mond erobern, den Mars erobern, das ganze Sonnensystem. Stattdessen fuhren die Leute Anfang der Nullerjahre auf Tretrollern durch die Städte. Und das war schon das höchste der Gefühle, was Transportmittel anging.
0: Ja, Tretroller, Kickroller und jede Menge Hipster.
1: Das waren die Hipster in Deutschland, ja. Also ich darf sagen, ich war dabei, also als Beobachter natürlich, als Beobachter nur. So in Berlin Mitte, Ende der 90er, Anfang der Nullerjahre, wo dann plötzlich alle auf diesen Kickboards durch die Gegend pesten und damals völlig neu, daran erinnert man sich gar nicht mehr, dass es das früher mal nicht gab, mit Coffee-to-go-Bechern. Also das war 98, gab es die ersten Coffee-to-go-Becher, und dann hatten die Leute, standen auf diesen Kickboards, hatten in der einen Hand den Coffee-to-go-Becher, in der anderen Hand das Mobiltelefon, das zum ersten Mal mit so Klingeltönen ausgerichtet wurde. Dass die nicht alle reihenweise irgendwie Verkehrsunfällen zum Opfer gefallen sind damals, ist bis heute ein Wunder.
0: Hat die Gen Z gar nicht mitbekommen, genau diesen Umbruch. Da waren sie ja alle noch klein. Also ihr könnt es nachlesen in Confusion is Next, die Nullerjahre, das Jahrzehnt des Umbruchs von Jens Balzer.

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1: 11 Uhr, hier ist Katharina Niesen. CDU, CSU und SPD haben eben ihre Pläne für die nächsten Monate vorgestellt. Es geht vor allem ums Geld. Sebastian Riechel sagt, was die Bundesregierung vorhat.
2: Ein großes Thema sind Steuern. Leute, die nicht so viel oder durchschnittlich verdienen, sollen ab nächstem Jahr weniger bezahlen müssen. Eine Familie kann laut Bundeskanzler Merz bis zu 600 Euro pro Jahr sparen. Dafür sollen Menschen, die besonders viel verdienen, mehr Steuern bezahlen. Ein zweites großes Thema betrifft Kranksein im Job. Da hat Merz strengere Regeln angekündigt. Die telefonische Krankschreibung wird abgeschafft und außerdem braucht es einen Attest schon ab dem ersten Krankheitstag. Geplant ist auch, Unternehmen sollen neuen Mitarbeitern länger einen befristeten Vertrag geben können. Ohne Grund ist das dann bald 4 Jahre möglich, doppelt so lange wie bisher. Damit sollen zum Beispiel Start-ups gefördert werden. Und wer sonntags oder am Feiertag arbeitet, soll mehr Geld steuerfrei dazu verdienen dürfen.
1: Mehr zu den Plänen, auf die sich die Bundesregierung geeinigt hat, hört ihr gleich hier auch bei Sumera in der Sendung. In Venezuela ist weiter Ausnahmezustand. Zehntausende suchen noch nach Angehörigen und Freunden. Die Chancen, sie unter den Trümmern zu finden, werden allerdings immer schlechter. Eine Woche nach dem heftigen Doppelerdbeben. Die offizielle Opferzahl liegt gerade bei mindestens 2300 Menschen. Ab heute ist für Venezuela eine Woche Staatstrauer angekündigt. In der Pflege gibt's noch mehr Leute, die eine Ausbildung angefangen haben. Die Zahl ist letztes Jahr zum dritten Mal in Folge gestiegen. Es waren knapp 64.000, sagt das Statistische Bundesamt. Die meisten Neuen in der Pflegeausbildung waren Frauen, der Männeranteil hat aber zugenommen. An den Unis werden in diesem Jahr wohl deutlich weniger Leute ein Studium anfangen. Es gibt weniger Abiturientinnen und Abiturienten wegen der Umstellung auf G9, also 9 Jahre Gymnasium. In Paderborn sind deshalb die Uni-Zulassungsregeln aufgehoben worden. Der Abischnitt ist zum Beispiel egal. In Bielefeld gilt das für viele Fächer auch. In der amerikanischen Basketballliga NBA spielen die Wagner-Brüder bald nicht mehr zusammen in einem Team, sondern gegeneinander. Moritz Wagner wechselt zu den Brooklyn Nets. Er hat einen Vertrag für 2 Jahre unterschrieben, angeblich über 19 Millionen Dollar. Sein Bruder Franz bleibt bei Orlando Magic. Seit 2021 haben die beiden deutschen Basketballstars da zusammengespielt. Das Wetter ist erst sonnig und wird dann grauer und nasser von NRW und Bremen bis nach Berlin. Teilweise wird es auch richtig windig. Dazu in Bremen bis 24 Grad, Gelsenkirchen 25 und Berlin bis 27. Morgen in Bremen mal mit Schauern, sonst trocken bei 16 bis 25 Grad. Samstag wieder einzelne Schauer, außer in NRW.
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3: Moin und Merhaba. Dortmund hat den größten Weihnachtsbaum, wissen wir. Die mögen es da wohl big, deshalb bekommt Dortmund jetzt auch noch ein Riesenrad. Ist aber Secondhand, stand vorher, jetzt kommt's, an der Formel-1-Strecke in Bahrain, mitten in der Wüste. Ich meine Wüste, Sand, Hitze, das Ding muss auch voll verrostet sein. Naja, wenn es hier bald wieder 40 Grad werden, dann ist das Riesenrad wenigstens schon mal akklimatisiert.

0: Bad Bunny in seiner Heimat Puerto Rico gibt es bestimmt tolle Sonnenuntergänge. Die tun tatsächlich unserer Seele gut, egal wo wir sie sehen. Das hat jetzt eine Studie einer britischen Uni rausgefunden. Nicht nur, weil Hitzewellen dann vielleicht ein bisschen erträglicher werden, weil die Sonne untergegangen ist, sondern auch, weil dieser Moment, wo die Sonne plötzlich den Himmel in Rot und Orange färbt, ziemlich positive Effekte auf unseren Körper und Geist haben soll. Und manche erleben da ja richtig romantischen Stuff, an den sie sich erinnern. Cosmo-Reporterin Aditya Balamurali hat die besten Sundowner-Momente und Geschichten für euch gesammelt.
1: Ja, ich habe mich in Cosmoland umgehört und habe Tim getroffen. Er kam gerade von einem Festival und hat mir von zwei magischen Momenten erzählt.
2: Und sowohl Sonnenaufgänge als auch Untergänge sind da immer so eine ganz besondere Zeit, wo so der Übergang von dem Tag in die Nacht und wieder von der Nacht in den Tag gelingt. Ja, ich finde das immer so sehr besonders, dann auf dem Festival da so zu tanzen und zu merken, die Lichter gehen langsam aus und die Lichter vom Festival gehen an und alles wird so eine ganz besondere, nimmt so eine ganz besondere Stimmung an und morgens dann raus aus diesem Feierkontext wieder zurück ins normale Leben.
1: Ja, genauso wie Tim erleben die meisten ihre Sonnenuntergänge am liebsten mit Friends oder der Familie. Zum Beispiel im Urlaub oder am Strand. Also der Sonnenuntergang und Strand scheinen eine gute Kombi zu sein.
0: Ja, wer kennt's nicht, ne? Dass man Sonnenuntergänge mit Momenten und Erinnerungen verknüpft. Wahrscheinlich auch, weil man die immer fotografiert.
1: Ja, voll. Aber es gibt auch Menschen, für die Sonnenuntergänge eine ganz bestimmte Person sind, mit der sie ganz schön viel Zeit verbringen. Anouk kommt aus Köln, aber ist fürs Medizinstudium in die lettische Hauptstadt Riga gezogen.
3: Mit Sonnenuntergängen verbinde ich eigentlich meine beste Freundin Kira, weil wir wohnen zusammen in Riga eigentlich und sind jetzt gerade nur zu Besuch. Und Riga ist direkt am Strand. Wir fahren öfters mal zum Strand raus und schauen zusammen Sonnenuntergänge an. Und ich glaube, das ist einfach ein sehr schöner Moment und man genießt da ganz anders die Natur irgendwie und ist voll im Moment.
1: Ja, und Sonja, die hat lange in Australien gelebt und ist seit ein paar Wochen wieder zurück in Köln. Und sie hat mir davon erzählt, dass die Sonnenuntergänge jetzt in der Stadt schon was anderes

0: anderes sind, aber auch ihren Charme haben. Und wenn sie sich in Australien einen Moment für sich genommen hat, dann sah ihr Abschluss vom Tag meistens so aus.
1: Und eigentlich bestand mein Tag daraus, jeden Abend am Meer zu verbringen und den Sonnenuntergang zu schauen. Ja, das ist irgendwie einfach eine Erinnerung an eine super schöne Zeit und an so ein Gefühl und an so ein Lifestyle.
0: Ja, genau. Also Sonnenuntergänge bleiben uns oft so lange im Kopf, weil wir sie mit besonderen Menschen, Orten oder halt Lebensphasen verbinden.
2: Ja, und wisst ihr, wo ihr bestimmt einen besonders schönen Seen erleben werdet? Beim Summer Jam in Köln. Die Konzerte starten morgen und dann ist auch er on stage. Gentlemen.
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0: Ja, I'm sorry, haben auch die Leute im Supermarkt gesagt, als ich gefragt habe, habt ihr kein Eis mehr? Ja, der Sommer hat den Handel direkt wieder überfordert. Ja, ja, ich weiß, die Fitness-Pros unter euch kennen nur eine Angst. Und zwar nicht genug High-Protein-Stuff im Regal. Aber da hätten wir was im Angebot.
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0: Moin und Merhaba, ihr faulen Paschas. Heute wieder auf gelben Schein gemacht?
1: 14,5 Tage, das sind fast 3 Wochen, in denen die Menschen in Deutschland aus Krankheitsgründen nicht arbeiten.
0: Skandal. Erst im Januar hat uns Kanzler Merz gebasht und jetzt macht er ernst. Zusammen mit seinem Koalitionspartner SPD haben die gestern Abend Reformen auf den Weg gebracht, die uns alle betreffen. Cosmo-Reporterin Milena Kupka, was wurde genau beschlossen?
2: Ja, ganz schön fettes Paket, an dem da fast 8 Stunden rumverhandelt wurde. 34 Punkte hat das Ding. Ein großer Aspekt sind Steuern. Also Leute mit wenig und mittelviel Einkommen sollen steuerlich entlastet und Steuererklärungen zum Beispiel vereinfacht werden. Der Bereich Arbeit oder wie es offiziell heißt Wachstum und Beschäftigung dürfte aber besonders viele Leute betreffen. Da sind vor allem Änderungen geplant für den Fall, dass man wegen Krankheit mal nicht zur Arbeit gehen kann.
0: Ja, was genau soll sich da ändern?
2: Also, wenn man krank ist, soll man demnächst gesetzlich statt nach 3 Tagen, wie es aktuell möglich ist, ab Tag 1 ein ärztliches Attest besorgen müssen und dafür auch definitiv in die Praxis gehen, sagt Bundeskanzler Friedrich Merz.
1: Wir schaffen die telefonische Krankschreibung ab und führen die Vorlage einer Arbeitsunfähigkeitsbescheinigung ab dem ersten Krankheitstag ein.
2: Ja, gerade kann man bei Praxen, die es erlauben, auch telefonisch eine Krankschreibung bekommen.
0: Bedeutet das nicht wieder mehr Arbeit für die Hausarztpraxen? Wie finden die das?
2: Manche finden diese Möglichkeit per Telefon gar nicht schlecht. Der Berliner Hausarzt Sven Schellberg zum Beispiel, der hat damals, als die Debatte losging, schon gesagt, er würde eigentlich ganz gerne dabei bleiben.
3: Da wird mir im Prinzip unterstellt, dass ich telefonisch mich sozusagen überzeugen lasse, eine Arbeitsunfähigkeit auszustellen, weil der Patient nicht arbeitsunfähig ist. Das würde ich jetzt erstmal ablehnen. Wir gucken uns die Patienten schon sehr individuell an.
2: Also für ihn ist das eine gute Option, auch damit sich die Leute nicht gegenseitig im Wartezimmer anstecken. Und auch das mit dem Attest nach Tag 1, das sehen auch viele Ärzte und Ärztinnen kritisch.
0: Ja, was mit der anderen Seite, also die Leute, die sich dann tatsächlich krank zum Arzt schleppen müssen?
2: Ja, also die Gewerkschaften, die ja für die Arbeitnehmer sprechen, die sind gar nicht begeistert, was diese Aspekte zur Krankschreibung angeht. Auch DGB-Vorsitzende Jasmin Fahimi sagt zu Merz' Aussage im Januar, man soll den Leuten nichts unterstellen.
4: In welchem Ausmaß krankgemeldete Beschäftigte unter den Generalverdacht gestellt werden, sie wären Drückeberger und Faulenzer. Die Realität ist einfach eine andere. Die Menschen haben Angst um ihren Arbeitsplatz. Die gehen heute umso mehr eher noch krank zur Arbeit, als dass sie sich erlauben, sich einfach mal eben krank schreiben zu lassen.
2: Also sie meint, den Arbeitnehmerinnen und Arbeitnehmern vorzuwerfen, sie würden sich mir nichts, dir nichts krank schreiben lassen, ist kompletter Quatsch.
0: Sind die Reformen denn jetzt schon fix?
2: Die Koalition wird natürlich versuchen, das im Bundestag und Bundesrat so durchzuboxen. Einige Dinge sollen auch schon nächste Woche beschlossen werden. Aber dass es bei Details noch Diskussionen gibt, ist nicht unwahrscheinlich. Und dann steht ja auch die Sommerpause bald vor der Tür. Also Schritt für Schritt werden SPD und Union aber versuchen, das Ganze umzusetzen.
0: Die Koalition aus Union und SPD hat sich auf Steuerentlastungen für kleinere Einkommen geeinigt. Gleichzeitig könnten wir aber jetzt wieder an Tag 1 der Krankheit zum Arzt müssen. Ich weiß nicht, wie es euch geht, aber ich habe ein Problem mit Viren im Stadtbild.

0: Es war knapp, aber kurz sind sie sogar in Führung gegangen. Kongo hat ja gegen England verloren im WM-Spiel und ist damit raus. Aber kulinarisch hat Kongo definitiv gewonnen.
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0: Der ist diese Woche bei Melan. Ihre Eltern haben ihr das Best-of der Küche aus Kongo beigebracht. Und dazu gehören natürlich auch jede Menge Kochbananen.
2: So, du hast heute eine Menge Bananen hier aufgetischt. Du hast hier einmal die ganz grünen Bananen, dann die reifen und die überreifen. Mhm. Die reifen hast du jetzt ausfrittiert. Du hast sie gesalzen, bevor du sie ins Öl geschmissen hast.
3: Das ist eine Prozedur, die gehört dazu. Und zwar, das kommt dann irgendwann, das kommt auch mit Gefühl. Du weißt dann irgendwann, deine Hände spüren auch, das ist halt auch das Schöne mit diesem Berühren, wann ist es gut, wann ist es, also nicht zu salzig, ne?
2: Ich probiere hier deine Chips schön weich, draußen knusprig, karamellisiert. Jetzt verstehe ich, warum man Salz reintut. Also der Geschmack ist viel runder.
3: Also es ist auf jeden Fall noch so ein bisschen Süße da. Ich weiß gar nicht, ob man unbedingt die Salz, also ich kenne es tatsächlich gar nicht anders. Ich will einfach nur damit sagen, ich kann mir vorstellen, dass es bestimmt auch Menschen gibt, die nicht gerne salzen. Aber in der Regel werden die gesalzen.
2: Was macht man mit den Überreifen?
3: Also mit den Überreifen Makimba lässt sich auch sehr, sehr gut so Dessert machen, weil das so ein bisschen weicher, ein bisschen in das Pürierte, sage ich jetzt mal, geht.
2: Was ist Makimba?
3: Makimba ist Banane, Kochbanane. Kann man, je nachdem, was man halt will, man muss nicht Käse reinmachen, man kann auch wirklich irgendwie auch irgendwas anderes reinmachen. Also da kann man wirklich vieles ausprobieren und das dann halt auch frittieren.
2: Warum hast du dich für Bananen heute entschieden?
3: Also Bananen ist Teil meiner Kultur, Identität, aber es verbindet und vor allen Dingen aber auch so Diasporen, würde ich jetzt mal sagen. Plantain, keine Ahnung. Also es gibt ja ganz, ganz viele Aussprachen.
2: Und, Platano.
3: Ja, zum Beispiel. Und das finde ich halt super schön, wie diese Makimba oder Kochbanane einfach so dieses verbindende Element ist. Wie man einfach sieht, dass Geschmäcker durch Essen einfach so in die Kulturen hineingehen. Und das ist aus der Karibik nicht wegzudenken, aus dem afrikanischen Kontinent nicht wegzudenken. Also eine Küche ohne Bananen kann ich mir gar nicht vorstellen.

0: So, ich lasse mich jetzt krank schreiben, solange es noch geht. Spaß, ich habe gleich wohlverdienten Feierabend, Herr Merz. Ich würde euch zum Schluss aber gerne noch was empfehlen. Heute, ab kurz nach drei, kriegen wir nämlich Besuch hier von einem Berliner Rapper, der nach 7 Jahren endlich wieder ein Album gedroppt hat. Juju Rogers. Sein neuer Track Fallen aus dem Album mit dem vielleicht wildesten Titel des Jahres. Pink Guitars, Spaceships und Voodoo Dolls hören wir hier. Ja, und genauso klingt das Ganze auch. Ein Mix aus Punk, Hardcore, Hip-Hop, Soul, Rock, Funk, Afro-Funk. Was es mit den pinken Gitarren, Raumschiffen und Voodoo-Puppen auf sich hat, das klären wir natürlich mit ihm. Und auch, welche Rolle dabei Kolonialismus spielt und wie seine österreichischen und US-amerikanischen Roots seine Mucke mitprägen. Das mache nicht ich, das macht meine Kollegin Claudia Davino. Ich mache jetzt, wie gesagt, Schluss für heute. War schön mit euch. Sumedha Khaya ist raus. Ciao.
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1: Es ist 12 Uhr, ich bin Christina Wilkes. Und zuerst schauen wir auf Google. Der US-Konzern muss in der EU eine Rekordstrafe bezahlen, 4,1 Milliarden Euro. Das hat der Europäische Gerichtshof heute bestätigt. Der Einspruch wurde abgelehnt. Mehr von Sebastian Riechel.
2: Im Kern geht es darum, dass Google den Herstellern von Android-Smartphones unfaire Vorgaben gemacht hat. Der Konzern bietet Android als Betriebssystem an und wenn Hersteller wie Samsung das nutzen wollten, dann mussten sie immer gleich ein ganzes Paket kaufen und zum Beispiel die Suchmaschine Chrome vorinstallieren. Die EU-Kommission sagt, Google wollte die Smartphone-Besitzer so dazu bringen, dass jede Suche im Netz über die eigenen Suchmaschinen läuft. Das habe echten Wettbewerb verhindert und verstoße gegen Gesetze.
1: Seit einigen Jahren schon versucht die EU, die Macht der großen Tech-Konzerne zu begrenzen. Sie werden genau beobachtet und müssen auch kleinere Konkurrenten zulassen. Ansonsten drohen Strafen, so wie jetzt bei Google. Die Parteichefs aus der Bundesregierung haben erklärt, auf welche Entlastungen sie sich geeinigt haben. Eine der über 30 Maßnahmen laut Finanzminister Klingbeil: weniger Steuern für alle, die wenig oder durchschnittlich verdienen.
3: Für viele ist das Leben teurer geworden und die nehmen wir in den Fokus und die sollen entlastet werden. Es sind vor allem Familien mit Kindern, die in den Fokus gerückt sind.
1: Geplant ist unter anderem auch, dass Firmen Leute länger ohne Grund befristet anstellen dürfen und wer krank ist, soll schon ab Tag 1 ein Attest brauchen. In der Ukraine hat es in der Nacht wieder heftige Angriffe gegeben. Kiews Bürgermeister Klitschko sagt, es waren die schwersten seit Kriegsbeginn. Russland hat mit Raketen und Drohnen stundenlang geschossen. Vor allem Wohnhäuser wurden zerstört. Laut Klitschko wurden in Kiew mindestens 13 Menschen getötet und mehr als 80 verletzt. Dann nach Indonesien. Da hat ein junges Paar öffentlich 21 Stockschläge bekommen. Der Mann und die Frau hatten einen Kuss bei TikTok gestreamt. Küssen ist aber verboten, wenn man nicht verheiratet ist. Zumindest in der Provinz Aceh. Sie ist die einzige in Indonesien, die das islamische Scharia-Recht durchsetzt. Das Paar wurde im April festgenommen und saß seitdem im Gefängnis. Wer zwischen Köln und Bonn mit der Bahn unterwegs ist, muss sich auf Ausfälle und längere Fahrten einstellen. Ab 21 Uhr heute Abend wird auf der linksrheinischen Strecke gebaut. Betroffen sind die Linien RE5, 26 und die RB48. Es fahren Ersatzbusse. Im Fernverkehr werden Züge über die rechte Rheinseite umgeleitet. Die Bauarbeiten dauern gut eine Woche. Und wir haben noch das Wetter. In Bremen und NRW ziehen am Nachmittag Wolken auf, teilweise auch mit Regen und stärkerem Wind. In Berlin passiert das erst am Abend heute. Dazu in Bremen maximal 24 Grad, in Wuppertal 25 und in Berlin 27 Grad. Morgen kann in Bremen auch mal ein Schauer durchziehen. Sonst bleibt es meistens trocken und dazu gibt's einen Sonne-Wolken-Mix. Es bleibt aber windig bei bis zu 25 Grad morgen. Und am Samstag ist es in NRW trocken und sonnig, in Bremen und Berlin auch mal nass.
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1: Um 13 Uhr, ich bin Christina Wilkes. Und erstmal schauen wir auf Singles. Ein Bundesinstitut hat sich nämlich angeschaut, wie die in Deutschland so drauf sind. Und was für 20- bis 29-Jährige rausgekommen ist, das sagt Antje Kiesler.
2: Unter 20- bis 29-Jährigen gibt es mehr Singles als unter Älteren. Mehr als 4 von 10 haben keine Partnerin oder keinen Partner. Außerdem sind Frauen in den 20ern zufriedener damit, Single zu sein als Männer. Gleichzeitig starten Männer aber später in eine Beziehung. Das liegt unter anderem daran, dass es insgesamt mehr jüngere und mittelalte Männer gibt als Frauen. Außerdem sind Singles nicht gleich Singles. Früher war irgendwie klar, dass die meisten früher oder später eine Beziehung wollen und das ist heute nicht mehr so. Es gibt mehr, die bewusst alleine bleiben wollen und ganz unterschiedliche Leben leben.
1: Und die Forschenden finden, die Politik sollte das berücksichtigen. Wenn viele Leute alleine leben, hat das zum Beispiel Folgen für den Wohnungsmarkt. Google muss in der EU eine Rekordstrafe bezahlen, 4,1 Milliarden Euro. Das hat der Europäische Gerichtshof bestätigt. Google hat Herstellern von Android-Smartphones unfaire Vorgaben gemacht, zum Beispiel, dass auf den Smartphones bestimmte Google-Apps installiert sein müssen. Den Fall von Gisèle Pelicot haben weltweit Millionen verfolgt. Sie wurde jahrelang erst betäubt und dann missbraucht. Jetzt sind internationale Ermittler zum ersten Mal ganz gezielt gegen solche Fälle vorgegangen. Europol schreibt, dass mehrere Länder an der Aktion gegen Online-Netzwerke beteiligt waren, auch Deutschland. Insgesamt konnten fast 160 Opfer und Verdächtige identifiziert werden und es gab mehr als 270 neue Ermittlungsansätze. In Wuppertal gibt's die nächste Panne im Bahnverkehr. Ein kaputtes Stellwerk in Vohwinkel konnte zwar repariert werden, dafür ist wenige Kilometer entfernt fast gleichzeitig ein anderes ausgefallen. Regional- und S-Bahnen auf der Strecke von Düsseldorf über Wuppertal nach Hagen fallen wieder aus. Auf unbestimmte Zeit, sagt die Bahn, es fahren Ersatzbusse. In Bremen ist ein Streit unter Schülern offenbar eskaliert. Ein 16-Jähriger soll 2 andere Jugendliche mit einem Messer angegriffen haben. Die wehrten sich mit Schlägen. Ein 15-Jähriger landete im Krankenhaus. Die beiden anderen wurden leicht verletzt. Die Polizei in Bremen sagt, dass die 3 Jungs schon vorher in der Schule Streit hatten. Warum, ist noch unklar. Und dann geht's noch um mega beliebte Punkte. Die Kusama-Ausstellung im Museum Ludwig in Köln ist die erfolgreichste, die es dort jemals gab. Sie hat damit eine von Edward Hopper abgelöst, von vor 20 Jahren. Schon jetzt waren fast 360.000 Leute in der Kusama-Ausstellung. Sie geht noch bis August. Alle Tickets für tagsüber sind schon weg. Zum Abschluss gibt's aber noch 2 Kusama-Nächte. Und wir haben noch das Wetter. In Bremen und NRW ziehen am Nachmittag Wolken auf, teilweise auch mit Regen und mit stärkerem Wind. In Berlin passiert das erst heute Abend. Dazu in Bremen maximal 24 Grad, in Bielefeld 25 und in Berlin 27 Grad. Morgen kann in Bremen mal ein Schauer durchziehen. Ansonsten gibt es einen windigen Sonne-Wolken-Mix bei bis zu 25 Grad. Am Samstag bleibt es dann nur in NRW trocken und sonnig.
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1: 14 Uhr ist es, ich bin Christina Wilkes. Und erstmal geht's um einige Dinge, die sich ändern sollen in den nächsten Jahren. Die Bundesregierung hat sich auf mehr als 30 Maßnahmen geeinigt. Warum, sagt Arbeitsministerin Bärbel Baas.
2: Insgesamt wollen wir dafür sorgen, dass Wirtschaft wieder wächst, dass es dabei sozial ausgewogen zugeht und vor allen Dingen wir auch den Zusammenhalt damit in unserem Land stärken.
1: Wie das klappen soll, erklärt Antje Kiesler anhand von ein paar Beispielen.
3: Zum einen durch mehr Attests. Wer krank ist, soll bald schon ab dem ersten Tag eins in der Praxis abholen, persönlich. Hausärzte rechnen dadurch allerdings mit einer, Zitat, kompletten Überlastung. Zum anderen sollen Unternehmen Leute in Zukunft öfter und länger ohne Grund befristet anstellen können. Die Regierung will damit zum Beispiel Startups helfen. Außerdem sollen Leute mit durchschnittlichem oder unterdurchschnittlichem Gehalt weniger Steuern zahlen müssen. Wer sonntags und an Feiertagen arbeitet, soll außerdem mehr Zuschlag bekommen. Und die Regierung will, dass weniger Leute Sozialleistungen kriegen, die gar nicht berechtigt sind. Dafür sollen die zuständigen Behörden ihre Daten mehr miteinander austauschen.
1: Berlin hat neue Regeln gegen überteuerte Mieten beschlossen. Zum Beispiel soll es eine deutschlandweit erste Datenbank geben, in denen die Mieten von 1,8 Millionen Wohnungen in Berlin angegeben werden müssen. So will die Stadt einen besseren Überblick bekommen, wo die Preise gesetzlich nicht okay sind. Öffentlich soll die Datenbank aber nicht sein. Sony hat einen Shitstorm ausgelöst, weil es Games für die PlayStation ab 2028 nur noch als Download geben soll. Im PlayStation-Blog gibt es tausende Beschwerden. Viele kritisieren, dass sie nicht mehr die Wahl haben und Sony die komplette Kontrolle bekomme, weil man keine CDs mehr verleihen oder verkaufen könne. Sony sagt dagegen, keiner kaufe noch die CDs. Ein Bundesinstitut hat sich angeguckt, wie viele Leute in Deutschland Single sind. Bei den Jüngeren sind es 4 von 10, vor allem Männer zwischen 20 und 29 haben keine feste Beziehung. Das liegt wohl daran, dass sie später eine Partnerschaft eingehen und weil es allgemein mehr jüngere Männer gibt als Frauen. Der Bericht zeigt auch, mit dem Single-Leben sind Frauen zufriedener. Ermittler verschiedener Behörden haben im Hamburger Hafen einen Riesenfund gemacht. Sie haben Drogen im Wert von 12 Millionen Euro beschlagnahmt. Es waren mehr als 1 Tonne Cannabis, versteckt in Containern mit Baumaterial. Die Ermittler gehen davon aus, dass die Drogen von Thailand nach Europa kamen und dass eine deutsch-polnische Gruppe dahinter steckt. Und wir haben noch das Wetter. In Bremen und NRW ziehen am Nachmittag Wolken auf, teilweise auch mit Regen und mit stärkerem Wind. In Berlin passiert das Ganze erst heute Abend. Dazu in Bremen heute maximal 24 Grad, in Hamm 25 und in Berlin 27 Grad. Morgen kann in Bremen mal ein Schauer runterkommen. Ansonsten gibt's einen trockenen und windigen Sonne-Wolken-Mix bei bis zu 25 Grad. Der Samstag, der bleibt dann nur in NRW trocken. In Bremen und Berlin kann's nass werden.
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4: Wunderschönen guten Tag. Ciao Amore. Auch wer mit Fußball nichts am Hut hat, fühlt, wie viele Mannschaften gerade gefeiert werden, die vorher weniger auf dem Schirm hatten und die jetzt Fußballgeschichte schreiben, so wie die Mannschaft aus der Republik Kongo. Gestern zwar verloren gegen England, Tresor hat kongolesische Roots und feiert seine Mannschaft trotzdem natürlich.
5: Ah, schade. Und man kann nur applaudieren, weil mit der Leistung haben die einfach Kongo auf die Mappe, auf die Karte wieder zurückgebracht.
4: Genau, fetten Applaus allen Mannschaften, die weniger auf dem Schirm haben und jetzt schon Fußballgeschichte schreiben. Auf einen wunderbaren Fußballnachmittag mit uns oder auch nicht.

0: Wir sind's, Cosmo.
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0: Und zwar mit einer coolen Überraschung von Patrice. Der Global Pop Ambassador aus Köln hat ein Überraschungskonzert angekündigt. Anne Lorenz aus dem Cosmo Musikteam, und zwar an einem Ort, der für seine Karriere eine ziemlich große Rolle gespielt hat, beim Summer Jam.
2: Genau, eins der größten und wichtigsten Reggae- und Dancehall-Festivals Europas. Gestern wurden die Campingplätze eröffnet, heute starten die ersten Partys drumherum und morgen geht dann das Bühnenprogramm los. Reggae, Soul, Hip-Hop, Folk, Funk, Afrobeat, zum Beispiel mit Gentleman, einer der erfolgreichsten Reggae-Künstler aus Deutschland. Patrice stand dort mit seiner Mischung aus Reggae, Soul, Hip-Hop und Afrobeat zuletzt vor 4 Jahren auf der Bühne, auf einer der beiden großen Bühnen am Fühlinger See.
0: Ja, und jetzt endlich wieder sein spontanes Konzert dieses Jahr ist aber nicht nur eine Überraschung, weil es nicht angekündigt war, sondern...
2: Genau, es ist an einem ganz besonderen Ort, und zwar mitten auf dem Wasser, auf dem Fühlinger See. Dort wird er auftreten, aber das erzählt er am besten selber.
3: Diesmal machen wir was anderes, mal nicht auf der großen Bühne, sondern auf dem Floß. Ich liebe es, besondere Momente zu schaffen oder sozusagen einen Pin in einen Moment zu machen und sagen, hey, lass mal kurz die Zeit stillstehen und lass uns mal bewusst werden, dass wir diesen Moment hier haben und ihn zelebrieren und erleben sinnlich von Mensch zu Mensch so.
2: Ja, das klingt doch ziemlich nach einem Vibe. Ja. Also nochmal die Eckdaten. Patrice spielt Sonntagmorgen auf einem Floß auf dem Fühlinger See, direkt am Campingplatz, wo die Festivalbesucher mit ihren Zelten stehen. Es wird eins seiner legendären Morning-Konzerte mit den ersten Sonnenstrahlen. Also statt vom Wecker geweckt zu werden, dürfen sich die Fans auf Live-Reggae in einzigartiger Atmosphäre freuen. Stimmungsvoller Start in den letzten Festivaltag. Der ist also schon mal garantiert.
0: Ja, mega cool. Wir haben es gerade ja schon angedeutet. Patrice hat eine lange Geschichte mit dem Summer Jam Festival. Welche?
2: Genau, dort hat er seine Liebe zum Reggae entdeckt, lange bevor er selbst angefangen hat, Musik zu machen. Als Teenager ist er schon dabei gewesen.
3: Es ist eins der Festivals, und ich würde sagen, das bedeutendste Festival vielleicht sogar in meinem Leben, weil ich dort als Zuschauer war und irgendwann selbst auf der Bühne stand. Und als Zuschauer war es für mich so, ich war sehr jung und irgendwie kam die Welt zu uns. Ich konnte ja noch nicht so wirklich reisen. Ich habe viele meiner eindrucksvollsten Konzerte dort sehen dürfen. Wahrscheinlich auch viele meiner ersten Konzerte so.
2: Ja, und so geht's manchen vielleicht jetzt auch beim Summer Jam und dem Konzert von Patrice.
0: Dieses Jahr ist er ganz überraschend wieder selbst dabei, auf einem Floß am Fühlinger See, als früher Vogel mit musikalischem Weckruf. Das gefällt mir, diese Vorstellung. Die Show ist also Auftakt für seine Experience-Tour durch Europa. Check mal seine Socials aus, da sind so einige Überraschungskonzerte.
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0: Wie wär's? Ihr geht einfach ins Kino, in vollklimatisierte Räume an eurem Kino Donnerstag. Filmreporter Francesco Tornabene hat einen Lieblingsfilm für euch aus Frankreich. Deutscher Titel Die Camino-Therapie, Finde deinen Weg. Klingt irgendwie nach Schicksalsdrama mit heile Welt, Selbstfindung. Die Frage ist das wirklich so ein Wohlfühlfilm mit so einem eingebauten Coaching?
1: Die Skepsis ist berechtigt. Bei dem deutschen Titel denkt man wirklich erstmal an sanfte Gitarrenmusik, Duftkerzen und ein bisschen Alibi-Coaching. Aber ich kann dich beruhigen. Die Camino-Therapie ist alles andere als ein kuscheliger Wellness-Trip. Das ist viel eher ein emotionaler Boxkampf, der auf einer knallharten Realität basiert.
0: Also eine wahre Geschichte?
1: Sagen wir es mal so. Es ist eine Geschichte, die viele Wahrheiten enthält und die inspiriert worden ist von vielen echten Geschichten unterschiedlicher Menschen. In dem Titel steckt ja das spanische Wort Camino, also Weg. Und damit ist hier der Jakobsweg gemeint, also dieser alte Pilgerpfad quer durch Frankreich und Spanien nach Santiago de Compostela. Ich weiß, das triggert jetzt auch wieder jede Menge Klischees, aber hier geht's nicht um tiefenentspannte Aussteiger, die eine spirituelle Erfahrung suchen. Hier geht's vielmehr um jugendliche Kriminelle, für die der Jakobsweg die letzte Chance ist, um nicht in den Knast zu kommen.
0: Die Camino-Therapie hören wir uns gleich hier genauer an in Cosmo.

0: Elias. Was sagst du? Try again, nämlich. Cosmos Greens hier an eurem Kinodonnerstag. Vielleicht habt ihr keinen Bock mehr, am See abzuhängen und habt einfach Bock, ins Kino zu gehen. Dann ab in den Film Die Camino-Therapie. Ist ein französisches Drama. Das empfiehlt euch heute unser Filmmann Francesco Tornabene. Es geht um jugendliche Straftäter, die den Jakobsweg gehen. Und die Idee zum Film kommt von wahren Geschichten, richtig?
1: Ja, genau. Es gibt in Frankreich seit über 25 Jahren einen Verein, der sich um junge Kriminelle kümmert. Statt Gefängnis bekommen diese Jugendlichen eine letzte Chance. Sie laufen den Jakobsweg, monatelang, mit Begleitung. In dem Film sind das Adam und die Lehrerin Fred.
2: Ich bin Fred.
3: Wenn juckt, suchst du einen Toyboy oder was? Verpiss dich.
2: Denkst du, du schaffst das?
3: Was?
2: Wandern 2000 Kilometer. Vielleicht hast du ja Schiss.
3: Ich hab Schiss, ja?
2: Na, offenbar. Ist ja normal, wenn du 3 Monate mit jemandem wanderst, den du nicht kennst. Du läufst den Weg bis Santiago de Compostela und dann siehst du die tolle Kathedrale.
3: Blöd gelaufen, ich glaub nicht an Gott.
2: Passt doch, er glaubt auch nicht an dich.
1: Das ist der Ausgangspunkt. Die beiden können sich anfangs nicht ausstehen, laufen aber jeden Tag rund 25 Kilometer zusammen. Egal, bei welchem Wetter.
0: Wow, und Fred und Adam, was sind das für Menschen?
1: Fred ist gerade suspendiert worden, weil sie einer Schülerin eine runtergehauen hat. Ihre Ehe ist am Ende und mit ihrer Tochter läuft es auch nicht gut. Adam ist ein aggressiver Jugendlicher mit Pflegeheimvergangenheit und jugendhaft wegen Gewaltdelikten. Also wirklich kein klassischer Sympathieträger.
0: Und trotzdem bleibt der Film nah an ihm dran, sagst du?
1: Genau das ist die Stärke von diesem Film. Adam ist nicht der nette Problemjunge, den man schnell retten kann. Er ist schnell auf 180. Die Kamera bleibt ganz dicht dran an ihm, an seinen Wutanfällen etwa. Aber auch an den Momenten, in denen er plötzlich verletzlich ist. So entsteht ein Jugendbild, das viel ehrlicher ist als in typischen Stories über Versöhnung.
0: Also geht's hier darum, sich zu versöhnen oder nicht?
1: Ja, aber ohne Happy End Kitsch. Der Film zeigt eine Form von Versöhnung, die aus echter Sozialarbeit kommt. In Frankreich werden jedes Jahr etwa 3000 Jugendliche verurteilt. Und der Film zeigt, dass der Jakobsweg vielen von ihnen helfen kann, wieder Fuß zu fassen.
0: Und der Film, ist das sowas wie ein pädagogisches Lehrstück?
1: Nee, ganz und gar nicht. Das ist ein spannendes Drama mit starken Landschaftsaufnahmen und mit ganz tollen Schauspielern. Vor allem aber ist der Film immer ehrlich. Die Entwicklung der Figuren ist dabei nachvollziehbar und man wird nicht eingelullt mit alles wird gut Parolen.
0: Ein intensives Drama über einen ungewöhnlichen Weg, der Camino-Weg, jugendliche Straftäter, die den Jakobsweg gehen. Die Idee zum Film basiert auf wahre Geschichten, eine absolute Filmempfehlung heute von unserem Filmreporter Francesco Tornabene. Überall da, wo ihr gerne eure Filme schaut.
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0: Dennis Lloyd Nevermind in Cosmo. Gleich 2:50 ist es. Na, snackt ihr auch schon lecker nach dem Mittagessen? Ich gerade Proteinchips und zwar zum ersten Mal Tofu-Chips probiert. Interessante, würde ich sagen. Hauptsache Proteine, denken sich gerade viele von euch. Im Supermarkt kriegen wir ja ganz viel volle Regale voll High-Protein-Produkten. Aber trotzdem fehlt immer irgendwas mit Tofu. Bis jetzt, liebe Leute. Yippie-yay.
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1: 15 Uhr ist es, ich bin Christina Wilkes. Und wir gucken zuerst auf die Arbeit von internationalen Ermittlern. Die sind gezielt gegen Online-Netzwerke vorgegangen, auf denen es ganz bestimmte Videos gab, nämlich von Frauen, die erst betäubt und dann missbraucht wurden. Mehr dazu von Andreas Meyer-Feist.
2: Europol spricht in diesem Zusammenhang von frauenfeindlichen Online-Communities. In den sozialen Medien würden nicht nur Bilder verbreitet. Die mutmaßlichen Täter hätten sich in verschiedenen Chatgruppen auch über die Wirksamkeit von Betäubungsmitteln ausgetauscht und wo und wie diese Mittel beschafft und wie sie angewendet werden können. 4 dieser Missbrauchsnetzwerke konnten laut Europol identifiziert und zerschlagen werden.
1: Woher die mutmaßlichen Täter und Opfer kommen, sagt Europol nicht. Insgesamt habe die Behörde mehr als 270 neue Ermittlungsansätze bekommen. Die Bundesregierung hat Maßnahmen vorgestellt, die helfen sollen, die Wirtschaft nach vorne zu bringen. Kanzler Merz sagt, wer krank ist, soll das ab Tag 1 nachweisen.
3: Wir schaffen die telefonische Krankschreibung ab und führen die Vorlage einer Arbeitsunfähigkeitsbescheinigung ab dem ersten Krankheitstag ein.
1: Gewerkschaften und Ärztevertreter kritisieren das und warnen zum Beispiel vor überlasteten Praxen. Geplant ist auch, dass Firmen Leute länger befristet anstellen dürfen. Das alles muss aber noch durch den Bundestag. In Frankreich versuchen Feuerwehren gerade gegen mehrere Waldbrände anzukommen, vor allem im Süden des Landes. Nach der großen Hitzewelle sind die Böden trocken und dazu kommt kräftiger Wind. Das macht das Löschen gerade schwierig und feuert die Brände immer wieder an. Verletzt wurde durch die Waldfeuer in Frankreich noch niemand. Hunderte Menschen mussten aber Häuser und Wohnungen verlassen. In Großbritannien hat sich die Regierung entschuldigt bei zehntausenden Frauen, die gezwungen wurden, ihre Babys zur Adoption freizugeben. Das ist vor 75 bis 50 Jahren in England und Wales passiert, weil die Frauen nicht verheiratet waren. Sie wurden so lange unter Druck gesetzt, bis sie ihre Babys zur Adoption freigaben. Geschätzt waren es 185.000 Kinder. NRW-Innenminister Reul hat eine gründliche Untersuchung angekündigt nach tödlichen Polizeischüssen in Remscheid. Ein Mann soll gestern Abend 2 Mädchen mit Pfefferspray bedroht und Werkzeug in Richtung der Polizisten geworfen haben. Ein Taser konnte den Mann offenbar nicht stoppen, deswegen schoss ein Beamter und tötete den Mann. Jetzt geht es darum, ob das notwendig war. Für die neue Saison in der Fußball-Bundesliga ist der Spielplan raus. Meister Bayern München startet am 28. August zu Hause gegen den VfB Stuttgart. Dortmund muss am Tag drauf gegen Hamburg ran. Außerdem steht ja nach Jahren wieder ein Revierderby in der Bundesliga an, der BVB gegen Schalke. Das ist Anfang Dezember. Und zum Schluss noch das Wetter. In Bremen und NRW ziehen am Nachmittag Wolken auf, teilweise auch mit Regen und mit stärkerem Wind. In Berlin passiert das alles erst heute Abend. Dazu in Bremen heute maximal 24 Grad, in Bochum 25 und in Berlin 27 Grad. Morgen kann in Bremen mal ein Schauer durchziehen. Ansonsten bleibt es trocken bei einem Sonne-Wolken-Mix. Es wird aber wieder windig bei bis zu 25 Grad. Der Samstag, der bleibt dann nur in NRW sonnig und trocken.
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4: Wunderschönen guten Tag, ciao ihr lieben Amori. Ihr fahrt mit Freunden im Auto mit und merkt, euch ist super heiß, ihr schwitzt und die Kollegin macht die Klimaanlage plötzlich aus im Auto. Und dann sagt ihr so, ihr schwitzt einfach weiter und seid leise, weil in eurem Hinterkopf ist die Stimme eurer neapolitanischen Mama, die sagt...
5: Hallo, ma che fritto che fa? Ti ho detto che d'estate il condizionatore deve stare spento, sino deve essere una cosa.
4: Es ist doch super kalt. Im Sommer bleibt die Klimaanlage aus, sonst kriegst du eine Bronchitis. Ja, und ihr schwatzt einfach weiter. Ach, liebe Mamas, wir lieben euch doch alle.

0: Stooges in Cosmo Ready or Not. Viertel nach drei ist es. Cosmo People, jetzt für euch ein Künstler, der so viele Sounds drauf hat und sich immer wieder neu erfindet. Jetzt klingt er so. Fallen ist das von Juju Rogers, Rapper, Sänger, Musiker aus Berlin. Hello Juju!
1: Peace and blessings, schön, dass ich hier sein darf.
0: Ja, wir freuen uns auch sehr, denn du hast ja jetzt einiges Neues so am Start. Seit deinem letzten Album sind 5 Jahre vergangen. Sag erstmal, was ist so passiert in deinem Leben?
1: Oh, ich glaube, seit dem letzten Projekt, es war kein ganzes Album, es war so eine EP, aber ich glaube, bei mir ist das passiert, was bei allen anderen Menschen auch passiert. Das Leben spielt so seine Streiche, beziehungsweise ich bin ja auch nur Teil der Gesellschaft und der Welt, in der wir leben, und die ist ja in den letzten 5-6 Jahren auf jeden Fall zunehmend crazier geworden. Mhm. Das heißt, neben den ganz alltäglichen Dingen wie Lohnarbeiten habe ich einfach versucht, irgendwie meine Sanity beizubehalten und nicht ganz irgendwie verrückt zu werden.
0: Okay, du hast dich also auf dich konzentriert, kann man sagen.
1: Kann man sagen, oder zumindest auf mich im Verhältnis zur Welt.
0: Okay. Klingt alles sehr philosophisch. Hat das irgendwie auch, oder spiegelt sich das in deiner Musik jetzt wieder oder in deinen Songtexten vielleicht?
1: Ich glaube ja. Ich habe einen Drang oder ich habe schon so einen Drang zu philosophischen Ideen oder Konzepten. Das war schon immer so. Und die spielen natürlich

0: auch in der Musik eine Rolle, ja klar.
1: Was voll interessant ist, ist dein Albumtitel. Pink Guitars, Space Ships und Voodoo Dolls. Also pinke Gitarren, Raumschiffe, Voodoo-Puppen. Wofür stehen die Dinge?
0: Zunächst ist es erstmal ein wunderschönes Bild, wenn du mich fragst. Nicht nur auf der sprachlichen Ebene, auf der rhetorischen Ebene, sondern einfach auch, es ist ein ganz wilder Mix von starken Bildern. Eine pinke Gitarre ist so ein bisschen die Funk-Seite, würde ich sagen. So. Mhm. Von D'Angelo bis Jimi Hendrix. Aha. Dann Spaceships ist so diese kosmische und ein bisschen funkadelic Parliament type of energy, die auf dem Album ist, und Voodoo Dolls einfach dann, ich würde sagen, eine indigene spirituelle Art, die Welt aufzunehmen. Und die Kombination von den drei Elementen trifft das, glaube ich, das Gefühl und die Energie, die auf dem Album ist, glaube ich, ganz gut.
1: Wir gehen in die Energie auf jeden Fall gleich noch viel tiefer rein. Voodoo-Puppen, glaubst du an Voodoo-Puppen?
0: Nee, also ich bin kein religiöser Mensch und ich gehöre auch keiner spirituellen Bewegung oder Religion an, aber meine Wurzeln sind in New Orleans und in New Orleans ist Voodoo als spirituelle Auffassung der Welt auf jeden Fall sehr, sehr präsent. Mhm. Wir haben ja so einen ganz starken karibianischen Einfluss auch und kreolischen Einfluss, das heißt, gibt es Elemente, die ich verstehen kann oder nachvollziehen kann, bestimmt, aber ich würde mich jetzt nicht irgendwie dem Voodoo oder Voodoo-Spektrum irgendwie zuordnen. Nee.
1: Okay, ist auf jeden Fall Titel in deinem Album. Pinke Gitarren, reden wir gleich vielleicht noch drüber. Dein neues Album hast du dabei. Jetzt würde ich sagen, spielen wir erstmal deinen Song in voller Länge. Fallin' Juju Rogers. Hast du dazu einen Satz?
0: Fallin' in love with yourself again. Ist sehr, sehr wichtig, sich selber wieder zu lieben.
1: Das sagt alles. Danke. Juju Rogers in Cosmo.

Jungle sind das mit Back on 74, liebe Leute. Was für ein Titel. So viele Bilder. Pink Guitar, Spaceships und Voodoo Dolls. Neues Album von Juju Rogers. Darauf hört ihr auch diesen Song hier.

0: Juju, klatschst du mit?
1: Nee.
0: Ach so, okay.
1: Aber also ich würde gerne.
0: Dein Sound, dein neuer Sound, hat ganz schön viele Gitarren, ganz schön viel Punk. Juju Rogers, zugeschaltet von Berlin. Wer dich jetzt von früher kennt, der sagt, oh, ist das auch Juju? Du hast früher mehr R&B gemacht, mehr Hip-Hop, mehr alternativen Soul. Hattest du irgendwie keinen Bock mehr auf Hip-Hop oder wieso jetzt die Punk-Seite von dir?
1: Ich glaube, das ist auch einfach eine legitime Seite und eine Facette von mir.
0: Aha.
1: Ich habe mich mit jedem Projekt versucht, irgendwie neu zu erfinden und auch weiterzuentwickeln. Und die Punk- oder Hardcore-Seite ist auf jeden Fall auch eine Seite, die ganz legitim neben anderen Seiten auch ein Teil von mir ist, sozusagen.
0: Aha, also quasi es ganz normal, dass du das dann auch mal ausprobierst.
1: Ganz normal für mich schon, ja. Ich verstehe natürlich aber trotzdem, dass Menschen, die mich so früher gehört haben oder meine älteren Alben kennen, dass die wahrscheinlich schon das als einen Sprung oder sowas wahrnehmen. Und gleichzeitig, weiß ich nicht, ich habe irgendwie immer das Gefühl, dass wenn ich an einem größeren Projekt arbeite, dann mache ich das nach meiner inneren Uhr und meinem inneren Gefühl. Und diesmal war es halt ein bisschen rougher, war es ein bisschen mehr distorted, war ein bisschen mehr Gitarren.
0: Das hören wir.
1: Ja.
0: Und deine Gitarre ist vor allem pink, warum das denn?
1: Meine Gitarre ist leider nicht pink, meine Gitarre ist eine ganz normale Orange, ne? Aber ich habe
0: im Albumtitel.
1: Mit Pink Guitars, das ist einfach eine ganz simple Geschichte. Ich habe mir ein tolles Interview von D'Angelo angeguckt.
0: Aha.
1: Irgendwie während der Albumarbeit, während des Recordings, wo er mit einer Liebe, Leidenschaft und echt krassen Euphorie, die man so sehr, sehr selten bei D'Angelo in Interviews sieht, über Funk redet und da spielt er eine pinke Gitarre. Und ich mochte das Bild einfach. Ich mochte irgendwie dieses Harte so ein bisschen zu brechen mit der Farbe. Es ist mehr ein Gefühl als ein ganz bewusstes Entscheiden für diese Farbe bedeutet dies und das. Es ist eher ein Gefühl.
0: Okay, aber das passt auf jeden Fall und hat auch ganz viele Bilder direkt im Kopf, wenn man deinen Albumtitel liest. Und du hast viel Inhalt. Es geht bei dir auch um schwarze Punkkultur. Was macht der schwarze Punk für dich aus?
1: Naja, für mich ist, glaube ich, so, dass es nach innen und außen geht. Also das einmal ist es natürlich, gibt es eine Erwartungshaltung an schwarze KünstlerInnen, dass die einen gewissen Sound machen, sich irgendwie kleiden oder vielleicht auch irgendeinen gewissen Stil einfach vertreten.
0: Okay.
1: Der kommt von außen, den wollte ich sprechen. Und natürlich gibt es das auch innerhalb der Community, dass wir tendieren zu gewissen Genres oder auch da Erwartungshaltungen haben. Und da hatte ich Bock, irgendwie die zu sprengen und explodieren zu lassen. So.
0: Ja, und dafür hast du einen neuen Sound quasi erfunden. Afro-Punk oder Afro-Funk mit PH geschrieben. Dein neuer Sound. Wir hören uns noch einen Song von dir an. Sad Clown. Sad Clown. Bist du ein Sad Clown?
1: Ich befürchte es ja. Ich glaube schon, ja.
0: Hören wir uns an den Song in Cosmo. Juju Rogers.

0: Juju Rogers nämlich ist in Cosmo zugeschaltet aus Berlin. Wer ist jetzt in Köln? Das ist tatsächlich silbernes Lametta hier im Studio.
1: Das hättest du das vorher gesagt, dann wäre ich natürlich bis nach Köln gereist.
0: Mit deinem neuen Album bist du nämlich unterwegs. Pink Guitar, Spaceships und Voodoo Dolls heißt es. Auf diesem Song hier hast du einen sehr berühmten Feature-Gast, Jamila Woods, Musikerin, Dichterin, Aktivistin aus Chicago. Verrat uns, wie hast du es geschafft, mit ihr zusammenzuarbeiten?
1: Wir hatten schon eine ganze Weile Kontakt. Nach dem letzten Album, 40 Acres in Zamunda, ist sie mir ganz klassisch auf Social Media gefolgt. Aha. Und wie das heute so geht. Ja, ich glaube, das war auch ein Album oder ein Projekt, das tendenziell in den States auch einfach ganz besser ankam als hier. So. Oder noch mal ein bisschen tiefer. Und wir waren immer sporadisch im Kontakt, und als wir jetzt dann an dem neuen Album gearbeitet haben, dachten wir uns, okay, wollen wir einladen, sich das mal anzuhören, weil es durchaus ein bisschen experimenteller und auch ein bisschen anders als die früheren Projekte waren. Und dann haben wir einfach ganz klassisch, oder habe ich einfach ganz klassisch gefragt und ein, zwei Songs oder Ideen geschickt, und hat super geklappt und auf Anhieb hat sie Bock gehabt.
0: Also ist sie jetzt auch Teil deines Afro-Funk-Punk-Universums. Der Song heißt Elohim. Was heißt das?
1: Elohim ist hebräischer, einer von ganz vielen Namen, diesmal hebräisch für Gott.
0: Mhm. Okay. Geht's viel um Gott? Also um Voodoo geht's auch. Es gibt einen Song, der heißt Voodoo Chili. Wie würdest du das zusammenfassen?
1: Ich würde sagen, dass the divine is in us. Und ich glaube, das ist sozusagen die Message von diesem Song. Es geht immer um Selbstreflexion, um was ist meine Position oder wer bin ich im Kontext dieser Erde. Voodoo Child heißt der Song. Es ist einfach nach dem Album von Jimi Hendrix, nach dem großartigen Album von Jimi Hendrix genannt, Voodoo Child.
0: Okay, also davon inspiriert. Und man merkt total, du sagst es ja, ne? Es geht um dich, es geht um das Innere, also quasi zurück zu dir. Vielleicht gehört da auch rein, dass du dir quasi alle Rechte zu deinen Masters zurückgekauft hast, zu deinen Songs. Ist das dann auch so ein Schritt in die, ja, wie nennst du das, zurück zu sich selbst?
1: Ich würde sagen, es hat was mit Selbstbestimmung zu tun. Und wir leben ja auch in einer Welt, in der vielleicht schwarze Künstler und KünstlerInnen immer schon sich die Frage von Ownership gestellt haben oder stellen mussten. Das ist eine lange, lange Geschichte und Tradition von Popmusik bis in alle Genres rein. Mhm. Und in dem Fall war es einfach so, dass ich selbstbestimmter und autonomer sein wollte. Und ich glaube, das hat auch viel mit dem Sound zu tun und mit dem Selbstverständnis für mich als Künstler. Ich möchte das einfach selber besitzen und autonom so mich bewegen können, so gut es geht. Natürlich alles im Rahmen, aber so wie ich das möchte.
0: Also auch quasi deine beiden Seiten, deine deutschen und deine amerikanisch-afrikanischen Roots quasi auch widerspiegeln sowieso in deiner Musik. Und was ich cool finde an deinem Sound ist, es ist so irgendwie das Schöne und das Zarte und auch vielleicht ein bisschen was Düsteres zusammen, auch jetzt im Anschlusssong Black Rose. Wie siehst du das?
1: Ich sehe das ganz genauso. Ich glaube, es ist immer eine Kombination aus mehreren Dingen. Wir haben natürlich gelernt, alles ist binary, es ist entweder schwarz oder weiß, es ist gut oder schlecht. Und auch die Kategorien können aufgebrochen werden. Dinge können auch gleichzeitig stattfinden oder gleichzeitig sein. Und ich glaube, wir leben in der Welt, oder mein Verständnis dieser Welt und der Gesellschaft, in der wir leben, ist auch, dass sie voller Widersprüche ist. Und diese Widersprüche sollen meine Kunst und meine Musik auch auf jeden Fall widerspiegeln.
0: Jetzt mit deinem neuen Sound, Afropunk, Afrofunk heißt dein Sound, den du kreierst auf deinem neuen Album. Pink Guitars, Spaceships and Voodoo Dolls. Geiler Titel. Danke, dass du heute im Cosmo-Interview warst. Juju Rogers.
1: Danke, dass ich hier sein durfte, und Blessings an alle.
0: Yes, Black Rose in Cosmo.

0: Dieser Song klingt einfach wie so ein fröhlicher, gepfiffener Spaziergang durch euren Donnerstagnachmittag. Wir sind's, Cosmo, natürlich immer fröhlich. Was ist euer Survival-Kit für heiße Tage? Deo, Fächer vielleicht und sowieso immer Sonnencreme, auch wenn die Sonne nicht knallt, voll wichtig. Ja, Mist, ne? Wenn ihr die ausgerechnet heute vergessen habt. Dann könnten wir vielleicht einen Blick in die Schweiz wagen. Vielleicht haben wir bald auch solche Spots.
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2: In der Schweiz gibt es Sonnencreme for free.
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2: Weil es so warm ist, kühlen wir uns ja gerade gerne im Wasser ab. Aber das kann für unsere Haut auch gefährlich sein. Sie ist dann nicht mehr so gut geschützt, wir fangen uns schneller einen Sonnenbrand ein und wir können dann auch eher Hautkrebs bekommen. Deshalb gibt es in der Schweiz Sonnencreme for free. Das berichtet der öffentlich-rechtliche Rundfunk im Land. Die Schweiz gehört zu den Ländern auf der Welt, in denen Hautkrebs am meisten verbreitet ist. Sonnencreme for free soll da helfen. Die Spender stehen an verschiedenen Spots. 70 gibt es insgesamt. In Schwimmbädern, in den Bergen und auch bei Events. Und klar, die Creme hat den hohen Lichtschutzfaktor 50. Aktionen wie diese in der Schweiz gibt es auch in anderen Ländern, auch in Deutschland. Die machen aufs Thema aufmerksam und entlasten uns finanziell.
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2: Eine gute Sonnencreme muss nicht teuer sein, auf Dauer kommen aber schon ein paar Euros zusammen. In der Schweiz organisiert das Ganze ein großes Kosmetikunternehmen. Die übernehmen auch komplett die Kosten. Ja, das ist gutes Marketing, aber auch die Krebsliga Schweiz unterstützt die Aktion. Ein Verein, und der macht sich stark für eine bessere Krebsverbeugung. Und von denen habe ich jetzt noch Tipps für euch. Sonnencreme ist für die Haut wichtig, klar. Sie sollte aber erst an dritter Stelle stehen. Noch wichtiger sind diese beiden Punkte. Im Schatten bleiben, vor allem in der Mittagszeit, plus Klamotten, Käppi und Sonnenbrille tragen.
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1: Es ist 16 Uhr, ich bin Christina Wilkes. Und zuerst geht's nochmal um die neuesten Pläne der Bundesregierung. Die will zum Beispiel, dass wir weniger Krankentage im Job haben. Geplant ist deswegen, dass man ab dem ersten Tag schon ein Attest braucht. Und telefonische Krankschreibungen soll es nicht mehr geben. Diese Frau sieht Vor- und Nachteile.
2: Am ersten Tag zum Beispiel, wenn man nur Migräne hat oder Kopfschmerzen, dann macht das Sinn, einen Tag zu Hause zu bleiben. Aber wenn man, sage ich mal, eine Grippe hat, da muss man sowieso zum Arzt gehen.
1: Gewerkschaften kritisieren, dass die Regierung mit den Attestplänen Misstrauen schüren würde. Und Ärztevertreter warnen vor überfüllten Praxen. Und dann zu was, was einige Gaming-Fans gerade aufregt. Wer eine Playstation hat, kriegt die Spiele dafür bald nur noch online. Mehr dazu von Antje Kiesler.
3: Ab 2028 sind klassische CDs Geschichte. Sony sagt, die meisten Games würden inzwischen digital gekauft. Trotzdem gibt's alleine beim offiziellen Playstation-Blog mehr als 6.000 Kommentare von Fans und viele sind sauer. Zum Beispiel, weil sie ihr Spiel dann nicht mehr weiterverkaufen können. Stattdessen laufen die Downloads dann immer über den Playstation-Store und der gibt die Preise auch vor. Dabei sind zum Beispiel 80 Euro für einige schnell zu viel. Und Gamerinnen und Gamer machen sich Sorgen, weil Hersteller Spiele, die man nur digital besitzt, auch wieder löschen können. PlayStation hat das gerade erst mit Filmen gemacht, wegen Lizenzproblemen, heißt es.
1: Allerdings, schon jetzt ist es so, dass Games oft gar nicht mehr auf eine einzelne CD passen und da zum Beispiel nur noch der Installer drauf ist. In Wuppertal rollen wieder Regional- und S-Bahnen nach gleich mehreren Problemen. Ein Stellwerk in Vohwinkel hat seit 2 Wochen Probleme gemacht. Als da heute Morgen dann alles wieder lief, fiel überraschend ein zweites Stellwerk in Schwelm aus. Wieder war der Zugverkehr auf der Strecke Düsseldorf-Wuppertal-Hagen gestört. Jetzt sagt die Bahn, dass alles repariert ist. Russland hat die Ukraine in der Nacht wohl so massiv angegriffen wie noch nie im gesamten Krieg. Dabei sind mindestens 18 Menschen getötet worden, über 80 wurden verletzt. Beschossen wurde unter anderem die Hauptstadt Kiew. Russland hat laut ukrainischer Seite 570 Drohnen und Raketen abgefeuert. Am Mount Everest soll ein toter Bergsteiger jetzt doch geborgen werden. Seine Leiche liegt schon seit 30 Jahren kurz vorm Gipfel des höchsten Bergs der Welt. Und alle, die rauf wollen, müssen an dem Toten vorbei und an seinen neongrünen Bergschuhen. Eine DNA-Probe konnte jetzt seine Identität klären. Experten schätzen, dass am Mount Everest noch mehr als 200 Leichen liegen. Und wir haben noch das Wetter. Am Abend ziehen die Schauer aus Bremen und NRW wieder ab. In Berlin kommen sie dann erst. Dazu windig und Abendtemperaturen von 19 bis 22 Grad. Morgen meist trocken und auch sonnig. In Bremen wird es zwischendurch nass und es ist insgesamt weiter windig. Dazu in Solingen bis 23 Grad, in Berlin bis 24 und in Bremen bis 25 Grad. Am Samstag bleibt es in NRW trocken, sonst ziehen auch Schauer durch.
4: Christina, jetzt denken wir alle an die grünen Schuhe.
1: Ja, das ist ja
4: schon spooky.
1: Ist es.
4: Klingt wie eine Story aus der Kategorie Summerween. Das sind ja die Bücher, die gerade voll gehypt werden. Aber hey, okay.
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4: Hola Latino Friends. Diesen Song hier kann wirklich jeder mitsingen.

Das berühmteste schwarze Hemd der Welt von Juanes, Latino Superstar aus Kolumbien. Der kommt nach Berlin. Sie. Und ich setze euch in einer halben Stunde hier auf die Gästeliste. So, bevor ihr mir jetzt vom Hocker fallt, legt euch schon mal das Telefon in Stellung und dann seid ihr gleich ganz schnell bei mir hier im Studio. In einer halben Stunde, ne?

auch so ein typischer Party-Song, ne? Stardust. Music sounds better with you in Cosmo. 16:10 ist es, 10:04. Einige sind schon angerollt. Gestern wurden die Campingplätze eröffnet. Heute starten die ersten Partys drumherum. Und morgen geht dann das Bühnenprogramm los. Summer Jam.

0: ihr da unter anderem auch hören. Die Königin der jamaikanischen Dancehall-Szene, Spice nämlich. Spice ist berühmt für ihre pfiffigen Texte, mächtige Stimme, schrille Bühnenshow immer mit viel Tänzerinnen, ist auch eine Reality-Persönlichkeit. Und das hier war einer ihrer größten Hits. Super wichtig für ihre Karriere, hat sie uns erzählt.
1: Before I came back out with So Me Like It.
2: Bevor So Me Like It rausgekommen ist, habe ich mit meinem Partner gesprochen und ich habe ihm gesagt, wenn das kein Hit wird, dann höre ich auf mit Musik. Denn während ich den Song geschrieben habe, dachte ich mir, ich schreibe jetzt einen Hit. Ich habe mir dafür 40 verschiedene Rhythms angehört, um den richtigen zu finden. Ich habe alles gegeben. Und dann ging der Song richtig durch die Decke. Sobald der Beat reinkommt, drehen die Leute durch.
0: Definitiv, ist auch das richtige Mindset. Ne? Jetzt schreibe ich einen Hit, hat sich Spice gedacht. Wir stimmen uns auf die Summer Jam ein, auf das Festival dieses Wochenende. Alle Infos kosmoradio.de. So, jetzt der Song, der mega Erfolg.

0: Genau, die beiden haben uns zu Machu Picchu gebracht, mitten in Peru. Ihr hört Cosmo, 20 nach 4 ist es gleich. Wunderschönen guten Tag zusammen. Mitte 20 und noch bei euren Eltern? Jo, für Juna ein No-Go.
1: Hell no. No, nein.
0: No, no, no, sagt sie. Für viele in ihren 20ern ist das aber die Lebensrealität. Claro que sí. Letztes Jahr hat jede oder jeder dritte 25-Jährige in Deutschland noch bei den Eltern gewohnt. Das geht aus neuen Zahlen hervor vom Statistischen Bundesamt. Charlotte Groß-Hohenacker ist da aus dem Cosmo-Team. Du hast dir die Zahlen mal genauer angeschaut.
2: Genau, was auffällt, Männer leben länger zu Hause als Frauen. Jeder dritte 25-Jährige hat letztes Jahr noch zu Hause gewohnt. Bei den Frauen war es jede vierte. Im Vergleich zum Vorjahr leben generell mehr Menschen noch zu Hause. Ich habe mit Elena gesprochen, sie ist 22 und wohnt noch bei ihren Eltern.
3: Also ich komme aus der Nähe von Heidelberg und ich studiere auch in Heidelberg. Und da war das für mich einfach die beste Option vom Finanziellen her. Ich hätte halt keine Wohnung oder WG näher an der Uni gefunden, die ich mir hätte leisten können. Und dann war das so die beste Option, noch zu Hause zu bleiben.
2: Ja, für die meisten jungen Menschen, mit denen ich gesprochen habe, war das Geld der Grund, warum sie noch nicht ausgezogen sind.
0: Ja klar, ich meine, Wohnen ist ja auch teurer und immer teurer geworden und wird immer teurer. Besonders in Großstädten wie Köln, Berlin, Bremen kennen wir alle. In Cosmoland ist es super, super schwer geworden, überhaupt eine WG oder eine Wohnung zu finden.
2: Ja, auch überhaupt an eine Besichtigung oder ein Casting eingeladen zu werden, das ist schon ein Riesenakt. Mhm. Aber es gibt auch andere Gründe. Das Verhältnis von Kindern zu ihren Eltern ist besser als vor einigen Jahren, viel verständnisvoller. Das hat mir Psychotherapeut Andreas Ebert gesagt.
4: Es kommt mir vor, dass Eltern eben mit den Kindern eine verständnisvollere Atmosphäre suchen und auch finden. Und das ist eben für mich die Erklärung, die damit zusammenhängt, dass die Kinder sich nicht so distanzieren wollen und vielleicht auch müssen von den Eltern, wie es doch in früheren Generationen war.
2: Ja, wenn die Eltern ihre erwachsenen Kinder aber dann nicht loslassen können, dann kann das Zusammenleben aber auch zum Problem werden.
0: Ja, und nicht jede Eltern-Kind-Beziehung, ne, ist gesund. Aber wenn es gut läuft, warum nicht?
2: Im Vergleich zum restlichen Europa liegen wir in Deutschland aber unter dem Durchschnitt. In nordeuropäischen Ländern ziehen junge Menschen am ehesten aus, beispielsweise in Finnland. Weiter südlich und östlich ziehen die Menschen tendenziell eher später aus.
0: Ja, kenne ich voll aus Italien. Erst studieren oder arbeiten und dann vielleicht ausziehen, denn auch für den ersten Job gibt es jetzt auch nicht so viel Geld.
2: Ja, und auch außerhalb Europa ist es eben nicht Alltag, direkt mit 18 auszuziehen. Nursel kommt aus Kirgisistan und dort ist es ein bisschen anders als hier.
5: Kulturell bedingt, sie bleiben bei den Eltern wohnen, bis sie geheiratet haben. Und es gibt sogar so einen Brauch, dass allerletzter Sohn mit den Eltern bis Ende des Lebens bleibt.
2: Sie ist mit Mitte 20 ausgezogen. Für ihre Mutter sei das damals echt ein Schock gewesen. Aber ihr Vater war von Anfang an auf ihrer Seite und meinte nur so, go for it.
0: Ja, warum nicht? Aber ey, wenn ihr jetzt nicht direkt mit 18 ausgezogen seid, Leute, auch kein Drama. Genießt es einfach. Selbstständig werdet ihr dann am Ende sowieso. Che bello, sage ich, aus italienischer Sicht.

0: Pascal, die Summer Jam Feelings hier in Cosmo. 16.30 Uhr ist es. So, liebe Leute, jetzt vielleicht rechts ranfahren oder schnell einen Nachmittagssnack aufessen. Die schönste Liste für euch jetzt.
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0: Heißt Konzerte für Lau. Ich sage Camisa Negra und ihr so.

cama. Superhit La Camisa Negra, millionenfach gestreamt von Superstar Juanes aus Kolumbien, geht auf World Tour mit seinem Latin Pop. Er wird für euch seine Hits spielen, natürlich live, claro que sí, aber auch viele Live-Premieren von neuen Songs spielen. Mitte Juli kommt er nach Berlin. Einziges Deutschlandkonzert übrigens, und ich setze euch jetzt auf die Gästeliste, wenn ihr mich anruft. 0800 567 4x8 0800 567 4x8 für Super Superstar Juanes. Der ist ja so ein Vollblutmusiker und live einfach seine ganze Erfahrung, sein ganzes Ich, sein ganzes Jo. 0800 567 4x8. Hier nochmal ein anderer Song von Juanes. 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

0: Camisa Negra von Superstar Juanes aus Kolumbien ist auf World Tour und macht einen Stopp in Deutschland, einen einzigen, und zwar am 16.07. in Berlin. Hola, Annemarie!
1: Hola!
0: Hola! ¿Todo bien? ¿Y tú?
1: Sí, también. Gracias.
0: Ah, mira, guck mal, du sprichst auch direkt Spanisch. Ja, perfekt. Was verbindest du mit Latin Pop?
1: Gute Laune. Ich verbinde viel Tanzen. Meinen Freund tatsächlich.
0: Aha, der ist Latino, oder wie?
1: Der ist Kolumbianer.
0: Oh, perfekt. Ja. Und den würdest du dann auch mitnehmen, oder nicht?
1: Ich denke schon, ja. Wenn er lieb ist, dann nehme ich ihn gerne mit. Ansonsten nehme ich meine beste Freundin mit, die in Berlin wohnt.
0: Nein, du hast zwei Optionen. Oh mein Gott, okay, ja gut. Das Dilemma musst du dann aushandeln.
1: Wenn mir mehr Honig um die Nase schmiert, um den Mund schmiert.
0: Okay, was für ein Dilemma. Aber ist das der Grund, also ist dein Freund der Grund, warum du Spanisch sprichst, oder warum sprichst du Spanisch?
1: Ich hatte mal so Spanisch in der Schule und höre halt tatsächlich unglaublich viel spanische Musik.
0: Oh ja.
1: Und ich glaube, das meiste kommt wirklich von so Phrasen, die ich mir dann merke.
0: Ach, schön.
1: gut ist es nicht, aber ich komme irgendwie durch.
0: Ey, ich finde das super. Sprache über Musik lernen finde ich super. Hast du nicht auch gerade das Gefühl, dass sowieso über Bad Bunny und Co. und Juanes und keine Ahnung was alle irgendwie... Alle Spanisch reden?
1: Ja, ich war so traurig, dass Bad Bunny, letzte Woche wollte ich auch unbedingt auf das Konzert, da war ich dann aber unterwegs.
0: Nein.
1: Ich bin sehr geärgert.
0: Eieiei.
1: Ja, aber dafür ist Karol D. nächstes Jahr dran.
0: Oh Gott, guck mal, du kennst dich aus, sehr gut. Und jetzt erstmal Juanes in Berlin, Glückwunsch.
1: Oh mein Gott, vielen lieben Dank, wie schön.
0: Ja, 16.07. Musst du von Köln dahin, kriegst du hin, Hammer. Überleg dir noch, wen du mitnimmst.
1: Das wird der Hammer.
0: Ah,
1: ja.
0: Auf jeden Fall. Viel Spaß. Cool. Tanze viel, schwitze viel und genieße es einfach.
1: Das macht.

0: Interessante Welt aus der Türkei. Merhaba, ihr Lieben. Viertel vor fünf ist es. 800 Folgen hat er gesprochen, aber nie eine Folge gesehen. So sagt ein Schauspieler für diese berühmte Serie hier. Die Simpsons nämlich, im Original auf Englisch, ist das US-Schauspieler Harry Shearer unter anderem zuständig für diese Stimmen hier.
1: I'm indestructible.
0: Das ist der fiese Kernkraftwerk-Boss Mr. Burns. Gesprochen hat er aber auch Simpsons Nachbar Ned Flanders.
2: Oakley Dougley.
0: Ja, wie oft ich Shearer jetzt das gesagt haben muss. Sehr oft bei 800 Folgen. Aber jetzt hat er verraten in einem Interview, dass er nie eine ganze Folge überhaupt gesehen hat. Also das ist, finde ich, kaum zu glauben. Immerhin ist er seit dem Simpsons-Start Ende der 80er dabei. Also jetzt 800 Folgen nachgucken, das wären so ein paar viele Tage. Ich glaube, der kann sich einfach nicht entscheiden, bei welcher Folge er anfangen soll.
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1: Um 17 Uhr, ich bin Christina Wilkes. Und erstmal geht's um einige Dinge, die sich ändern sollen in den nächsten Jahren. Die Bundesregierung hat sich auf mehr als 30 Maßnahmen geeinigt. Warum, sagt Arbeitsministerin Baas.
2: Insgesamt wollen wir dafür sorgen, dass Wirtschaft wieder wächst, dass es dabei sozial ausgewogen zugeht und vor allen Dingen wir auch den Zusammenhalt damit in unserem Land stärken.
1: Wie das klappen soll, erklärt Antje Kiesler. Sie hat ein paar Beispiele.
3: Zum einen durch mehr Attests. Wer krank ist, soll bald schon ab dem ersten Tag eins in der Praxis abholen, persönlich. Hausärzte rechnen dadurch allerdings mit einer, Zitat, kompletten Überlastung. Zum anderen sollen Unternehmen Leute in Zukunft öfter und länger ohne Grund befristet anstellen können. Die Regierung will damit zum Beispiel Startups helfen. Außerdem sollen Leute mit durchschnittlichem oder unterdurchschnittlichem Gehalt weniger Steuern zahlen müssen. Wer sonntags und an Feiertagen arbeitet, soll außerdem mehr Zuschlag bekommen. Und die Regierung will, dass weniger Leute Sozialleistungen kriegen, die gar nicht berechtigt sind. Dafür sollen die zuständigen Behörden ihre Daten mehr miteinander austauschen.
1: Den Fall von Gisèle Pélicot haben weltweit Millionen verfolgt. Sie wurde jahrelang erst betäubt und dann missbraucht. Jetzt sind internationale Ermittler zum ersten Mal ganz gezielt gegen solche Fälle vorgegangen. Europol schreibt, dass mehrere Länder an der Aktion gegen Online-Netzwerke beteiligt sind, auch Deutschland. Insgesamt konnten fast 160 Opfer und Verdächtige identifiziert werden und es gab mehr als 270 neue Ermittlungsansätze. Dann geht's weiter um die Zukunft von Bundestrainer Nagelsmann. Für den wird die Luft jetzt wohl richtig dünn. Es gab eine Sitzung der DFB-Spitze. Und dabei haben die DFB-Bosse Nagelsmann den Rücktritt nahegelegt. Heißt im Klartext, er soll selber gehen, bevor ihn der DFB rausschmeißt. Offiziell gibt's das aber noch nicht. In Venezuela konnte offenbar ein weiterer Mann lebend aus Trümmern gezogen werden, 8 Tage nach den schweren Erdbeben. Die Einsatzteams hatten wohl schon länger Kontakt zu dem 43-jährigen Mann. Er hatte als Wachmann gearbeitet, als das Gebäude einstürzte. Tausende Menschen werden nach den Erdbeben in Venezuela weiter vermisst. Mindestens 2300 sind gestorben. In der syrischen Hauptstadt Damaskus hat es eine Explosion gegeben. Behörden sagen, dass ein selbstgebauter Sprengsatz in einem beliebten Café in der Nähe eines Gerichtsgebäudes hochgegangen ist. Mindestens 5 Menschen wurden getötet, 16 weitere verletzt. Bekannt hat sich zu der Tat bislang niemand. Seit dem Sturz von Langzeitmachthaber Assad kam Syrien noch nie ganz zur Ruhe. Und wir haben noch das Wetter. Am Abend ziehen die Schauer aus Bremen und NRW wieder ab. In Berlin kommen sie dann erst. Dazu windig und Abendtemperaturen von 19 bis 22 Grad. Morgen dann meistens trocken und auch sonnig. In Bremen wird es zwischendurch nass und es ist insgesamt weiter sehr windig. Dazu morgen in Bonn und Berlin bis 24 Grad und in Bremen bis 25. Am Samstag bleibt es in NRW trocken und sonnig. Ansonsten ziehen auch Schauer durch.
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4: Hola amigos y amigas lindas. Sicherheitskontrollen am Flughafen müssen alle durch, sogar Fußballstars, die in Miami gerade landen.
5: Even Messi has to do it.
4: Ja, sogar Lionel Messi kommentieren zwei den Sicherheitscheck der argentinischen Fußballer. Das Video geht gerade viral, vor allem weil Lionel Messi die ganze Zeit lacht, bei seinem Fußballkumpel nämlich ein Feuerzeug weggenommen wird, was er für die argentinische Parrilla eigentlich benutzen wollte, also den argentinischen Grill, ein Mast in Argentinien. Morgen spielt die Argentinien in Miami gegen die Kapverde, aber hey, sich vor dem Spiel so den Bauch voll zu hauen, ist bestimmt auch nicht gesund.

0: Du rappst aus Frankreich mit der Frage: Est-ce que tu m'aimes? Liebst du mich? Natürlich lieben wir dich. Und gute Global Sounds. So kennt ihr uns halt in Cosmo. Bei uns entdeckt ihr die Global Sounds Perlen. Wie Maître Gims. Mais oui. Bon après-midi zusammen. Hört ihr uns vielleicht in der Bude oder in der Trinkhalle oder in einem Späti oder in einem Kiosk zu? Ihr seid echt kleine Retter in der Not. Wenn wir nämlich vergessen, was Wichtiges zu kaufen, kriegen wir das bestimmt bei euch an einem Bütchen. Kennen viele in vielen Städten. Ist ja auch ein Ort, wo Menschen einfach nur zusammenkommen. So auch bei Assatz, internationaler Kiosk in Ehrenfeld. Der droht aber geschlossen zu werden. Warum das so viele Menschen bewegt, weiß Cosmo-Reporter Anton Plum. Anton, was ist da genau passiert?
1: Der Betreiber vom internationalen Kiosk Assad Havrami hat letztes Jahr im Mai eine Kündigung von seinem Vermieter erhalten, nachdem er den Laden seit 17 Jahren betreibt. Für ihn steht da viel auf dem Spiel.
2: Das ist meine Existenz und hier dieser Kiosk hat eine soziale, kulturelle Rolle und sogar meine Nachbarn, meine Freunde, Freundinnen sind nicht einverstanden.
1: Viele Menschen aus dem Viertel unterstützen ihn. Mehr als 2500 Personen haben eine Petition für den Erhalt des Kiosks unterschrieben.

0: Und es gab bereits mehrere Demonstrationen. Die nächste ist zum Beispiel wieder in 2 Wochen.
1: Okay, warum löst das so viele Reaktionen aus?
0: Weil Azads Kiosk für viele viel mehr ist als nur ein Bütchen. Dort trifft man sich, kommt ins Gespräch und es gibt immer wieder kleine Veranstaltungen wie Konzerte, Kunstausstellungen oder auch Lesungen. Gesa, die selber in der Straße wohnt, weiß das sehr zu schätzen.
2: Ist es halt auch etwas Nachbarschaftliches, Freundschaftliches, Soziales, Netzwerkliches, was einfach wirklich fehlen wird.
0: Genau deshalb kämpfen viele Menschen für den Erhalt von Azads Kiosk.
1: Ja, das heißt also, es geht um sehr, sehr viel mehr als nur um Miete.
0: Ja, denn hier wird inzwischen nicht mehr nur über einen Mietvertrag diskutiert, sondern auch darüber, was verloren geht, wenn solche Orte aus einem Veedel verschwinden.
1: Warum solche Kioskebütchen, Trinkhallen, Spätis oft viel mehr sind als nur Orte zum Einkaufen, darüber reden wir gleich weiter hier in Cosmo.

0: erst die Arbeit, dann vielleicht ab zum Bütchen oder zu einem Kiosk. 17:22 ist es. Könnte wieder voll werden, wenn ihr da durch den Stadtteil Ehrenfeld lauft und an einem Kiosk mit besonders vielen Menschen vorbeilauft, dann war das bestimmt der internationale Kiosk. Ein super lebendiger Treffpunkt, könnte allerdings bald vorbei sein. Der Betreiber Azad Havrami hat eine Kündigung bekommen und viele setzen sich für den Erhalt aber jetzt ein des Bütchens. Das zeigt eben, wie besonders dieser Ort ist. Wir gucken drauf, was macht Kioske, Bütchen, Trinkhallen, Spätis so besonders? Kosmoreporter Anton Plum, warum spielen Kioske so eine wichtige Rolle?
1: Weil ein Kiosk viel mehr ist als nur ein Geschäft. Er ist auch ein Ort, an dem man sich begegnet. Und er bringt dabei oft Menschen zusammen, die sich sonst im Alltag so gar nicht begegnen würden. Paul Eisewicht ist Soziologe und erforscht seit Jahren die Bedeutung solcher Orte.
2: Dort kommt die Viertelgesellschaft zusammen. Der Arbeitslose, die Alkoholikerin, die Professorin, der Student, die kommen dahin und kommen dabei bestenfalls auch in einen Austausch.
1: Sei es mit dem Kioskbesitzer, der Besitzerin oder untereinander. Und genau diese Begegnungen machen Kioske für viele Menschen zu mehr als nur einem Ort zum Einkaufen.
0: Also so ein Ort sozialer Treffpunkte.
1: Ja, genau. Und das Besondere ist, diese Begegnungen passieren ganz nebenbei. Man braucht keine Verabredung und muss auch nirgendwo Mitglied sein. So wie in einem Sportverein oder so.
0: Genau.
1: Man kann einfach vorbeischauen und weiß vorher nie so genau, wem begegnet man oder welches Gespräch entsteht. Das findet auch Daniel super, der regelmäßig bei Azads Kiosk vorbeischaut.
3: Ich kann mich hier hinstellen, ein Kaltgetränk trinken und es passiert 2 Stunden nichts. Oder man trifft hier innerhalb von eine halbe Stunde 10 Nachbarn und Nachbarinnen.
1: Es ist also auch dieses Spontane und Ungeplante, das viele an solchen Orten schätzen.
0: Ja, das ist ja auch irgendwie etwas, was so ein bisschen verloren geht im Alltag, ne?
1: Ja, total. Das Leben in der Stadt ist halt schon sehr anonym und getaktet. Man kommt gar nicht mehr so richtig in Kontakt mit anderen Leuten. Entweder man ist auf der Arbeit oder zu Hause. Und auch Einkäufe werden ja häufig online von der Couch aus erledigt. Und das Modell Kiosk wirkt dem entgegen.
0: Was passiert denn dann jetzt, wenn ein Kiosk schließen muss? Also wie jetzt zum Beispiel das von Assads internationaler Kiosk.
1: Ja, dann verschwindet ein Stück Kontaktfläche, die man nicht so leicht wiederherstellen kann, sagt auch Paul Eisewicht.
2: Das sind Beziehungen, die wachsen, Kontakte, man holt mal was rein. Dass Leute auch wissen, da passiert was, da gehe ich mal hin. Und wenn der dann weg ist, selbst wenn ein anderer Kiosk reinkommt, fängt es wieder bei Null an.
1: Diese Beziehung, dieser soziale Kontakt, das merkt man auch bei Azads internationalem Kiosk. Deshalb können Gesa und die anderen Nachbarinnen und Nachbarn auch nicht nachvollziehen, warum der Kiosk jetzt weg soll.
4: Wenn das mal einfach alles weg ist, ist das eine betonierte Straße mit Autos. Aber hier wohnen ja auch Menschen, ne? Und Menschen connecten sich. Wir sind tiefsoziale Wesen. Und wenn das alles so platt gemacht wird, also das tut schon weh und es wird fehlen, ne?
1: Man merkt hier, dass es nicht nur um einen Mietstreit geht, sondern auch um die Frage, welche Rolle Kioske, Bütchen, Spätis oder Trinkhallen generell für das Zusammenleben in einer Stadt spielen.
0: Also eine wichtige Rolle, wer dir gut zugehört hat. Kioske, Bütchen, Trinkhallen, Spätis sind oft mehr als nur ganz normale Treffpunkte oder Dinge, wo man Sachen kauft des alltäglichen Bedarfs. Vielleicht, wenn ihr gleich dran vorbeikommt, einfach euren Kiosk feiern.

0: Joe Smith und Burna Boy, Be Honest in Cosmo, 17:34, es ist 17:35. Liebe Leute, auch wenn ihr keine Fußballfans seid, wir alle kriegen mit, wie viele Mannschaften jetzt schon Geschichte schreiben. Auch wenn sie raus sind, halten wir es heute wie Tresor aus Köln mit kongolesischen Roots nach dem Spiel gestern von der Demokratischen Republik Kongo.
1: Ah, schade, schade, schade. Und man kann nur applaudieren, weil mit der Leistung haben die einfach Kongo auf die Mappe, auf die Karte wieder zurückgebracht.
0: Ganz viel Applaus für Mannschaften, die Fußballgeschichte geschrieben haben. Von uns kriegen sie heute einen kulinarisch süßen Applaus.
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0: Heute nämlich zum letzten Mal im Kongo-Style, die Heimat der Eltern von Melan. Da ist Costa. Die haben ihre Tochter natürlich das Beste aus der Küche aus Kongo mitgegeben. Heute zaubert Melan euch was Süßes.
3: So, du hast heute eine Menge Bananen hier aufgetischt. Du hast hier einmal die ganz grünen Bananen, dann die reifen und die überreifen. Mhm. Die Reifen hast du jetzt ausfrittiert. Du hast sie gesalzen, bevor du sie ins Öl geschmissen hast.
4: Das ist eine Prozedur, die gehört dazu. Und zwar, das kommt dann irgendwann, das kommt auch mit Gefühl. Du weißt dann irgendwann, deine Hände spüren auch, das ist halt auch das Schöne mit diesem Berühren, wann ist es gut? Wann ist es, also nicht zu salzig, ne?
3: Ich probiere hier deine Chips schön weich, draußen knusprig, karamellisiert. Jetzt verstehe ich, warum man Salz reintut. Also der Geschmack ist viel runder.
4: Also es ist auf jeden Fall noch so ein bisschen Süße da. Ich weiß gar nicht, ob man unbedingt die Salz, also ich kenne es tatsächlich gar nicht anders. Ich will einfach nur damit sagen, ich kann mir vorstellen, dass es bestimmt auch Menschen gibt, die nicht gerne salzen. Aber in der Regel werden die gesalzen.
3: Was macht man mit den Überreifen?
4: Also mit den Überreifen Makimba lässt sich auch sehr, sehr gut so Dessert machen, weil das so ein bisschen weicher, ein bisschen in das Pürierte, sage ich jetzt mal, geht.
3: Was ist Makimba?
4: Makimba ist Banane, Kochbanane. Kann man, je nachdem, was man halt will, man muss nicht Käse reinmachen, man kann auch wirklich irgendwie auch irgendwas anderes reinmachen. Also da kann man wirklich vieles ausprobieren und das dann halt auch frittieren.
3: Warum hast du dich für Bananen heute entschieden?
4: Also Bananen ist Teil meiner Kultur, Identität, aber es verbindet und vor allen Dingen aber auch so Diasporen, würde ich jetzt mal sagen. Plantain, keine Ahnung. Also es gibt ja ganz, ganz viele Aussprachen.
3: Platano.
4: Ja, zum Beispiel. Und das finde ich halt super schön, wie diese Makimba oder Kochbanane einfach so dieses verbindende Element ist. Wie man einfach sieht, dass Geschmäcker durch Essen einfach so in die Kulturen hineingehen. Und das ist aus der Karibik nicht wegzudenken, aus dem afrikanischen Kontinent nicht wegzudenken. Also eine Küche ohne Bananen kann ich mir gar nicht vorstellen.
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Titel Mein bester Feind, nämlich singen hier Stromae und Pom. Aus Frankreich kommt sie, eine Entdeckung von Stromae. Ihr hört Cosmo. Ein Titel mit vielen Bildern ist dieser hier. Pink Guitars, Spaceships und Voodoo Dolls. Den hört ihr gleich.

lieb's ja, wenn Leute im Song sich unterhalten, lieber Mac Miller, Empire of the Sound, The Spins. Ihr lieben Amori, jetzt aber, wunderbarer Titel ist das nämlich, Pink Guitars, Spaceships and Voodoo Dolls, neues Album von Juju Rogers, hat er heute dabei gehabt, hört sich so an.

0: Sound nennt er Afro-Funk. Juju, wer ihn von früher kennt, sagt wahrscheinlich, welcher Juju? Rogers. Der hat früher nämlich mehr R&B, Hip-Hop und alternativen Soul gemacht. Jetzt macht er ganz viel Gitarren und Punk. Das ist so eine neue Seite an ihm. Und vorhin hat er mir erzählt, ob das jetzt einfach nur kein Bock mehr auf Hip-Hop ist oder was das jetzt heißt.
1: Ich glaube, das ist auch einfach eine legitime Seite und eine Facette von mir.
0: Aha.
1: Ich habe mich mit jedem Projekt versucht, irgendwie neu zu erfinden und auch weiterzuentwickeln. Und die Punk- oder Hardcore-Seite ist auf jeden Fall auch eine Seite, die ganz legitim neben anderen Seiten auch ein Teil von mir ist, sozusagen.
0: Aha, also quasi ganz normal, dass du das dann auch mal ausprobierst.
1: Ganz normal für mich schon, ja. Ich verstehe natürlich aber trotzdem, dass Menschen, die mich so früher gehört haben oder meine älteren Alben kennen, dass die wahrscheinlich schon das als einen Sprung oder sowas wahrnehmen. Und gleichzeitig, weiß ich nicht, ich habe irgendwie immer das Gefühl, dass wenn ich an einem größeren Projekt arbeite, dann mache ich das nach meiner inneren Uhr und meinem inneren Gefühl. Und diesmal war es halt ein bisschen rougher, war es ein bisschen mehr distorted, war ein bisschen mehr Gitarren.
0: Das hören wir.
1: Ja.
0: Und deine Gitarre ist vor allem pink. Warum das denn?
1: Meine Gitarre ist leider nicht pink. Meine Gitarre ist eine ganz normale Orange. Ne? Aber ich habe
0: im Albumtitel
1: Pink Guitars, das ist einfach eine ganz simple Geschichte. Ich habe mir ein tolles Interview von D'Angelo angeguckt.
0: Aha.
1: Während der Albumarbeit, während des Recordings, wo er mit einer Liebe, Leidenschaft und echt krassen Euphorie, die man so sehr, sehr selten bei D'Angelo in Interviews sieht, über Funk redet und da spielt seine pinke Gitarre. Und ich mochte das Bild einfach. Ich mochte irgendwie dieses Harte so ein bisschen zu brechen mit der Farbe. Mehr ein Gefühl als ein ganz bewusstes Entscheiden für diese Farbe bedeutet dies und das ist ein Gefühl.
0: Okay, aber das passt auf jeden Fall und hat auch ganz viele Bilder direkt im Kopf, wenn man deinen Albumtitel liest. Und du hast viel Inhalt, es geht bei dir auch um schwarze Punkkultur. Was macht der schwarze Punk für dich aus?
1: Naja, für mich ist es, glaube ich, so, dass es nach innen und außen geht. Also das einmal gibt es eine Erwartungshaltung an schwarze KünstlerInnen, dass die einen gewissen Sound machen, sich irgendwie kleiden oder vielleicht auch irgendeinen gewissen Stil einfach vertreten.
0: Okay.
1: Der kommt von außen, den wollte ich sprechen. Und natürlich gibt es das auch innerhalb der Community, dass wir tendieren zu gewissen Genres oder auch da Erwartungshaltungen haben. Und da hatte ich Bock, irgendwie die zu sprengen und explodieren zu lassen. So.
0: Ja, und dafür hast du einen neuen Sound quasi erfunden. Afro-Punk oder Afro-Funk mit PH geschrieben. Dein neuer Sound. Wir hören uns noch einen Song von dir an. Sad Clown. Sad Clown. Bist du ein Sad Clown?
1: Ich befürchte es ja. Ich glaube schon, ja.
0: Hören wir uns an den Song in Cosmo. Juju Rogers.

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1: 18 Uhr, ich bin Christina Wilkes. Und wir starten mit einem Thema, das für viele sicher schwer auszuhalten ist. Es geht um sexualisierte Gewalt. Und zwar um Männer, die ihre Partnerinnen betäuben, missbrauchen und Aufnahmen davon online stellen. Zum ersten Mal haben sich Ermittlern aus mehreren Ländern zusammengetan und sind gezielt gegen solche Netzwerke vorgegangen. Mehr von Antje Kiesler.
2: Weltweit wurden rund 160 Betroffene und Täter identifiziert und um die 60 Verdächtige sind festgenommen worden. Sie sollen ihre Partnerinnen nicht nur bewusstlos missbraucht haben, sondern ihnen wird auch vorgeworfen, dass sie sich gegenseitig Tipps zu Betäubungsmitteln gegeben haben. Die EU-Polizeibehörde Europol sagt, dass 4 Missbrauchsnetzwerke zerschlagen worden sind und es jetzt noch mehr neue Ermittlungsansätze gibt. Das Bundeskriminalamt spielt dabei eine führende Rolle.
1: Gesundheitsministerin Waken hat Pläne der Bundesregierung verteidigt. Die will, dass es weniger Krankentage im Job gibt und deswegen die telefonische Krankschreibung abschaffen. Zwar sagt Waken, dass weiter niemand krank zur Arbeit soll, Krankmelden sei am Telefon aber deutlich einfacher. Google muss in der EU eine Rekordstrafe bezahlen. 4,1 Milliarden Euro, das hat der Europäische Gerichtshof heute bestätigt. Google hat Herstellern von Android-Smartphones unfaire Vorgaben gemacht. Zum Beispiel, dass auf den Smartphones bestimmte Google-Apps vorinstalliert sein müssen. Die Ukraine ist in der Nacht so massiv von Russland angegriffen worden, wie wohl noch nie seit Beginn des Krieges. Dabei sind mindestens 21 Menschen getötet worden, sagt Cosmo-Reporter Vassili Golot.
3: Es wurden viele Wohnhäuser getroffen. Es gab nach Informationen des Kiewer Bürgermeisters keinen Stadtteil, der nicht betroffen war von den Angriffen, die dann noch mit Marschflugkörpern und Raketen verstärkt wurden.
1: Laut der Ukraine hat Russland 570 Drohnen und Raketen abgefeuert. Präsident Selenskyj hat Vergeltung angekündigt. In Wuppertal rollen wieder Regional- und S-Bahnen nach gleich mehreren Problemen. Ein Stellwerk in Vohwinkel hatte seit 2 Wochen Probleme gemacht. Als da heute Morgen dann alles wieder lief, fiel überraschend ein zweites Stellwerk in Schwelm aus. Wieder war der Zugverkehr auf der Strecke Düsseldorf-Wuppertal-Hagen gestört. Jetzt sagt die Bahn, dass alles repariert ist. Dann nach Indonesien. Da hat ein junges Paar öffentlich 21 Stockschläge bekommen. Der Mann und die Frau hatten einen Kuss bei TikTok gestreamt. Küssen ist aber verboten, wenn man nicht verheiratet ist. Zumindest in der Provinz Aceh. Sie ist die einzige in Indonesien, die das islamische Scharia-Recht durchsetzt. Das Paar wurde im April festgenommen und saß seitdem im Gefängnis. Und zum Schluss das Wetter. Am Abend ziehen die Schauer aus Bremen und NRW wieder ab. In Berlin kommen sie dann erst, dazu windig und Abendtemperaturen von 19 bis 22 Grad. Morgen meistens trocken und auch sonnig. In Bremen wird es zwischendurch nass und es ist insgesamt weiter ziemlich windig. Dazu in Berlin bis 24 Grad. Aachen und Bremen kommen morgen auf 25. Am Samstag bleibt es in NRW trocken, ansonsten ziehen Schauer durch.
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4: Wunderschönen guten Tag, ciao Raga. Wie entspannt ihr im Feierabend?
5: Sonnenuntergänge lösen bei mir Entspannung aus. Das bringt mich runter, weil es mich aus dem Alltag entzieht und ich dann sowohl in der Vergangenheit als auch in Zukunft nachdenke.
4: Ja, cool. Sonnenuntergänge also, sagt Nui. Tun tatsächlich besonders gut, haben Forschende an der britischen Universität Exeter herausgefunden. Wirkt wie so eine Art Mini-Urlaub für die Seele. Wenn sich also gleich die Wolken verziehen, schaut mal besonders intensiv in den Sonnenuntergang. Um 10 vor 10 geht ja heute wieder die Sonne unter. Ansonsten, wir kurbeln ein bisschen den Puls an.

0: Ja, zack, wieder alle direkt ein Ohrwurm. Gut genug, Kitsch Creek, Shireen David und Blumengarten. Das Duo Blumengarten scheint den USA-Hype um den Track gerade so richtig ordentlich mitzunehmen. Aktuell sind sie ja in den USA unterwegs. Kai Brandt aus dem Cosmo-Musikteam, jetzt legen sie noch nach, ne?
1: Mhm.
0: Es gibt was Neues zu hören.
1: Ja, und das klingt so. Ja.

0: vom Sound her, ne?
1: Voll gleich.
0: Ganz ähnlich. Ne? Ja. Ist ein ganz ähnlich tanzbarer Track wie Gut genug. Aber, beziehungsweise und, ne, Blumengarten-Sänger Ryan singt hier seine Lyrics auch auf Englisch und das ist Premiere für ihn.
1: Okay, und der Song ist jetzt also bei ihrem US-Trip entstanden, oder wie?
0: Genau, und zwar mit ziemlich viel Spotlight, also wohl auch wegen des Hypes. Ryan und Sammy, aka Blumengarten, ja, waren dadurch nämlich auch bei einem bekannten Streamer zu Gast. Blackboy Max, Streamer, Musikproduzent, Rapper, hat sehr viele Fans, 1,8 Millionen Abonnierende bei YouTube und in seinem Livestream. Da kam dann gestern erstmal Ryan von Blumengarten.
1: Ja. Ist ja klar, dass die das singen, ne?
0: Ja, selbstverständlich, ne? Beide tanzen hier Ryans ikonischen Tanz zu dem Gut genug Clip, der viral ging. Ich finde, man merkt hier auch die Freude der beiden,
1: ja,
0: eindeutig.
1: Total.
0: Sie unterhalten sich dann ein bisschen, kurzes Kennenlernen, Outfit-Check, ne? Sie sprechen natürlich auch über den Hype und Ryan gibt einen Einblick über den Impact von Gut genug.
2: Being recognized all over the country, it's crazy, it's insane actually.
0: Ja, er erzählt einfach eine crazy insane, dass er in den USA sehr viel erkannt wird, überall quasi.
1: Aber es wurde nicht nur gequatscht, sondern offensichtlich haben die auch zusammen Musik gemacht.
0: Genau, und zwar zusammen auch, und das erklärt dann auch wieder den Sound, mit dem deutschen Produzententeam Kitsch Creek. Die sind ja für gut genug mitverantwortlich. Alle sitzen da im Raum, schreiben den Song mehr oder weniger live im Stream und Ryan sagt auch, dass er schon nervös war und es wird eben über die Englisch-Song-Premiere gesprochen.
2: Wait, hold on, was that your first time in English?
3: Yeah.
1: Applaus, Applaus.
0: Genau. Alle rasten aus. Ne? Das erste Mal, dass er einen Song auf Englisch aufgenommen hat, sagt Ryan.
1: Das ist ja auch echt irre, muss man sagen, was da gerade abgeht bei Blumengarten, oder nicht?
0: Ja, voll. Also Clips mit dem Songschnipsel von Gut genug wurden millionenfach geklickt. Ne? Etliche Clips wurden da mitgemacht, auch von US-Stars in den US-Charts. Da ist er sogar gerade in den Top 200. Und dass das ein deutschsprachiger Song schafft, das ist eine ziemliche Seltenheit. Und mit Blackboy Max haben sie jetzt mit jemandem zusammengearbeitet, der auch schon für einen Grammy nominiert war, für seine Mitarbeit am Skepta und Fred Again Song Victory Lap. Und dafür gab es sogar auch einen Brit Award.
1: Mhm.
0: Ja, also wer weiß, was Blumengarten und Kitsch Creek in den USA da jetzt noch so machen.
1: Ja, offenbar auf jeden Fall neue Musik. Der neue Song, der neben Deutsch auch auf Englisch ist, den gibt es aber noch nicht offiziell.
0: Nee.
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0: Hier tanzen zwei bis zum Ende und schön eng miteinander singen die zwei gerade, Becky G und El Alfa. Fulanito in Cosmo, 20 nach 6 ist es. Ja, wer weiß, wie viel bei der nächsten Hochzeit getanzt wird. Sommer, Sonne, heiraten. Dafür rollen gerade LKWs an mitten in Manhattan. Morgen soll sie sein, die Mega-Hochzeit von Sängerin Taylor Swift und dem Footballstar Travis Kelce. Cosmo-Reporterin Giselle Uecker ist in New York quasi mittendrin, denn die Ansage ist, es wird im Madison Square Garden geheiratet, also auch mittendrin in New York. Übersetzt ist es einfach nur Mehrzweckhalle. Das klingt jetzt nicht so romantisch und spektakulär. Wie sieht's aus, Giselle?
1: Ja, das ist auch nicht besonders romantisch, wenn man da sonst Basketball guckt oder auf Konzerte geht. Genau. Aber Taylor Swift und Travis Kelce, die können diesen Ort natürlich zum romantischsten umwandeln, den es gibt, denn die haben genug Geld und man hat wirklich die ganze Woche schon gesehen, wie LKW da angefahren gekommen sind an die Ladezone und da hat man ja schon so ein paar Peaks gesehen, was da so reintransportiert wurde. Aha. Da gab es Bilder von Bäumen, die man gesehen hat unter einer Plane, die reingefahren worden sind. Auf bestimmten Kästen soll wohl Garden Party gestanden haben. Also dann hat man auch noch so eine Art Schlosskulisse erkannt. Man munkelt jetzt, dass die sich da drin so eine Art Schlossgarten aufbauen und da dann die Hochzeit feiern.
0: Okay, also im Taylor Swift Big Style sozusagen. Über 1000 Gäste werden wohl erwartet, auch viele Top-Promis. Aber diese Hochzeit, die wird doch bestimmt auch Swifties irgendwie heranziehen, also anziehen nach New York, oder?
1: Ja, davon geht man aus, aber ich war jetzt gerade eben auch nochmal da, um zu gucken, was denn heute schon los ist. Da war noch nichts. Ich habe nur okay. New Yorker getroffen im Berufsverkehr. Ein paar habe ich dazu gebracht, mir was ins Mikro zu sagen. Das sagen die New Yorker zur Hochzeit von Travis Kelce und Taylor Swift.
2: I really don't care, to be honest. I think it's all fake. I think they're just doing it for like the public. They're doing it for attention.
3: I think it's great. They have the money and they can do that. Something big, something nice. And they should celebrate love.
1: Also vielen New Yorkern ist es völlig egal und andere, die man danach fragt, sagen, ja, warum nicht? Also wenn man das Geld hat, ist doch ganz nett. Love is in the air, habe ich auch gehört.
0: Love is in the air, definitiv jetzt in New York. Ist denn die Stadt darauf vorbereitet?
1: Die ist absolut darauf vorbereitet. Also wenn eine Stadt so etwas managen kann, so ein Mega-Event, dann ist es New York City. Das ist absolut erprobt, dass hier regelmäßig Straßen gesperrt sind, Mega-Events stattfinden, die Polizei für Sicherheit von großen Menschenmassen sorgen muss. Die Polizei wurde wohl auch schon gebrieft wegen der Hochzeit. Das ist geleakt worden. Mhm. Deswegen, es spricht wirklich alles dafür, dass diese Hochzeit morgen hier auch stattfindet.
0: Und die Menschen, die da wohnen, sind die happy oder sind die eher sauer, weil die so viele Absperrungen dann plötzlich vor der Nase haben?
1: Nö, auch damit sind die eigentlich ganz fein. Das hat mir auch heute eine Frau ins Mikro gesagt. Wir hören mal.
4: I think it's great. I think that she chose a good weekend to do it because no one's gonna be here because it's the 4th.
1: Es ist ja 4. Juli am Samstag, das ist der Unabhängigkeitstag und deshalb haben die Menschen in den USA auch am Freitag frei. Das heißt, morgen, wenn die Straßen gesperrt sind, sind die Menschen sowieso entweder ganz raus aus New York City in ihren Ferienhäusern okay. oder so oder bleiben einfach zu Hause. Also die Straßensperren stören wirklich niemanden.
0: Also dann wird einfach nur gefeiert und alle gucken sich's an oder auch nicht. Die Mega-Hochzeit von Taylor Swift und ihrem bald Ehemann, Footballstar Travis Kelce.

0: T-Square in No Easy in Cosmo. Habt ihr eigentlich schon was vor heute Abend? Also in anderthalb Stunden geht ein Film los, den wir euch wärmstens empfehlen heute, nämlich unser Cosmo-Filmmann Francesco Tornabene. Das ist ein Film aus Frankreich. Deutscher Titel: Die Camino-Therapie. Finde deinen Weg. Klingt nach Schicksalsdrama, heile Welt, Selbstfindung. Francesco sagt euch aber, ob es wirklich so ein Wohlfühlfilm ist mit Coaching.
1: Die Skepsis ist berechtigt. Bei dem deutschen Titel denkt man wirklich erstmal an sanfte Gitarrenmusik, Duftkerzen und ein bisschen Alibi-Coaching. Aber ich kann dich beruhigen. Die Camino-Therapie ist alles andere als ein kuscheliger Wellness-Trip. Das ist viel eher ein emotionaler Boxkampf, der auf einer knallharten Realität basiert.
0: Also eine wahre Geschichte?
1: Sagen wir es mal so. Es ist eine Geschichte, die viele Wahrheiten enthält und die inspiriert worden ist von vielen echten Geschichten unterschiedlicher Menschen. In dem Titel steckt ja das spanische Wort Camino, also Weg. Und damit ist hier der Jakobsweg gemeint, also dieser alte Pilgerpfad quer durch Frankreich und Spanien nach Santiago de Compostela. Ich weiß, das triggert jetzt auch wieder jede Menge Klischees, aber hier geht's nicht um tiefenentspannte Aussteiger, die eine spirituelle Erfahrung suchen. Hier geht's vielmehr um jugendliche Kriminelle, für die der Jakobsweg die letzte Chance ist, um nicht in den Knast zu kommen.
0: Die Camino-Therapie hören wir uns gleich hier genauer an in Kopf.

0: Hallo, liebe Cosmic Girls and Boys. Jamiroquai in Cosmo, 18:38 ist es, gleich 20 vor 7. Und Cosmo Screens, unser Kinotipp heute, falls ihr noch eben schnell ins Kino hüpfen wollt, ist das französische Drama Die Camino-Therapie. Empfiehlt euch heute unser Filmmann Francesco Tornabene. Es geht um jugendliche Straftäter, die den Jakobsweg gehen. Und die Idee zum Film, die kommt tatsächlich von wahren Geschichten.
1: Ja, genau. Es gibt in Frankreich seit über 25 Jahren einen Verein, der sich um junge Kriminelle kümmert. Statt Gefängnis bekommen diese Jugendlichen eine letzte Chance. Sie laufen den Jakobsweg, monatelang, mit Begleitung. In dem Film sind das Adam und die Lehrerin Fred.
2: Ich bin Fred.
3: Wenn juckt, suchst du einen Tollboy oder was, verpiss dich.
2: Denkst du, du schaffst das?
3: Was?
2: Wandern 2000 Kilometer. Vielleicht hast du ja Schiss.
3: Ich hab Schiss, ja?
2: Na, offenbar. Ist ja normal, wenn du 3 Monate mit jemandem wanderst, den du nicht kennst. Du läufst den Weg bis Santiago de Compostela und dann siehst du die tolle Kathedrale.
3: Blöd gelaufen, ich glaub nicht an Gott.
2: Passt doch, er glaubt auch nicht an dich.
1: Das ist der Ausgangspunkt. Die beiden können sich anfangs nicht ausstehen, laufen aber jeden Tag rund 25 Kilometer zusammen. Egal, bei welchem Wetter.
0: Wow, und Fred und Adam, was sind das für Menschen?
1: Fred ist gerade suspendiert worden, weil sie einer Schülerin eine runtergehauen hat. Ihre Ehe ist am Ende und mit ihrer Tochter läuft es auch nicht gut. Adam ist ein aggressiver Jugendlicher mit Pflegeheim-Vergangenheit und jugendhaft wegen Gewaltdelikten. Also wirklich kein klassischer Sympathieträger.
0: Und trotzdem bleibt der Film nah an ihm dran, sagst du?
1: Genau das ist die Stärke von diesem Film. Adam ist nicht der nette Problemjunge, den man schnell retten kann. Er ist schnell auf 180. Die Kamera bleibt ganz dicht dran an ihm, an seinen Wutanfällen etwa. Aber auch an den Momenten, in denen er plötzlich verletzlich ist. So entsteht ein Jugendbild, das viel ehrlicher ist als in typischen Stories über Versöhnung.
0: Also geht's hier darum, sich zu versöhnen oder nicht?
1: Ja, aber ohne Happy End Kitsch. Der Film zeigt eine Form von Versöhnung, die aus echter Sozialarbeit kommt. In Frankreich werden jedes Jahr etwa 3000 Jugendliche verurteilt. Und der Film zeigt, dass der Jakobsweg vielen von ihnen helfen kann, wieder Fuß zu fassen.
0: Und der Film, ist das sowas wie ein pädagogisches Lehrstück?
1: Nee, ganz und gar nicht. Das ist ein spannendes Drama mit starken Landschaftsaufnahmen und mit ganz tollen Schauspielern. Vor allem aber ist der Film immer ehrlich. Die Entwicklung der Figuren ist dabei nachvollziehbar und man wird nicht eingelullt mit alles wird gut Parolen.
0: Ein intensives Drama über einen ungewöhnlichen Weg, der Camino-Weg, jugendliche Straftäter, die den Jakobsweg gehen. Die Idee zum Film basiert auf wahre Geschichten, eine absolute Filmempfehlung heute von unserem Filmreporter Francesco Tornabene. Überall da, wo ihr gerne eure Filme schaut.
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0: pur bis zum Ende. Bei Rihanna, Love on the Brain in Cosmo. Ja, gleich 10 vor 7. Ich habe noch eine Podcast-Empfehlung für euch. Männer, die noch Jungfrau sind, die absoluten Beginner. Darum geht es in der aktuellen Podcast-Folge vom Y-Kollektiv. Nils ist zum Beispiel dabei. Namen haben wir geändert, weil er nicht erkannt werden will.
1: Vielleicht setzt man sich auch selber unter Druck, weil man, sage ich mal, in Schule oder Uni halt andere Leute diese Erfahrung machen und man selber eben nicht. Dass man sich selbst halt schon irgendwie fragt, okay, stimmt was nicht mit mir oder warum gelingt anderen das mir nicht.
0: Mittlerweile hatte Nils seinen ersten Sex mit 33 und seitdem hat sich sein Leben ganz schön verändert. Nils hört ihr gleich unter anderem im Y-Kollektiv-Podcast, hört ihr ab sofort in der App ID Sounds oder gleich nach den Nachrichten hier in Cosmo. Ich bin Claudia Davino, wir hören uns morgen wieder ab 2, spaziere ich gern mit euch durch euren Nachmittag. Start in Bene, ciao, ciao.
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1: Um 19 Uhr, ich bin Benjamin Paris. Zuerst schauen wir auf Google. Der US-Konzern muss in der EU eine Rekordstrafe bezahlen. 4,1 Milliarden Euro. Das hat der Europäische Gerichtshof heute entschieden. Der Einspruch wurde abgelehnt. Mehr von Sebastian Rieche.
2: Im Kern geht es darum, dass Google den Herstellern von Android-Smartphones unfaire Vorgaben gemacht hat. Der Konzern bietet Android als Betriebssystem an. Und wenn Hersteller wie Samsung das nutzen wollten, dann mussten sie immer gleich ein ganzes Paket kaufen und zum Beispiel die Suchmaschine Chrome vorinstallieren. Die EU-Kommission sagt, Google wollte die Smartphone-Besitzer so dazu bringen, dass jede Suche im Netz über die eigenen Suchmaschinen läuft. Das habe echten Wettbewerb verhindert und verstoße gegen Gesetze.
1: Seit einigen Jahren versucht die EU, die Macht der großen Tech-Konzerne zu begrenzen. Sie werden genau beobachtet und müssen auch kleinere Konkurrenten zulassen. Ansonsten drohen Strafen, so wie jetzt bei Google. Gesundheitsministerin Wagen hat die Pläne der Bundesregierung verteidigt. Die will, dass es weniger Krankentage im Job gibt und deswegen die telefonische Krankschreibung abschaffen. Zwar sagt Wagen, dass weiter niemand krank zur Arbeit soll, krankmelden sei am Telefon aber deutlich einfacher. Sony bekommt gerade jede Menge Beschwerden wegen PlayStation-Games. Ab 2028 soll es die nur noch zum Download geben. Philipp hat uns eine Nachricht geschickt, er findet Spiele rein digital zwar gut, will sie aber auch auf Plattformen weiter verticken können.
3: Ich habe das Spiel ja schließlich gekauft und vielleicht will ich es tatsächlich irgendwann nicht mehr spielen. Dann sollte ich weiterhin die Möglichkeit haben, wie früher auch oder wie jetzt auch, dass ich ein Spiel auch wieder weiterverkaufen kann.
1: Auch andere kritisieren, dass Sony zu viel Kontrolle über die Games bekomme oder sie sogar ganz löschen könne. In Wuppertal rollen wieder Regional- und S-Bahnen nach gleich mehreren Problemen. Ein Stellwerk in Vohwinkel lief seit 2 Wochen nicht richtig. Als da heute Morgen wieder alles ging, fiel überraschend ein zweites Stellwerk in Schwelm aus. Wieder war der Zugverkehr auf der Strecke Düsseldorf-Wuppertal-Hagen gestört. Jetzt sagt die Bahn, dass alles repariert ist.
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4: Mit Inka Hinnenkamp. Schönen guten Abend. In der Nacht ziehen die letzten Schauer in Berlin bald ab und dann klart es dort, so wie vorher auch schon in Bremen und Nordrhein-Westfalen, auf. Dazu gibt's Tiefstwerte von 14 Grad in Berlin, in Bremen 12 Grad und in Nordrhein-Westfalen 12 bis 9 Grad. Morgen kann es dann in Bremen den ein oder anderen Schauer geben. Ansonsten ist es meistens trocken mit Sonnenschein und Wolken. Es ist weiterhin windig und angenehm warm. Paderborn erreicht 23 Grad, Berlin 24 und Bremen 25 Grad.
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5: Heute ist Lelofee bei mir. Hi.
6: Hi, Annika.

0: Für diese Folge hast du zwei Männer getroffen, die noch nie bzw. ja erst relativ spät ihren ersten Sex hatten. Es geht bei absoluten Beginnern ja aber nicht nur um Sex, sondern auch um romantische Beziehungen an sich, ne? Dazu haben wir gerade im Intro auch schon Nils gehört. Jedenfalls nennen wir ihn hier Nils, weil er möchte anonym bleiben.
1: Genau, aber so viel kann ich trotzdem über ihn sagen. Nils ist Mitte 30, arbeitet im sozialen Bereich und singt in zwei Bands.
0: Cool.
1: Und als wir uns treffen, da sieht er so ein bisschen rockig, alternativ aus, also hat längere, dunkle Haare, trägt eher dunkle Kleidung. Und mir fällt direkt auf, dass er am Anfang zwar ein bisschen aufgeregt ist, also vielleicht auch eher angespannt, aber das hat direkt aufgehört, als wir angefangen haben, über das Thema absolute Beginner zu sprechen.
0: Wie hast du Nils denn überhaupt kennengelernt? Also es ist ja, wie gesagt, ein intimes Thema, ne?
1: Ja, schon. Wir haben für die Recherche unter anderem verschiedene absolute Beginner-Selbsthilfegruppen angeschrieben und da rumgefragt, ob jemand aus der Gruppe Lust hat, mit uns zu sprechen. Und Nils hat sich daraufhin bei uns gemeldet und das finde ich auch wirklich mutig.
0: Ja, voll. Ich check auch komplett, warum das einen belasten kann, ne? Sind das dann so Selbsthilfegruppen von Leuten, die noch nie Sex hatten?
1: Genau. Also ich habe in der Recherche schnell gemerkt, dass absoluter Beginner oder kurz AB sein für viele Erwachsene echt eine Belastung sein kann. Und andere damit vielleicht nicht so relaten können. Also da hilft dann der Austausch mit anderen absoluten Beginnern sehr.
0: Auch Nils ist in so einer Gruppe, ne?
1: Er hat sie sogar gegründet.
0: Ah, cool, okay.
1: Nils und ich haben uns aber erstmal zu zweit in Offenbach in den Räumen von seiner Selbsthilfegruppe getroffen. Und ich habe gemerkt, er fühlt sich hier wohl. Zumindest scheint das so, weil während unseres Treffens, da wirkte er total offen. Und ich hatte immer das Gefühl, dass es ihm wenig ausmacht, mit mir über das AB-Sein zu sprechen. Obwohl, wie du gerade gesagt hast, das Thema Sex ja auch schon sehr sensibel und persönlich sein kann. Mhm. Ich wollte dann aber trotzdem erstmal von ihm wissen, was für ihn denn am schwierigsten an dieser ganzen Erwachsensein- und Jungfrau-Thematik ist.
2: Also die Hürde war schon, dass ich so ein bisschen Angst vor Körperlichkeit hatte. Wenn ich eine Frau in der Bar anquatsche, dann es kommt irgendwie so zu körperlichen Aktivitäten, dann weiß ich halt auch nicht irgendwie, was ich machen sollte.
0: Ja, ich checke das. Leute, ich bin selber sehr clumsy immer gewesen oder ich hatte auch immer selber richtig Respekt vor solchen Situationen. Und ich finde das schon relatable, dass man Angst auch vor dieser körperlichen Intimität hat, ja.
1: Ja, finde ich auch. Und vor allem diese Unsicherheit, wie man Leute anspricht, die man gut findet, die kennt wahrscheinlich echt alle.
0: Ja, voll.
1: Ja, aber für Nils ist diese Unsicherheit, auch weil er halt nur wenige Erfahrungen gemacht hat, mit der Zeit richtig schlimm geworden.
2: Ich hatte immer so das Problem, dass ich bei Berührungen halt sehr oft verkrampft bin und zusammengezuckt bin. Und halt dann irgendwie so für mich der Gedanke war, okay, ich muss vielleicht erst diesen Schritt gehen und so beim Thema Berührungen insgesamt und auch Körperlichkeit lockerer werden, bevor ich dann vielleicht so den nächsten Schritt gehen kann und vielleicht auf Datingveranstaltungen irgendwie Leute anspreche.
1: Bedeutet Nähe für dich dann körperliche Nähe?
2: Für mich heißt es eigentlich eher so, dass ich mit den richtigen Menschen auch in Kontakt bin. Also ich sag mal Qualität statt Quantität.
0: Ich finde auch, das macht total Sinn, dass sich so Druck aufbaut und dass dieser Druck über Sex so über die Jahre halt schlimmer wird, ne? Aber man hört auch raus, es geht ja nicht nur um Sex, ne?
1: Ja, eben auch um Beziehungen. Und Nils hat zwar schon gedatet, zum Beispiel auf Speed-Dating-Veranstaltungen, aber eine Beziehung, die hatte er eben noch nicht. Und deswegen findet er es zum Beispiel auch belastend, wenn er bei so alltäglichem Smalltalk nicht mitreden kann.
2: Ich hatte einmal eine Situation mit einem Kollegen, wo er über Beziehungsprobleme geredet hat und ich dann halt gesagt habe, da kann ich jetzt leider nicht helfen, kann leider nicht mitreden, ich hatte noch nie eine Beziehung.
0: Mir ging das ehrlich gesagt ähnlich. Ich hatte meine erste Beziehung auch erst mit 28 und ich habe mich immer gefragt, was ist falsch mit mir? Warum kriege ich niemanden ab?
1: Oh Mann, ich finde trotzdem zeigt das auch, dass andere vielleicht gar nicht so negativ über einen denken oder das so bewerten, wie man immer meint. Und so war das bei Nils dann auch in der Situation mit einem Bekannten.
0: Hm.
2: Wobei die Reaktion jetzt eigentlich auch nicht negativ war tatsächlich. Also ja. Das war so eine der ersten offenen Outing-Situationen, die ich halt hatte.
1: Also du hast schon das Gefühl, dass es ein Outing ist.
2: Ja.
0: Ja, Outing, wenn er das so beschreibt, dann ist das wohl auch echt eine Überwindung für ihn, das anzusprechen.
1: Das habe ich auch bei unserem Treffen gemerkt. Wir sind zwischenzeitlich mal Bus gefahren und da hat uns eine Gruppe angesprochen, was wir denn mit dem Mikro aufnehmen. Und in der Situation war Nils da schon unangenehm und er hat sich dann entschieden, nicht zu sagen, dass wir über Jungfräulichkeit sprechen.
0: Ja, das verstehe ich auch. Und ich finde auch Jungfräulichkeit, das ist so ein alter, alterstümlich sperriger Begriff und der ist auch irgendwie peinlich, ne?
1: Ja, nicht nur ein komischer Begriff, auch irgendwie ein komisches Konzept.
3: Voll.
1: Um Nils richtig zu verstehen, ist es mir hier schon wichtig zu sagen, dass für ihn auch psychische Probleme ein Thema sind. Er beschreibt die so.
2: Ich sag mal so, das Hauptthema ist eigentlich, sage ich mal, soziale Angst oder auch Depressionen teilweise, die verhindert haben, dass man diese Erfahrung früh machen konnte.
3: Boah, ja, also das sind natürlich keine guten Voraussetzungen, um sich auf andere Menschen einzulassen. Und da ist es ja fast egal, ob das einen romantischen oder einen freundschaftlichen Bezug hat, wenn es einem so schlecht geht, ne?
1: Ja, und umso länger ich mich mit den absoluten Beginnern beschäftigt habe, desto mehr habe ich auch gemerkt, diese Themen wie Mobbing, Ängste, Depressionen, das sind Dinge, die nicht nur Nils, sondern viele absolute Beginner beschäftigen und es ihnen teilweise wirklich schwer machen, sich zu öffnen. Mhm. Bei Nils wurde das irgendwann zu so einem großen Problem, dass er vor ein paar Jahren einen schweren Zusammenbruch hatte. Aber dieser Zusammenbruch hat dann unter anderem dazu geführt, dass sich bei Nils richtig viel geändert hat. Auch was seine sexuelle Erfahrung angeht.
3: Manche Männer, die noch nie Sex hatten, machen ja teilweise Frauen dafür verantwortlich. In dem Kontext müssen wir, glaube ich, mal über die sogenannten Incels sprechen, wem der Begriff nichts sagt. Incels sind unfreiwillig sexuell enthaltsame Männer. Also viele von ihnen behaupten, Männer sollten gegenüber Frauen gesellschaftlich eine dominante Rolle haben. Whatever that means. Stichwort Manosphere. Welche Bedeutung hatte das in deiner Recherche?
1: Also mir sind schon auch viele Incels begegnet. Vor allem auf Social Media gibt es halt wirklich krass frauenverachtende Inhalte.
3: Boah, ja.
1: Aber daneben gibt es eben auch noch eine andere Seite. Ich habe schnell gemerkt, dass es oft auch nicht nur darum geht, Hass auf Frauen zu schüren, sondern dass sich ein AB, den ich kennengelernt habe, auch wirklich Unterstützung von diesen Coaches erhofft. Ja, sowas wie eine Anleitung zum Frauen kennenlernen. Und damit meine ich jetzt nicht so dubiose Pick-up-Artists.
3: Du meinst mit dem anderen AB, den du auch noch getroffen hast, Marvin, ne?
1: Richtig. Marvin ist 32 und wie Nils auch ein absoluter Beginner und hatte noch keinen Sex, keine Beziehung und auch keinen Kuss. Und wir haben uns bei ihm im Münsterland zum Spazieren getroffen. Und was mir auffällt, er nimmt sich teilweise echt viel Zeit, um nachzudenken, bevor er etwas sagt. Und am Ende von unserem Gespräch hat er mir auch nochmal gesagt, warum. Weil er hat echt Angst, sich falsch auszudrücken und dadurch jemanden vor den Kopf zu stoßen. Hm. Also er bringt schon eine Unsicherheit mit.
4: Ah, da ist er.
5: Hi,
4: hi.
5: Auf mich zufällig?
4: Was?
5: Wartest du auf mich zufällig?
4: Ja, ja. Hi, Lilo Fee.
6: Marvin, hi, wie geht's?
4: Schön, dich kennenzulernen.
6: Ja, freut mich auch, dich kennenzulernen. Ja. Mal so persönlich zu sehen auch. Ne?
4: Ja, voll cool, genau, dass das

0: da im Grunde genommen vermittelt wurde.
1: Was genau meint er damit?
2: Da wollte ich natürlich auch direkt Beispiele sehen. Und die hat Marvin mir auch gezeigt. Wir waren ja spazieren und haben uns dafür aber auf eine Bank gesetzt. Und von dem Creator, den wir gleich hören, hat er sich schon mehrere Videos angeschaut.
3: Hier ist jedoch, wie Frauen Männer bewerten. Yep. Das sieht nicht so gut aus für uns Männer. Laut diesen Daten finden Frauen 80% aller Männer weniger attraktiv als den Durchschnitt. 80%.
4: Jetzt steht hier, warum Frauen picky sind.
3: Aus evolutionärer Sicht macht es durchaus Sinn. Für Männer war es historisch gesehen relativ kostengünstig, sich fortzupflanzen.
4: Dating gleich hoffnungslos unfair. Das ist das Thumbnail des Videos. Okay.
0: Das ist natürlich schon provokativ gestaltet, ne? Genau.
1: Oh, da klirren ja direkt meine Ohren. Ne? Also erstmal finde ich, das klingt extrem pseudowissenschaftlich. Was sind das alles für Zahlen? Und ich finde es auch ehrlicherweise schwierig, dass es in so einem Video darum geht, warum Frauen picky sind und als würden Männer Frauen nicht optisch bewerten.
2: Ja, also das mit diesem Pseudowissenschaftlichen ist Marvin auch aufgefallen. Er sagt aber trotzdem, dass ihm da manche Tipps geholfen haben.
1: Mhm, okay.
2: Einer ist mir besonders in Erinnerung geblieben. Wenn Marvin mal auf Partys gegangen ist, dann war er schon auch unsicher, was er tragen kann und ob er das tragen kann, was er will. Also ob Frauen das mögen würden. Und der Datingcoach rät ihm da.
0: Also man soll sich dann auf jeden Fall zu Hause auffällig anziehen, so irgendwie einen bescheuerten Hut aufziehen oder keine Ahnung was, ne, und damit dann in die Disco gehen, weil man damit auf jeden Fall auffällt. Und wenn man darauf angesprochen wird, dann soll man sagen, ich habe halt einfach Lust, so auszusehen. Und ich finde, das ist halt ein starker Ausdruck von Selbstbewusstsein.
2: Der Hut, das ist für Marvin eher so symbolisch, aber für ihn steht das dafür, das zu tragen, auf was man Lust hat und das halt auch mit dem nötigen Selbstbewusstsein.
1: Ja, das finde ich, das ist, ob Dating oder nicht, sowieso immer der springende Punkt, ne? Das heißt ja aber auch, dass Marvin voll offen dafür ist, von Frauen angesprochen zu werden, auch wenn es ihm schwerfällt, oder?
2: Ja, und ein Grund dafür ist, dass es ihm halt schwerfällt, einzuordnen, wie weit er bei diesen Flirtversuchen gehen darf und ab wann er vielleicht sogar übergriffig wird.
1: Das finde ich einen richtig spannenden Gedanken, den sich, glaube ich, in meinem Empfinden nicht so viele Männer immer machen.
2: Zu wenig Männer, würde ich einfach mal hinzufügen.
1: Ja.
2: Ich will von Marvin dann aber noch wissen, wie es dazu kommt, dass er noch keinen Sex hat.
0: Boah, das ist eine gute Frage. Also wenn ich darauf eine Antwort hätte, dann hätte ich vielleicht das Problem auch nicht mehr, weil dann hätte ich schon eine Lösung vielleicht für das Problem.
2: Du sagst, du bist kein absolut Beginner.
0: Von der Definition her würde ich schon sagen, dass ich ein absolut Beginner wäre, aber ich benutze den Begriff selber für mich nicht.
1: Das kann ich ehrlicherweise total nachvollziehen, dass er den Begriff nicht für sich benutzt, weil das ist irgendwie so ein Stempel oder so ein Namen, den es für mich gar nicht braucht, weißt du?
2: Ja, und für ihn eben auch nicht. Marvin geht es auch einfach um mehr.
0: AB ist, wie schon gesagt, finde ich für mich persönlich, bezieht nur diesen sexuellen Aspekt mit rein. Und der ist mir an der Stelle gar nicht mal so wichtig, weil ich nicht nur nach Sex suche, sondern natürlich auch nach einer Beziehung, nach einer Partnerin fürs Leben, langer Beziehung, Familie gründen und so weiter. Ich bevorzuge da immer den Begriff der Einsamkeit.
1: Anders als Marvin sucht sich Nils keine Hilfe von Dating Coaches, den haben wir am Anfang gehört. Er geht in seine Selbsthilfegruppe. Du hast ihn ja auch schon getroffen und für ihn ist körperliche Nähe an sich ja schon voll das Thema. Nicht, weil er wie Marvin unsicher ist, wie weit er gehen darf, sondern weil er sich einfach mega unter Druck gesetzt fühlt.
2: Voll. Und ich wollte dann von ihm wissen, woher dieser Druck kommt.
5: Ich denke, es ist ein gesellschaftliches Ding. Also, dass das irgendwie erwartet wird, ab einem bestimmten Alter, meinetwegen Haus und Kinder oder sowas zu haben, dass man sich selbst halt schon irgendwie fragt, okay, stimmt was nicht mit mir? Oder warum gelingt anderen das mir nicht?
1: Ja, ich meine, den Gedanken, den haben wir ja nicht nur bei Sex, ne? Diese Frage von, bin ich normal? Bin ich irgendwie richtig? Weil wir in einer gesellschaftlichen Norm irgendwie denken, in einem Alter entsprechende Dinge tun zu müssen. Und ich finde das ist etwas, was wir mal kollektiv aus unseren Gehirnen streichen müssen.
2: Da bin ich voll bei dir. Was ich bei Nils noch ganz interessant fand, war, dass er eigentlich findet, dass das Thema absolut Beginner in den letzten Jahren weniger zum Tabu geworden ist.
1: Mhm.
2: Aber er fühlt sich trotzdem noch anders.
5: Man ist so ein komischer Vogel. Man wird vielleicht irgendwie in eine Ecke gesteckt, in die man nicht hingehört. Also zum Beispiel entweder in irgendeine religiöse Ecke oder sonst was, wo, sage ich mal, Sex vor der Ehe irgendwie tabu ist, was man aber wahrscheinlich definitiv nicht ist.
1: Nils hat ja lange mit sozialer Angst

0: Angst und Depression gekämpft und stand deshalb auch bei dem Thema Nähe und Beziehung ziemlich unter Druck. Und er hatte erzählt, dass er einen psychischen Zusammenbruch hatte.
1: Ja, mit 27 Jahren hatte er dann so starke Depressionen, dass einfach nichts mehr ging. Nach diesem Zusammenbruch hat Nils dann aber sein Leben echt umgekrempelt. Und neben seiner Therapie hat er eben auch die Selbsthilfegruppe gegründet.
0: Ja, voll stark finde ich das.
1: Total. Und hier kann er sich auch endlich mit Menschen austauschen, denen es ähnlich geht wie ihm. Und das hat ihm echt geholfen.
0: Und dann ist ja noch was Krasses bei ihm passiert, ne?
1: Ja, er hatte sein erstes Mal. Und da war er 33.
0: Krass, ich möchte natürlich genau wissen, wie kam es dazu?
1: Also erstmal hat er die Entscheidung getroffen, dass er irgendwas ändern will.
0: Cool,
1: und
0: ja.
1: Dann Step by Step, würde ich sagen. Step 1 war, körperliche Nähe zulassen.
0: Kurzer Disclaimer, zu Sexarbeit können wir natürlich eine ganz eigene Folge machen. Wir wissen, dass es kontrovers besprochen wird, ordnen es hier aber nicht ein.
2: Klar, ich bin jetzt nicht ins Frankfurter Bahnhofsviertel, sondern schon, sage ich mal, eine gehobene Adresse. Und hatte vorher auch schon mal diese Tantra-Massage probiert, wo man ja eher passiv ist und jetzt nicht viel machen muss. Und dann habe ich so gesagt, okay, jetzt mache ich mal den nächsten Schritt und genau, probiere das jetzt mal aus.
1: Und diese Tantra-Massage war für Nils dann ein erstes Herantasten an das Thema.
3: Was hat dir das eröffnet? Was für eine Perspektive?
2: Zumindest, sage ich mal, war es so ein erstes Rantasten. Also ich sag mal, ich war nackt, die Masseurin war nackt. Also auch so dieses Thema Nacktheit mit einer anderen Person zusammen ist ja auch so eine Sache. Und hab dann halt auch, sag ich mal, Berührungen zulassen können.
0: Boah, ich finde das richtig spannend. Und ich muss auch mal sagen, ganz kurz, ich finde das richtig mutig von Nils, sein Leben umzukrempeln. Weil ich finde, das zeigt auch, du hast einen Leidensdruck, aber du kannst auch manchmal was daran ändern. Weißt du, was ich meine?
1: Ja, übernimmt Verantwortung für sich.
0: Ja, voll. Wir haben auch eine Folge übrigens zu Tantra gemacht. Verlinken wir euch natürlich in den Shownotes. Ich möchte jetzt aber wissen, wie ging es nach der Massage weiter für ihn?
1: Dann kam Step 2. Nils hat sein erstes Mal mit einer Sexarbeiterin. Er hat sich da, wie gesagt, langsam herangetastet. Mhm. Erst eine Intimmassage und dann das erste Mal Sex. Und die Berührung war neu, aber er hat sich vielleicht auch wegen dieser Tantra-Massage vorher relativ gut vorbereitet gefühlt.
3: Wie würdest du denn sagen, hat sich dein Leben verändert vor und nach dem ersten Mal?
2: Also ich würde sagen, es hat sich schon verändert. Also ich bin, sage ich mal, insgesamt entspannter geworden. Ich hatte teilweise auch Angst davor und jetzt fühlt es sich so an, so okay, es ist jetzt nichts Schlimmes und es ist keine Bedrohung. Also wenn es jetzt passieren würde, müsste ich jetzt nicht irgendwie verkrampfen oder sowas.
3: Weil du dir den Druck rausgenommen hast oder von wegen des Sex?
2: Ich vergleiche es immer so ein bisschen mit, sage ich mal, einem Profisportler. Also klar kann nichts das Feeling im Stadion ersetzen, aber um das zu bekommen, muss ich halt auch regelmäßig auf den Übungsplatz, so ungefähr.
3: Was ist dein Übungsplatz und was ist das Stadion?
2: Also ich sag jetzt mal, Übungsplatz war jetzt halt erstmal diese Tantra-Massage. Dann war ich jetzt ein paar Mal auch im Bordell gewesen. Und ich sag mal, Stadion-Feeling wäre dann halt wirklich mit, ja, innerhalb von einer Beziehung wahrscheinlich.
3: Mit Gefühlen dann?
2: Ja.
0: Ja, und was mir auch dazu einfällt, selbst wenn das erste Mal mit einer Person nicht perfekt ist, ist das überhaupt nicht schlimm, weil ich finde, das gehört auch dazu beim Sex, dass nicht alles glatt läuft.
3: Ja.
0: Wusste die Sexarbeiterin, dass es sein erstes Mal war?
1: Nee, das wollte er ihr vorher nicht sagen.
0: Ja, das finde ich krass, weil ich glaube, eigentlich kann das total helfen, einer Person zu sagen, hey, das ist mein erstes Mal und ich habe ein bisschen Angst davor, weißt du?
1: Ja, einfach offen zu sein.
0: Ja, voll stark, aber trotzdem, wie Nils sich mit körperlicher Nähe und Sexualität so Schritt für Schritt auseinandersetzt, finde ich.
1: Ja, er war dabei aber trotzdem nicht alleine. Er hat das vorher nämlich alles gemeinsam mit seiner Therapeutin besprochen.
0: Wie sieht es denn heute bei ihm aus? Also datet er gerade oder so?
1: Er hat immer noch keine Beziehung, aber er geht immer noch auf Speed-Dating-Events und was ich noch sehr interessant finde, er geht auch immer noch zur Selbsthilfegruppe, auch wenn er jetzt Sex hatte, weil er findet, dass dieses absolute Beginnersein etwas ist, das ihn halt immer noch begleitet.
0: Ah, okay, weil er findet, dass er in jeder neuen Situation eigentlich immer noch ein absoluter Beginner ist?
1: Ja.
0: Okay, wir gehen nochmal zurück zu Marvin, der sich selbst nicht als Abi bezeichnet. Er hatte bisher noch keinen Sex. Ist er denn bereit dafür?
3: Ja, schwierig zu sagen. Ich hatte den Eindruck, vorher braucht es vielleicht noch mehr Verständnis für ein mögliches Gegenüber. Mhm. Und Marvin geht es ja auch gar nicht nur um Sex. Also er will ja wirklich eine potenzielle Partnerin finden und sich so richtig auf andere Menschen, also vor allem eben auf eine Frau einlassen. Und das ist halt schon schwierig für ihn. Ich habe da schon gespürt, dass er noch unsicher ist.
4: Gerade so mit der ganzen MeToo-Debatte zum Beispiel, ne? Habe ich den Eindruck, dass die richtigen Männer, die eigentlich so den modernen Wünschen von Frauen entsprechen würden, zu schüchtern sind, Frauen anzusprechen, weil sie Angst haben, was falsch zu machen.
3: Hast du auch Angst davor?
4: Tatsächlich schon ein bisschen, ja.
0: Na, das finde ich spannend, dass er das selber auch so wahrnimmt.
3: Ja, und dass er das auch so deutlich benennt.
0: Ich verstehe auch in der aktuellen Debatte rund um sexualisierte Gewalt, dass Männer sich unsicher sind, wann sie übergriffig sind, weil auch so wenig darüber gesprochen wurde bis dato, weißt du?
3: Ja, das heißt einfach, sie müssten sich eigentlich noch mehr ein bisschen mit dem eigenen Verhalten auseinandersetzen.
0: Ja.
3: Wir hören mal weiter.
4: Gerade wenn man nicht so viel Erfahrung damit gemacht hat, hat man so ein bisschen die Sorge, dass man vielleicht auch so sein könnte. Also nein heißt nein. Das ist ganz klar eigentlich, ne? Und wenn irgendwie die Frau entweder in der Beziehung oder vor einer Beziehung, wenn man irgendwie Interesse hat, nein sagt, dann gilt das auch.
0: Ja, ich finde, er sagt nochmal ganz klar, ne? Nein heißt einfach nein.
3: Und das kann man gut so stehen lassen.
0: Ich finde, beide Geschichten, also sowohl Marvin als auch Nils, stehen dafür, dass es nie ein zu spät für ein erstes Mal gibt. Also, dass es vor allem hilft, über seine Unsicherheiten mit Sex zu sprechen und vor allem, dass man Sex auch lernen kann.
3: Ja, das habe ich auch mitgenommen.
0: Ja, und auch, dass Sexlosigkeit nichts ist, für das man anderen die Schuld geben kann, sondern auch, dass man halt bei sich anfangen muss, um was zu ändern, ne? Marvin zeigt zum Beispiel, dass es beim AB-Sein für ihn eigentlich um Einsamkeit und den Wunsch nach einer echten Beziehung geht.
3: Ja, und trotzdem ist es für ihn schwer, neue Leute kennenzulernen und dann versucht er es unter anderem mit Coaches. Mhm. Aber er informiert sich und reflektiert sich auch immer wieder selbst. Ja, aber der Weg aus der Einsamkeit, der ist halt kompliziert.
0: Ja, und Nils ist jemand, der es aus seiner Depression geschafft hat. Die hatte ja eben auch dafür gesorgt, dass er lange einer B war und er hat echt viel dafür getan, dass es ihm heute besser geht.
3: Ich dachte vor dem Treffen mit Marvin und Nils, dass ich einfach Menschen kennenlerne, die noch nie Sex gehabt haben. Mhm. Aber ich habe Menschen getroffen, die einsam sind und sich damit aktiv auseinandersetzen und Wege daraus suchen.
0: Voll mutig.
3: Und ich finde, was auch klar geworden ist, ist, dass Menschen, die an Einsamkeit leiden oder an psychischen Erkrankungen, dass diesen Menschen manche Wege eben mehr Kraft kosten als andere.
0: Ja. Und vielleicht auch als Ergänzung, es gibt Menschen, die schon Sex hatten oder vielleicht auch noch nie und merken, ich habe darauf gar keinen Bock, ne? Sich teilweise zum Beispiel als asexuell labeln. Und auch der Wunsch nach Sexlosigkeit ist natürlich, Leute, komplett in Ordnung, weil jeder Jeck, jede Jeckin ist anders, ne?
3: Schön.
0: Und ich denke jetzt auch nochmal anders über Menschen nach, die sich ernsthaft Content von Dating-Coaches anschauen, ne? Marvin hat das ja teilweise sogar geholfen, mehr Selbstbewusstsein zu bekommen. Also ist vielleicht nicht alles schlechter dran.
3: Voll. Auch wenn man da vermutlich schneller abrutschen kann, als man denkt, wenn man sich eben nicht selbst reflektiert. Ich nehme auch noch mit, dass AB-Sein eben viel mehr heißt, als nur keinen Sex zu haben. Ja. Es ist wirklich eher was, was einen fürs Leben begleiten kann.
2: Weil es Teil meiner Biografie ist einfach und auch irgendwie, sage ich mal, so ein Teil von meinem Leben. Selbst wenn man eine Beziehung hatte, mit jeder neuen Beziehung fängt man ja eher auch wieder von vorne an.
0: Ich finde, das ist ein schönes Schlusswort. Danke, Lilofee, dass du diese Geschichten mitgebracht hast. Ganz spannend.
3: Ja, danke dir und vor allem ein großes Danke an Marvin und Nils, dass die beiden mir ihre Geschichte erzählt haben.
0: Und euch vielen Dank fürs Zuhören. 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
1: Die Nachrichten mit Ronald Lessig. Guten Abend.
2: Das Ziel ist klar, wir müssen die hohen Krankenstände in Deutschland runterbringen. Und das ist unsere Antwort oder das ist unser Angebot.
1: Bundeskanzler Merz hat in der ARD die Pläne seiner Regierung in Sachen Krankschreibung verteidigt. Wer nicht zur Arbeit kann, soll in Zukunft ab dem ersten Krankheitstag ein Attest vorlegen. Die telefonische Krankschreibung soll wieder abgeschafft werden. Der Chef der Kassenärztlichen Bundesvereinigung Gassen kritisiert das.
3: Das, was jetzt bezüglich der Krankschreibung beschlossen wurde, ist natürlich das Gegenteil vom Bürokratieabbau. Es bedeutet mehr Arbeit für die Praxen und eine gewisse Misstrauenskultur den Menschen in diesem Land gegenüber.
1: Die Koalition aus Union und SPD hat außerdem weitere Reformen beschlossen, etwa Entlastungen für Familien und höhere Steuern für Reiche. Im April war auf einem Kreuzfahrtschiff das tödliche Hantavirus ausgebrochen. Jetzt hat die Weltgesundheitsorganisation den Ausbruch für beendet erklärt. Die letzte Kontaktperson habe die Quarantäne verlassen. Insgesamt wurden mehr als 650 Menschen in 33 Ländern überwacht. Drei Passagiere des Kreuzfahrtschiffes waren am Hantavirus gestorben, darunter eine Deutsche. Der NRW-Landesvorstand der AfD ist damit gescheitert, einen der umstrittensten Hardliner aus der Partei auszuschließen. Es geht um den Dortmunder Bundestagsabgeordneten Helfferich. Das Bundesschiedsgericht der AfD hat entschieden, dass Helfferich in der Partei bleiben darf. Er soll unter anderem Deutsche mit Migrationshintergrund als Viecher beleidigt haben. Die Stadt Mönchengladbach hat eine Haushaltssperre verhängt, um nicht tiefer in die Schulden zu rutschen. Ab heute werden viele Ausgaben gestoppt, zum Beispiel Zuschüsse für Kultur- oder Sportobjekte. In der Verwaltung dürfen keine neuen Stellen mehr eingerichtet werden. Die Stadt Mönchengladbach rechnet in diesem Jahr mit einem Minus von mehr als 79 Millionen Euro.
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1: Für Österreich ist die Fußball-Weltmeisterschaft vorbei. Die Mannschaft hat gegen Europameister Spanien verloren mit 0:3. André Siems, WDR Sport.
4: Die Mannschaft von Trainer Luis de la Fuente hat Österreich über das ganze Spiel dominiert und hätte locker höher gewinnen können. Oyarzabal hat zweimal getroffen, Pedro Porro einmal. Vor allen Dingen in der ersten Halbzeit haben sich die Österreicher sehr schwer getan und waren viel zu weit weg von den Gegenspielern. Im zweiten Durchgang hat sich das Team von Ralf Rangnick zwar mehr zugetraut, aber nach vorne ging einfach zu wenig. Mit 3:0 gewinnt also Spanien und steht verdient im Achtelfinale.
1: Das Wetter in Nordrhein-Westfalen. In der Nacht klar bei 13 bis 8 Grad. Tagsüber sonnig, in Ostwestfalen wolkiger, dort auch einzelne Schauer. Dazu in Detmold bis 23 Grad, in Bochum bis 24 und in Aachen bis 25 Grad. Am Samstag und Sonntag oft sonnig, nur vereinzelt Schauer bis 28 Grad. Das war WDR aktuell.
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0: Es ist 2 Uhr. Cosmo.
1: Die Nachrichten mit Ronald Lessig. Guten Morgen. Bundeskanzler Merz hat Kritik am Reformpaket von Union und